0: Anhebung des Beitragszuschlags um 0,1 Prozentpunkte. Der Deutsche Gewerkschaftsbund kritisiert die Pläne, Kinderlose zum wiederholten Male mit höheren Beiträgen dafür bestrafen zu wollen, dass sie aus welchen Gründen auch immer keine Kinder haben, löse die strukturellen Probleme der Pflegeversicherung absehbar nicht, sagte DGB-Vorstandsmitglied Anja Piel dem RND. Das sei Diskriminierung ohne Not, sagte sie. Neue Eskalationsstufe im Ukraine-Krieg. Russland hat der Ukraine mit dem Einsatz von Massenvernichtungswaffen gedroht. Der Chef des russischen Parlaments, Volodin, sagte laut Staatsduma, bei Angriffen auf die russische Zivilbevölkerung könne man eine Waffe einsetzen, die so wörtlich von niemandem mehr eine Spur übrig lasse.
1: Auslöser der martialischen Drohung ist ein Angriff des Kiewer Militärs auf ein Wohnheim im von Russland kontrollierten Teil der Ostukraine. Dabei waren mehr als 20 Menschen ums Leben gekommen. Russland hat schon mit schweren Angriffen auf Kiew selbst reagiert, unter anderem mit einer neuen Mittelstreckenrakete. Das Außenministerium drohte mit weiteren Attacken, nun der Parlamentschef sogar mit Massenvernichtungswaffen. Aus Moskau, André Berlin.
0: Für die deutsche Fußballnationalmannschaft startet heute die Mission Weltmeisterschaft. In Herzogenaurach trifft sich das Team zum Trainingslager. Dort will der Bundestrainer die ersten Grundlagen für den angestrebten WM-Titel legen.
2: Natürlich wollen wir Weltmeister werden. Diese Ansage machte Julian Nagelsmann vor knapp 2 Jahren nach dem EM aus, auch in Herzogenaurach. Hier will der Bundestrainer die taktischen und körperlichen Grundlagen schaffen für das XXL-Turnier. Viel Zeit dafür hat er aber nicht. Bis zum Mittag sollen die Spiele ankommen, bis Samstag bleibt das Team in Franken, am Tag danach geht es zum Länderspiel nach Mainz. Auch die Spieler aus Bayern und Stuttgart werden kommen, 4 Tage nach dem Pokalendspiel. Nur Kai Havertz fehlt, er steht mit Arsenal London im Champions League. Endspiel. Thomas Bremser, Sportredaktion.
0: Und noch diese Meldung vom Fußball. Die Spielvereinigung Greuther Fürth hat in der Relegation den Klassenerhalt in der zweiten Bundesliga geschafft. Fürth setzte sich im Rückspiel 2:0 gegen Drittligist Rot-Weiß Essen durch.
3: Das Wetter. Das ist fast eine sternklare Nacht bei uns. 11 bis 16 Grad. Relativ mild ist es für eine Nacht im Mai, muss man dazu sagen, aber trotzdem mild genug oder kalt genug, wenn ihr so wollt, um das Fenster vielleicht mal aufzumachen und ein bisschen frische Luft reinzulassen. Nachher wird es wieder richtig warm, allerdings nicht mehr so heiß wie noch in den letzten Tagen, nur noch 28 Grad immerhin und auch da sehr viel Sonne und das geht auch Donnerstag und Freitag so weiter.
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5: A44 Kassel-Dortmund zwischen Kreuzwerl und Unna Ost, dichter Verkehr, 7 Minuten Zeitverlust. Wir wünschen allen unterwegs gute Fahrt.
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3: Und damit sind hochoffiziell die Pfingstferien vorbei. Also ich hoffe, dass uns jetzt keine Schülerinnen und Schüler zuhören, die hoffentlich jetzt alle schön schlafen und dann gleich in ein paar Stunden frisch aufwachen und motiviert in eine neue Schulwoche starten, die zum Glück sehr kurz sein wird. Ja, Mittwoch, Donnerstag, Freitag, dann schon wieder Wochenende und nächste Woche auch schon wieder ein Feiertag am Donnerstag.

0: Hallo, Tag zusammen. Ich weiß nicht, habt ihr schon euren Sommerurlaub gebucht? Wer von euch geht auf eine Kreuzfahrt? Das ist der Reisetrend immer noch. Ich würde es ja auch mal ab und zu mal machen, aber meine Frau sagt, nee, kein Bock da drauf, mit 3000 Leuten auf so einem Kahn da zusammengefercht sein und alle kommen aus Deutschland. Hilfe. Ja, die Zahl der Kreuzfahrtgäste mit Abfahrt in Deutschland ist im vergangenen Jahr auf einen Rekord von 1,5 Millionen Urlaubern gestiegen. Und da gibt es vor allem ein Urlaubsziel vieler, sagt Kreuzfahrtexperte Matthias Mohr.
1: Von Deutschland aus ist natürlich ein Highlight Norwegen. Das ist auch mein Favorit, definitiv, weil die Landschaft einfach traumhaft ist. Es gibt so ein paar andere Routen noch, die man ab Deutschland fahren kann. Also zum Beispiel Richtung England, Richtung Frankreich. Ja, das machen viele halt, weil es unkompliziert ist, weil das dann eben eine Reise ist, die man ab Hamburg machen kann.
0: Ja, beliebt sind auch sogenannte Festival-Cruises. In diesem Jahr gibt es da zum Beispiel Kreuzfahrten mit Malestar, Mia Julia, Andrea Berg, Howard Carpendale, Maite Kelly, Beatrice Egli. Hier alles, was sonst bei Florian Silbereisen auftritt, die sind da. Modern Talking Star Thomas Anders, den haben sie auch nochmal rausgekramt. Und es gibt die Full Metal Cruise. Das finde ich ja ganz interessant. Europas größte Kreuzfahrt für Heavy-Metal-Music-Fans.
1: Das machen die Reedereien dann besonders gerne, weil das eben viele Leute an Bord bringt, die noch nie auf Kreuzfahrt waren. Es gibt für alle möglichen Zielgruppen gibt es Spezialkreuzfahrten, also für Veganer, für Schwule und so weiter. Also das ist ein ganz großer Markt.
0: Ja, und dann gibt es ja die zwei großen Anbieter in Deutschland, AIDA und Mein Schiff. Da wird Deutsch gesprochen. Und die unterscheiden sich allerdings, vor allen Dingen im Restaurantkonzept, sagt Experte Matthias Mohr.
1: Beim größten Anbieter AIDA ist es so, dass ich in erster Linie mein Abendessen zum Beispiel in Buffet-Restaurants zu mir nehme. Das ist natürlich dann ein anderes Flair, als wenn ich jetzt beim zweiten auf dem deutschen Markt, also bei Mein Schiff, wenn ich da nun abends esse, da bin ich dann in einem Restaurant mit Bedienung, bekomme 5 Gänge am Platz serviert. So. Das hat schon so einen anderen Charakter.
0: Ja, übrigens, für Einsteiger empfiehlt Matthias Mohr, die erste Kreuzfahrt über ein spezialisiertes Reisebüro zu buchen, weil es eben etwas komplexer ist als ein Hotelurlaub. Also Kreuzfahrten immer beliebter und ein paar Sachen muss man da beachten, hat uns Matthias Mohr erzählt. Vielen Dank.
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0: Das Wetter. Das ist eine angenehme Nacht. 11 bis 16 Grad, da kann man fast draußen schlafen oder so. Ne? Also relativ mild für eine Mainacht. Nachher geht es dann wieder richtig hoch, aber nicht so heiß wie in den letzten Tagen. Also wir erreichen keine Werte mehr über 30 Grad. 28 Grad, Top-Temperatur nachher im Tagesverlauf. Dazu wieder den ganzen Tag Sonnenschein, keine Wolke, logischerweise auch kein Regen. Und das geht auch am Donnerstag und am Freitag so weiter.
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2: Hier die aktuelle Verkehrslage. A3 Köln-Oberhausen zwischen Solingen und Mettmann, dichter Verkehr, 10 Minuten Zeitverlust. Weiterhin auf der A4 Köln-Olpe zwischen Reichshof-Bernoestadt und Kreuz-Olpe-Süd. 6 Kilometer stockender Verkehr, 5 Minuten Verzögerung. Zusätzlich auf der A44 Kassel-Dortmund zwischen Kreuzwerl und Unna-Ost. 1 Kilometer zähfließender Verkehr, 9 Minuten längere Fahrzeit. Und darüber hinaus auf der A448 Dortmund-Witten Bochum West zwischen Kreuz Dortmund Witten und Witten Stockum 3 Kilometer Stau. Wir wünschen allen unterwegs gute Fahrt.
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0: Schöne Nacht mit uns. Wer heute keine Lust auf Sport hat nachher, ja, da rennt ihr ja bei mir eine offene Tür ein, wobei Rennen ist viel zu anstrengend. Ihr geht bei mir durch eine offene Tür. Aber wir können nichts dafür, ab und zu mal faul zu sein, keinen Bock auf Sport zu haben. Es liegt an den Höhlenmenschen. Da hat sich nämlich unser Gehirn entwickelt. Das empfindet Sport als anstrengend und nicht erholsam. Also, wenn wir nicht von Tieren bedroht werden oder Tiere fangen müssen, dann lassen wir es gerne mal, ja? Das sagt unser Gehirn immer noch. Vielen Dank, Höhlenmenschen. Also, ich gehe erst wieder ins Fitnessstudio, wenn mich ein Säbelzahntiger dahin jagt. Vorher macht es ja keinen Sinn, sagt mein Gehirn. Ich wünsche euch eine schöne Nacht. Vielleicht könnt ihr die entspannt angehen lassen. Jetzt mit Over the Rainbow hier bei uns.

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0: Rattenkäse. Jedes Jahr in England lassen sie so einen Käserattenberg runterrollen und dann rennen zahlreiche Menschen hinterher und probieren, dieses Käserad zu fangen. Das ist in dem Ort eine englische Tradition. Gut englischer Käse, sagt der Franzose. So einen Berg runterrollen, das ist das Beste, was du wahrscheinlich damit machen kannst. Aber ja, die würden auch nicht anfangen, da hinterher zu rennen, die Franzosen wahrscheinlich. Ja? Jährlich brechen sich da zahlreiche Teilnehmerinnen und Teilnehmer die Haxen. Am Ende darf man dann den Käse behalten. Also die machen das alles für so ein Käserad. Ja? Und jetzt kommt das Beste. Ein Bayer, ein Deutscher, ja? Tom Kopke, 24 Jahre alt, hat jetzt zum dritten Mal diesen Wettbewerb gewonnen. Herzlichen Glückwunsch an dieser Stelle. Viel Spaß mit dem Käse. Er ist Bayer, was macht er damit? Einen ordentlichen Obersten.
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0: Madonna und Sabrina Carpenter. Bring Your Love.
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1: Ich bin Diana Kramer. Nach dem russischen Aufruf an ausländische Staatsbürger und Diplomaten, die ukrainische Hauptstadt Kiew zu verlassen, hat die EU den derzeit ranghöchsten Vertreter Russlands bei der EU einberufen. Auch Deutschland und andere EU-Länder haben ihre jeweiligen russischen Botschafter einbestellt. Frage an Dieter Ebeling in Brüssel. Wie ist dieser Schritt zu bewerten?
2: Also die EU spricht von einer nicht hinnehmbaren Eskalation durch Moskau. Russland müsse aufhören, die Zivilbevölkerung der Ukraine zu bombardieren und sich stattdessen auf sinnvolle Friedensgespräche einlassen. Besondere Sicherheitsvorkehrungen für Diplomaten gibt es nicht in Kiew. Aber sie sind ebenso wie die ukrainischen Bürger natürlich daran gewöhnt, dass Russland ständig zivile Ziele angreift. Der russische Parlamentspräsident Volodin jedenfalls hat jetzt ja sogar mit dem Einsatz von Massenvernichtungswaffen gedroht.

0: Vielen Dank, Dieter Ebeling nach Brüssel. Der gesetzlichen Krankenversicherung droht ein Milliardendefizit. Die Bundesregierung arbeitet deshalb an einer Reform. Nun ist eine weitere Erhöhung des Beitragssatzes für Kinderlose um 0,1 Prozentpunkte im Gespräch.
1: Kinderlose Versicherte ab 23 Jahren müssten dann einen Pflegebeitragssatz von 4,3% zahlen. Für versicherte Mütter und Väter würden die Sätze gleich bleiben, also bei 3,6% bei einem Kind und entsprechend kleineren Beiträgen bei mehr Kindern. Gesundheitsministerin Wagen wollte die Pläne nicht bestätigen, sondern kündigte ein Gesamtkonzept an. Das wünscht sich auch der Koalitionspartner SPD. Es sei legitim, unterschiedliche Stellschrauben zu diskutieren, das ersetze aber keine umfassende Reform, hieß es. Ursula Winkler, Nachrichtenredaktion.
0: Schwellungen an den Beinen, Blutergüsse an den Händen. Donald Trumps Gesundheitszustand sorgt immer wieder für Spekulationen. Jetzt hat sich der US-Präsident seiner turnusmäßigen ärztlichen Untersuchung unterzogen. Alles sei perfekt verlaufen, schrieb er danach auf seiner Plattform Truth Social. Genauere Informationen gab das Weiße Haus bislang nicht bekannt. Der mit 120 Millionen Euro maximal gefüllte Euro-Jackpot ist geknackt. Ein Lottospieler oder eine Tippgemeinschaft aus Tschechien haben die richtigen Zahlen getippt, teilte Westlotto am Abend nach der Ziehung in Helsinki mit. In der zweiten Gewinnklasse gab es auch mehrere Gewinner in Deutschland. 4 Millionen Euro gehen jeweils nach NRW und Thüringen und zweimal nach Sachsen.
2: Das Wetter.
3: Jetzt in der Nacht klar und trocken, im Norden zum Tagesstart ja auch mal wolkiger, das dann bei 16 bis 11 Grad. Der Mittwoch wird dann wieder sehr sonnig, bleibt auch trocken, weiter kaum eine Wolke da am Himmel zu sehen und das dann heute bei 22 bis 28 Grad.
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4: A3 Köln-Oberhausen zwischen Solingen und Mettmann, 2 Kilometer Stau, 12 Minuten Zeitverlust. Und A448 Dortmund-Witten-Bochum-West zwischen Kreuz Dortmund-Witten und Witten-Stockum, 3 Kilometer stockender Verkehr. Wir wünschen allen unterwegs gute Fahrt.
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3: Ja, und geht direkt weiter durch die Nacht jetzt mit Tate McRae und Greedy. Angenehme Nacht zusammen.

0: Lutricia McNeil. Ich weiß, jetzt um kurz nach drei ist das jetzt gerade so der Moment, ne, wo man die Bude mal so ein bisschen durchlüften kann. Ja, Wahnsinnstemperaturen da auch am letzten Pfingstwochenende. Und genau so geht's ja auch erstmal weiter. Wir freuen uns. Oder vielleicht doch nicht. Also wir haben euch mal gefragt, ab welcher Temperatur sagt ihr so, Dankeschön, reicht?
1: 24 Grad, weil ich das angenehm finde, wenn es so ein bisschen kühler ist, dass man auch Sport machen kann, draußen entspannt, ohne die ganze Zeit sich so kaputt zu schwitzen.
2: Oh, alles ab 25 Grad ist zu viel. Man schwitzt nur, man kann gar nichts machen. Man will eigentlich nur drin sein die ganze Zeit.
3: Also 30 Grad wäre das schon das Höchste, würde ich sagen.
4: Bin ein Hitzefreund. Da muss viel passieren, bis es mir persönlich zu heiß ist.
5: Wir arbeiten an der Schule, in der Klasse, wenn es halt drinnen sehr, sehr warm ist und man das Gefühl hat, man kann sich nicht mehr konzentrieren, genau, und möchte lieber nur noch an den See und nicht mehr arbeiten. Ja. Dann ist es zu heiß.
0: Na dann, ne? Jetzt wird es noch mal ein bisschen wärmer in dieser Woche. Also Leute, viel trinken, eincremen, Kappe auf. Ich meine, ihr kennt ja das Programm.
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0: Das Wetter.
1: Und da geht's jetzt weiter klar und trocken durch diese Nacht. Der Mittwoch, der kommt dann wieder sehr sommerlich um die Ecke. Einige Regionen, die können bei 22 Grad mal so ein bisschen durchatmen. Ansonsten, ja, schwitzt NRW wieder bei maximal 28 Grad.
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2: A2 Hannover-Dortmund zwischen Gütersloh und Rheda-Wiedenbrück. 1 Kilometer Stau, 9 Minuten Zeitverlust. Und A448 Dortmund-Witten-Bochum-West zwischen Kreuz Dortmund-Witten und Witten-Stockum. 3 Kilometer stockender Verkehr. Wir wünschen allen unterwegs gute Fahrt.
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1: Ja, und so einen kleinen musikalischen Abstecher ins Jahr 2012, den machen wir jetzt zusammen mit Britney Spears und Will.i.am. Bring the action.

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0: Ja, die habt ihr erkannt, Taylor Swift. Und den Titel habe ich nicht erkannt, oder was? Doch klar, Opelite. 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
1: Ich bin Diana Kramer. Bundesfamilienministerin Karin Prien will die Einkommensgrenze beim Elterngeld trotz Spardruck nicht antasten. Daran wolle sie nichts verändern, sagte Prien im Deutschlandfunk. Die Koalition will allerdings wegen der angespannten Finanzlage im Haushalt für das kommende Jahr auch sparen.
2: Klartext von der zuständigen Ministerin. Die Rahmenbedingungen in Deutschland müssen Familien mehr Lust auf Kinder machen. Das sagt Karin Prien. Sie würde sogar gerne die Mindest- und Höchstsummen beim Elterngeld anheben. Das sind in der Regel 65% des vorherigen Nettolohns, mindestens 300 und höchstens 1.800 Euro pro Monat. Gespart werden sollte an anderer Stelle. Da nennt sie die Stichworte Partnerschaftlichkeit und Bezugsdauer. Thomas Thonfeld, Berlin.
1: Das iranische Außenministerium hat die jüngsten US-Angriffe als groben Verstoß gegen die Waffenruhe verurteilt und mit Vergeltung gedroht. Man werde keinen provokativen Akt unbeantwortet lassen, hieß es in einer Erklärung aus Teheran. Das US-Militär hatte zuvor nach eigenen Angaben im Süden des Landes iranische Raketenstellungen sowie Boote angegriffen, die in der Straße von Hormuz Minen verlegen wollten. Die Gewerkschaft Verdi hat die Beschäftigten der Postbank von heute bis Samstag zu Warnstreiks aufgerufen. Hintergrund sind die laufenden Tarifverhandlungen. Betroffen von den Warnstreiks ist heute das Backoffice.

0: ist der Postbank, wo der Zahlungsverkehr geregelt wird.
1: Wer heute über sein Postbankdepot Aktien verkaufen will, da könnte die Bearbeitung vielleicht etwas dauern. Und wenn ausgerechnet der Backoffice-Mitarbeiter heute im Warnstreik ist, der meine Kreditanfrage prüft, dann wird sich die Antwort der Postbank in der Sache verzögern. Ab morgen gibt es auch Arbeitsniederlegungen in den Filialen. Verdi fordert für die Beschäftigten der Postbank 8% mehr Geld, mindestens aber 300 Euro mehr pro Monat. Verhandelt wird wieder am 15. Juni. Lea Matschulat, Nachrichtenredaktion.
0: Deutschland ist zu Beginn der kurzen Arbeitswoche ordentlich ins Schwitzen gekommen. Laut vorläufigen Daten des Deutschen Wetterdienstes war es gestern in Regensburg an der Donau mit 34 Grad Celsius bundesweit am wärmsten. In Neunkirchen-Wellesweiler im Saarland wurden 33,2 Grad gemessen, im baden-württembergischen Ulzbach 33,1 Grad.
2: Das Wetter.
3: Und da geht's jetzt weiter klar und trocken durch diese Nacht. Der Mittwoch, der kommt dann wieder sehr sommerlich um die Ecke. Einige Regionen, die können bei 22 Grad mal so ein bisschen durchatmen. Ansonsten, ja, schwitzt NRW wieder bei maximal 28 Grad.
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4: A2 Hannover-Dortmund zwischen Gütersloh und Rheda-Wiedenbrück. 1 Kilometer Stau, 17 Minuten Zeitverlust. Und A448 Dortmund-Witten-Bochum. West zwischen Kreuz Dortmund-Witten und Witten-Stockum. 4 Kilometer stockender Verkehr. Wir wünschen allen unterwegs gute Fahrt.
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3: Tja, und wir steigen ein in diese Stunde jetzt mit einem ganz großen 80er von U2. Ich bin Andreas Grunwald. Hallo zusammen.

0: habt das ja, Nico Santos. Wir schieben direkt mal frisches Material hinterher. Was ist schon Liebe ohne ein gebrochenes Herz? Also diese Frage stellt sich aus Diss in ihrem neuen Song The Art of Letting Go, also auf Deutsch die Kunst des Loslassens. Und so melancholisch die Frage nach Liebe ohne Schmerz auch klingt, genauso geht es aus Diss um Zuversicht und Hoffnung. Also darum, dass man zwar traurig über das Ende einer Beziehung ist, aber die guten Gründe für eine Trennung auch jetzt nicht wegromantisieren soll.
1: So it's about letting go.
2: Es geht ums Loslassen und vor allem darum, damit okay zu sein. Es geht um schöne Erinnerungen, Herzschmerz, Küsse, wie man als Mensch wächst und darum, dass du das alles nicht immer mit den Menschen erlebst, mit denen du es dir vorgestellt hast.
1: You were gonna do it with, but that's okay.
0: Ja, also die Selbstbefreiung von Trauer und Herzschmerz, dafür steht der Text. Und was den Sound betrifft, es klingt schon ein bisschen anders, diesmal akustischer als sonst. Wir hören mal rein in The Art of Letting Go, eine Hommage an das Weitermachen.
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0: Das Wetter.
1: Jetzt in der Nacht klar und trocken, im Norden zum Tagesstart ja auch mal wolkiger, das dann bei 16 bis 11 Grad. Der Mittwoch wird dann wieder sehr sonnig, bleibt auch trocken, weiter kaum eine Wolke da am Himmel zu sehen und das dann heute bei 22 bis 28 Grad.
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2: A2 Hannover-Dortmund zwischen Gütersloh und Reda-Wiedenbrück. 2 Kilometer Stau, 20 Minuten Zeitverlust. Und A448 Dortmund-Witten-Bochum-West. Zwischen Kreuz Dortmund-Witten und Witten-Stockum. 3 Kilometer stockender Verkehr. Wir wünschen allen unterwegs gute Fahrt.
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1: Und das mit Andreas Grunwald und gleich mit einem 80er von Alice Cooper. Jetzt erstmal die beiden hier, Yusuf Islam und Ronan Keating und Father and Son. 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
1: Ich bin Diana Kramer. Die Pflegebeiträge für Kinderlose könnten erneut steigen. Nach Angaben aus Koalitionskreisen erwägt Gesundheitsministerin Nina Wagen im Zuge der Pflegereform für Menschen ohne Kinder eine Anhebung des Beitragszuschlags um 0,1 Prozentpunkte. Der Deutsche Gewerkschaftsbund kritisiert diese Pläne. Kinderlose zum wiederholten Male mit höheren Beiträgen dafür bestrafen zu wollen, dass sie aus welchen Gründen auch immer keine Kinder haben, löst die strukturellen Probleme der Pflegeversicherung absehbar nicht, sagte DGB-Vorstandsmitglied Anja Piel dem RND. Das sei Diskriminierung ohne Not, sagte sie. Nach den Drohungen vor einem weiteren massiven Angriff auf die ukrainische Hauptstadt Kiew hat Moskau eine neue Eskalationsstufe im Ukraine-Krieg gezündet. Der Chef des russischen Parlaments Volodin hat der Ukraine mit dem Einsatz von Massenvernichtungswaffen gedroht.
2: Auslöser der martialischen Drohung ist ein Angriff des Kiewer Militärs auf ein Wohnheim im von Russland kontrollierten Teil der Ostukraine. Dabei waren mehr als 20 Menschen ums Leben gekommen. Russland hat schon mit schweren Angriffen auf Kiew selbst reagiert, unter anderem mit einer neuen Mittelstreckenrakete. Das Außenministerium drohte mit weiteren Attacken, nun der Parlamentschef sogar mit Massenvernichtungswaffen. Aus Moskau, André Balin.
1: Für die deutsche Fußballnationalmannschaft startet heute die Mission Weltmeisterschaft. In Herzogenaurach trifft sich das Team zum Trainingslager. Dort will der Bundestrainer die ersten Grundlagen für den angestrebten WM-Titel legen.
3: Natürlich wollen wir Weltmeister werden. Diese Ansage machte Julian Nagelsmann vor knapp 2 Jahren nach dem EM aus, auch in Herzogenaurach. Hier will der Bundestrainer die taktischen und körperlichen Grundlagen schaffen für das XXL-Turnier. Viel Zeit dafür hat er aber nicht. Bis zum Mittag sollen die Spiele ankommen, bis Samstag bleibt das Team in Franken, am Tag danach geht es zum Länderspiel nach Mainz. Auch die Spieler aus Bayern und Stuttgart werden kommen, 4 Tage nach dem Pokalendspiel. Nur Kai Havertz fehlt, er steht mit Arsenal London im Champions League-Endspiel. Thomas Bremser, Sportredaktion.
1: Und noch diese Meldung vom Fußball. Die Spielvereinigung Greuther Fürth hat in der Relegation den Klassenerhalt in der zweiten Bundesliga geschafft. Fürth setzte sich im Rückspiel zu Hause 2:0 gegen Drittligist Rot-Weiß Essen durch.
4: Das Wetter.
5: Und dann geht's rein in einen sehr sommerlichen Mittwoch. Wird wieder sehr sonnig. Das bei Werten zwischen 22 und 28 Grad. Da können einige mal etwas durchatmen. Andere kommen wieder ins Schwitzen. Morgen wird's dann nochmal ähnlich schön. Das dann bei 23 bis 28 Grad.
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6: A2 Hannover-Dortmund zwischen Gütersloh und Rheda-Wiedenbrück. 3 Kilometer Stau, 24 Minuten Zeitverlust. Und A448 Dortmund-Witten-Bochum-West zwischen Kreuz Dortmund-Witten und Witten-Stockum. 3 Kilometer stockender Verkehr. Wir wünschen allen unterwegs gute Fahrt.
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5: Ja, und was könnten wir denn mal Sommerliches hier in die Playlist drücken? Nehmen wir ihn hier, oder? Eros Ramazzotti geht immer. Starten jetzt erstmal mit Lost Frequencies. Ich bin Andreas Grunwald. Guten Morgen zusammen.

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0: auch nochmal einen schönen guten Morgen an diesem Mittwoch.
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0: Da sprechen wir jetzt drüber, zusammen mit der Kollegin Natascha Wittmark. Natascha, guten Morgen.
2: Guten Morgen.
0: Das Wichtigste direkt mal zuerst, weil ja gestern ja schon so viele gemeckert haben. Es wird heute noch mal warm, noch mal sonnig, aber jetzt nicht ganz so heiß wie gestern, ne?
2: Ja, die Temperaturen bleiben heute tatsächlich unter 30 Grad. Im Norden von NRW ist es auch deutlich kühler als im Süden. Kann man das so sagen bei den Temperaturen?
0: Absolut. Unterstreiche ich so.
2: Rund 22 Grad werden es da im Norden von NRW, im Rheinland bis zu 28 Grad.
0: Also ausreichend, ne, dass sie in Hamm da nicht frieren müssen. Ja. Da startet heute das große Klimaprotestcamp.
2: Genau, das wurde ja in den letzten Tagen schon aufgebaut im Lippepark. Und heute ist der offizielle Start. Unter dem Motto Gemeinsam gegen Gas finden da bis Samstag Vorträge und Protestaktionen gegen den Ausbau von Gaskraftwerken statt. Zelte für bis zu 1500 Menschen wurden aufgestellt. Viele Anwohner lassen Aktivisten aber auch bei sich privat übernachten.
0: Okay, und wir wissen, unsere Nationalmannschaft, die schläft ab heute auch nicht mehr zu Hause.
2: Genau, unsere Nationalelf, die zieht heute ins WM-Trainingslager ein in Herzogenaurach. Und passend zum Thema Fußball noch, heute ist auch die Premiere der Netflix-Doku über Lukas Podolski im Rhein-Energiestadion. Ab nächster Woche Donnerstag kann man die Doku dann auch ganz normal über Netflix streamen.
0: Wunderbar. Außerdem sind wir mittendrin in unserer Themenwoche Kreuzfahrten, das Thema. Die sind ja im Moment total am Boom. Laut Studien auch bei der Gen Z, da sprechen wir heute auch noch drüber bei uns im Programm.
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0: Das Wetter.
1: Bisschen Abkühlung und mal die Wohnung etwas durchlüften. Das wäre jetzt ein guter Zeitpunkt, bevor der Mittwoch dann wieder hochsommerlich weitermacht. Es bleibt heute zwar bei Temperaturen mal unter 30 Grad, wird mit 28 Grad aber auch wieder sehr warm.
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2: A2 Hannover-Dortmund zwischen Gütersloh und Reda-Wiedenbrück. 3 Kilometer Stau, 40 Minuten Zeitverlust. Und A448 Dortmund-Witten-Bochum-West zwischen Kreuz Dortmund-Witten und Witten-Stockum. 3 Kilometer stockender Verkehr. Wir wünschen allen unterwegs gute Fahrt.
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1: Und ja, ich weiß, es ist ein bisschen hart, ne, morgens um 5:30 schon das Saxophon da aus dem Keller zu holen, aber irgendwie müssen wir euch ja wach kriegen. Versuchen wir jetzt mit Alexandra Stan. Ich bin Andreas Grunwald. Guten Morgen.

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0: Meredith Brooks ist das und Bitch. Habe ich gerade eben noch gefragt, wie alt ist die Bitch eigentlich? Also der, ihr wisst schon, was ich meine. Fast 30 Jahre alt die Nummer. Gleich neue Musik bei uns von Tim Bensko. Kopf hoch.
1: Augenblick mal. Samuel Rösch heißt der Gewinner von The Voice of Germany aus dem Jahr 2018. Das ist schon eine ganze Weile her, aber Samuel ist immer noch kräftig aktiv und schreibt berührende Songs.
2: Irgendwann im letzten Jahr habe ich mal mit unserer Tochter über das Thema Himmel geredet. Und wir haben so über den Himmel gesprochen als ja, der Ort, wo Vögel sind, der Ort, wo die Wolken sind.
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0: irgendwann kamen wir auch auf das Thema Gott zu sprechen. Und ich habe gemerkt, dass es für sie nicht so eine zufriedenstellende Antwort war, dass Gott irgendwie im Himmel ist. Und dass das irgendwie was anderes ist, wie der Ort, wo die Vögel sind und die Wolken sind. Aber so richtig sind wir da noch nicht auf ein Ergebnis gekommen. Und es hat mich nicht losgelassen.
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2: Samuel Rösch macht uns mit seinem Song Stückchen Himmel tatsächlich ein bisschen den Himmel auf. Und sein Glaube an Gott ist ermutigend und ansteckend.
0: Im Chorus heißt es ja, ich glaube, ein Stückchen Himmel steckt in jedem von uns drin. Und ich glaube, viele Leute können das nicht glauben, dass etwas Schönes, etwas absolut Vollkommenes, etwas Perfektes in uns drin ist und Leute oft ein sehr negatives Bild von sich selbst haben. Und ich glaube da fest dran, dass ein Stückchen Himmel in jedem Einzelnen von uns ist.
2: Daniel Harter von der Evangelischen Kirche für Augenblick mal.
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1: Mit Danny Hoppe. Guten Morgen. Wer Kunde bei der Postbank ist, braucht von heute bis Samstag mehr Geduld. Denn die Gewerkschaft Verdi hat zu Warnstreiks dort aufgerufen. Hintergrund ist der festgefahrene Tarifstreit. Darin geht es vor allem um mehr Geld und klare Regeln für den Einsatz von KI. Marc Weiß hat mehr dazu.
2: Heute soll erstmal nur das Backoffice vom Streik betroffen sein. Hier werden die Bankgeschäfte, wie zum Beispiel der Zahlungsverkehr, abgewickelt. Ab morgen wird der Streik dann vermutlich für Kunden spürbarer, denn dann sind die Beschäftigten in den Postbankfilialen und den Callcentern zum Warnstreik aufgerufen. Verdi fordert für die etwa 9.000 Beschäftigten 8% mehr Geld, mindestens aber 300 Euro pro Monat. Azubis sollen 200 mehr bekommen. Die Bank bietet bisher 2,4% in diesem und nochmal 2,3% dann im nächsten Jahr. Die Gewerkschaft wirft der Postbank vor, nur im Sinne der Aktionäre, nicht aber der Mitarbeiter zu handeln. Außerdem will Verdi verbindliche Zusagen zur Sicherung von Beschäftigung und Standorten und verbindliche Qualifizierungsmaßnahmen zum Einsatz von künstlicher Intelligenz. Hintergrund ist hier die Angst vor Jobverlust durch KI. Laut einer Umfrage für Verdi machen sich aktuell 28% der Bankbeschäftigten wegen der KI Sorgen um ihren Job.
1: Und jetzt weitere Meldungen im Überblick. Das Bundeskabinett will heute eine schnellere Bauplanung der Kommunen auf den Weg bringen. Bundesbauministerin Hubert stellt dafür ein Gesetz vor. Es soll Städten und Gemeinden außerdem den Kampf gegen verwahrloste Schrottimmobilien erleichtern und im Extremfall auch Enteignungen erlauben. In Deutschland gibt es immer mehr Superreiche, also Menschen, die umgerechnet mehr als 100 Millionen Dollar besitzen. Das hat die Unternehmensberatung Boston Consulting Group herausgefunden. Demnach besitzen 5000 Superreiche mehr als ein Viertel des Finanzvermögens in Deutschland. Vor dem Landgericht Verden könnte heute das Urteil gegen die frühere RAF-Terroristin Daniela Klette fallen. Laut Anklage soll sie mit ihren mutmaßlichen Komplizen zwischen 1999 und 2016 maskiert und bewaffnet Geldtransporter und Supermärkte überfallen haben in NRW, Niedersachsen und Schleswig-Holstein. Bis zum Schluss wurde noch gehofft und mitgefiebert, aber es hat nicht gereicht. Und bei einigen Spielern flossen auch die Tränen. Denn Rot-Weiß Essen spielt auch nächste Saison in der dritten Liga. Im Relegationsrückspiel in Fürth gab es für die Essener eine 0-2-Pleite. Dadurch wurde der ersehnte Aufstieg in die zweite Bundesliga verpasst. Entsprechend groß war die Enttäuschung natürlich auch bei Trainer Uwe Koschinat. Wenn man so nah dran sei, tue das natürlich weh, sagte er. Trotzdem war er stolz auf seine Mannschaft. Sie habe alles auf den Platz gelassen und einen großen Kampf geliefert. RWE habe Eindruck in Deutschland hinterlassen.
0: Und jetzt die Nachrichten für den Kreis Mettmann. 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
3: Mit Philipp Gerzer, guten Morgen. Ein brennendes Sperrmüllfahrzeug hat in Langenfeld einen Feuerwehreinsatz ausgelöst. Mitarbeitende des Betriebshofs hatten gestern Rauch aus dem Fahrzeug bemerkt. Der Fahrer habe den noch brennenden Wagen selbst zur Hauptfeuerwache gefahren, wo er gelöscht wurde. Vermutlich habe ein defekter Akku den Sperrmüll in Brand gesetzt. Feuerwehr und Betriebshof warnen nochmal davor, Akkus und Batterien nicht in den Hausmüll zu werfen. In Ratingen haben zwei neue Kitas Baustart gefeiert. In West an der Gotha-Straße und in Hösel an der Ludwig-Rosenberg-Straße gab es jetzt die Spatenstiche. Beide Gebäude entstehen gleichzeitig und nach demselben Plan. Die reine Bauzeit soll rund ein Jahr dauern. Danach folgen Innenausbau und Außenanlagen. Ab dem Kindergartenjahr 2027/28 sollen rund 230 zusätzliche Plätze zur Verfügung stehen.
4: Hier ist das Wetter bei Radio Neandertal. Da ist es heute und morgen den ganzen Tag sonnig bei uns im Kreis Mettmann und wir bekommen bis zu 26 Grad. Messen jetzt 16 Grad in Heiligenhaus am Rathauscenter, genauso wie in Langenfeld am S-Bahnhof.
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5: A3 Köln-Oberhausen zwischen Solingen und dem Kreuz Hilden 2 Kilometer, 5 Minuten plus. Und im Kreuz Hilden ist die Verbindung zur A46 in beide Richtungen nach einem LKW-Unfall bis voraussichtlich 10 Uhr gesperrt. Kommt gut an.
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4: Ich würde vermuten, dass alle hier bei uns im Kreis Mettmann heute planmäßig arbeiten gehen und nicht sagen, oh, heute möchte ich da nicht hin.
5: Meinst du, weil die 120 Millionen Euro aus dem Euro-Jackpot nach Tschechien noch nicht zu uns in den Kreis Mettmann gegangen sind?
4: Das könnte eine große Rolle spielen.
5: Das denke ich auch. Na dann, kommt mal gut durch den Mittwoch. Robin Lammerschopf hier.
4: Und Jenny Thuy, guten Morgen.
5: Hallo.

0: Guten Morgen um 6:07. Hier ist Radio Neandertal.
1: Ich wüsste immer ganz genau, wie viel Zeit es noch ist, bis ich zum Zahnarzt müsste, wenn der Termin heute wäre, würde ich denken. Und jetzt sind es noch 30 Stunden oder so.
0: Ich denke manchmal auch darüber nach, wann ich den nächsten Termin habe. Und wenn er noch weit weg ist, dann denke ich immer, schön.
1: Und ansonsten, wenn du in den Kalender guckst, denkst du, oh, morgen.
0: Aber das weiß ich schon eine Woche vorher.
1: Das ist richtig. Und dann gibt es ja auch Leute, die haben Angst vom Zahnarzt bei uns im Kreis Mettmann. Sarah aus Rating nicht, die hat uns auf Facebook geschrieben.
0: Nee, die schreibt, nein, überhaupt nicht. Ich habe eine sehr einfühlsame und liebe Zahnärztin. Wir verstehen uns sehr gut, haben ein freundliches Verhältnis. Ich gehe immer gerne hin.
1: Ich mag meine Zahnärztin auch.
0: Aber deshalb gehst du trotzdem nicht gerne hin.
1: Nein, ich würde mit der Kaffee trinken gehen, aber nicht, wenn sie beruflich an mir zu tun hat.
0: Dieses Mund rumprockeln.
1: Ja, aber was soll sie machen? Das ist ihr Job und deshalb geht man ja hin.
0: Ja.
1: Aber trotzdem nicht schön. Findet ihr es auch unangenehm oder sagt ihr, nö, kein Ding, gehe ich gerne hin? Oder habt ihr sogar Angst vor dem Zahnarzt, was ich durchaus verstehen könnte? 021 04 91 90 10. Gerne WhatsApp zu uns. Robin Lammershop.
0: Und Jenny Dewey.

0: Guten Morgen um 17:45. Ihr seid bei Radio Neandertal mit Robin und Jenny.
1: Und das war's mit Mark Forster.
0: Hä?
1: Also mit Alben von Mark Forster. Er sagt, ich mach keine Alben mehr. Mache ich erst wieder, wenn es Sinn macht. Im Moment hat er eher das Gefühl, dass die Leute super gerne TikToks mit Musik schauen und dann mal einen Song hören, wenn es hochkommt.
0: Mhm.
1: Er sagt, wenn sich das ändert, mache ich auch wieder Alben, bis dahin einzelne Songs.
0: Und deshalb heißt das jetzt auch ein Lied?
1: Oh. Ich glaube nicht, aber gut, Mark Forster, ein Lied jetzt hier bei Radio Neandertal. Guten Morgen.

0: Gleich am 90er von Dr. Alban. Sing Halleluja!
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1: Hier gibt's jetzt die Nachrichten und die hat Philipp Gerzer für euch.
2: Guten Morgen.
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2: Im Prozess gegen die frühere RAF-Terroristin Daniela Klette wegen bewaffneter Raubüberfälle könnte heute vor dem Landgericht Verden das Urteil gesprochen werden. Weil die Verteidigung während ihres Plädoyers Anträge gestellt hat, ist allerdings auch möglich, dass die Verhandlung weitergeht. Das hängt davon ab, ob das Gericht die Anträge zulässt oder ablehnt. Die Wirtschaftsweisen legen heute in Berlin ihr Frühjahrsgutachten vor. Dabei dürfte der Sachverständigenrat seine Konjunkturprognose deutlich senken. Im vergangenen Herbst hatten die Ökonomen noch mit einem Plus des Bruttoinlandsprodukts von 0,9% gerechnet. Preissprünge bei Öl und Gas wegen des Iran-Kriegs bremsen die Wirtschaft in Deutschland aber. Die Bundesregierung hatte vor einem Monat ihre Konjunkturprognose halbiert und erwartet in diesem Jahr nur noch ein Wachstum von 0,5%. Ein brennendes Sperrmüllfahrzeug hat in Langenfeld gestern einen Feuerwehreinsatz ausgelöst. Mitarbeitende des Betriebshofs hatten Rauch aus dem Fahrzeug bemerkt. Der Fahrer steuerte den noch brennenden Wagen daraufhin direkt zur Hauptfeuerwache. Den Inhalt sicher zu entladen war da schon nicht mehr möglich. Die Feuerwehr musste das Fahrzeug mit Spezialgeräten öffnen, um überhaupt an den Brandherd zu kommen und ihn zu löschen. Vermutlich hat ein defekter Akku den Sperrmüll in Brand gesetzt. Feuerwehr und Betriebshof warnen nochmal davor, Akkus, Batterien oder Powerbanks in den Hausmüll oder den gelben Sack zu werfen. Der Parkplatz gegenüber dem Erkrather Rathaus an der Bahnstraße wird heute zeitweise gesperrt. Grund dafür sind Grünpflegearbeiten der Stadt. Zwischen 7 und 15 Uhr werden Büsche und Sträucher zurückgeschnitten, damit parkende Autos nicht durch Äste beschädigt werden. Die Stadt Erkrath betont, dass die Arbeiten nur im gesetzlich erlaubten Rahmen stattfinden. Außerdem werden die Bereiche vorher auf Nester und brütende Vögel kontrolliert. Das waren die Nachrichten mit Philipp Gerzer.
1: Machen wir weiter mit dem Wetter hier bei Radio Neandertal. Und da ist es heute und morgen den ganzen Tag sonnig hier bei uns im Kreis Mettmann. Und wir bekommen bis zu 26 Grad. Messen jetzt 17 in Hilden am Waldbad und 16 am Senderwald in Velbert-Langenberg.
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0: A3 Köln-Oberhausen zwischen Solingen und Mettmann 2 Kilometer. 10 Minuten plus. Im Kreuz Hilden ist die Verbindung zur A46 nach einem LKW-Unfall bis voraussichtlich 10 Uhr gesperrt. Sonst alles frei, gute Fahrt.
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1: Heute ist Welttag des Purzelbaums.
0: Spontan würde ich sagen, habe ich noch drauf.
1: Aber du weißt es nicht genau.
0: Nein, weil wie oft macht man denn Purzelbäume? Wann hast du deinen letzten gemacht?
1: Letzte Woche Montag.
0: Ernsthaft?
1: Ja.
0: Warum?
1: Ich mache doch da diesen Kampfsport und da muss man rollen.
0: Und geht noch?
1: Ja, tatsächlich. Ja,
0: guck mal, warum soll es bei mir dann nicht gehen? Bin ähnlich fit wie du. Kannst auch leiser lachen. Robin Hammershop hier.
1: Und Jenny Dué, guten Morgen.
0: Schönen Mittwoch.

0: 6:39. Guten Morgen bei Radio Neandertal.
1: Ich mache mal, wenn ich den Termin im Kalender entdecke, weil dann müsste ich bald zum Zahnarzt.
0: Ja, machst du es auch, wenn du deinen Zahnarzt begrüßt? Er sagt guten Tag
1: und du so. Nee, dann sage ich immer, ich hoffe, wir sehen uns so schnell nicht wieder. Ist nicht persönlich gemeint.
0: Ja. Habt ihr das gleiche Problem oder sogar noch schlimmer, habt ihr Angst vom Zahnarzt?
1: Wie dieser Radio Neandertal-Hörer?
2: Ich mochte das halt nicht, wenn die so richtig laut bohren und sägen, da hat man immer so die Augen zugekniffen, das war irgendwie voll unangenehm.
0: Okay, wenn meine mit einer Säge um die Ecke kämen, würde ich auch denken, was passiert hier?
1: Nein.
0: Bohren finde ich gar nicht mehr so schlimm tatsächlich.
1: Aber bei der Zahnreinigung, diese Geräusche.
0: Das ist richtig schlimm.
1: Das geht so richtig schlimm.
0: Habt ihr auch Angst vorm Zahnarzt oder ist es euch total egal? Ist ein Termin wie jeder andere, ob ihr oder zum Bäcker geht, Brötchen holen oder zum Zahnarzt.
1: Oder wie bei uns eben.
0: Ja.
1: Könntest du eine Sprachnachricht
0: schicken? Mach das doch gerne. 021 04 91 90 10.

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0: 6:47 hier ist Radio Neandertal. Guten Morgen.
1: Geht heute irgendwie los mit der WM, ne?
0: Also ja, ein bisschen, ne?
1: Für unsere deutschen Jungs.
0: Sagen wir mal so, es geht ins Trainingslager.
1: Ja, Mission Weltmeistertitel. So. Das ist ja wohl mal das Ziel. In Herzogenaurach trifft sich das Team heute Mittag, also dann zum Trainingslager. Es sind fast alle schon da, aber wie gesagt, spätestens heute Mittag sind dann auch wirklich alle da.
0: Ja, größte Baustellen, endlich mal eine Startelf finden. Ne? Das hat ja lange genug gedauert und da wird man im Trainingslager hoffentlich fündig. Dann die Torwartfrage. Mhm. Manuel Neuer soll ja die Eins sein, aber der hat noch Probleme mit der Wade. Mhm. Oliver Baumann könnte dann beim ersten Spiel, also im Testspiel, deswegen im Tor stehen.
1: Oh,
0: der war ja sowieso
1: hart,
0: gesetzt, ne? Bevor Trainer Nagelsmann Neuer wieder aus dem Hut gezaubert hat.
1: Boah, das für die Stimmung, ist das nicht schwierig?
0: Vielleicht nochmal extra Motivation.
1: Dienstag geht es auf jeden Fall in die USA. Und das erste Spiel bei der WM dann tatsächlich haben wir am 14. Juni gegen Curaçao.
0: Wir drücken uns selbst die Daumen.
1: Mhm.

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1: Mit UB40 noch vor den Nachrichten um 7.
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1: Mit Danny Hoppe, guten Morgen. Plastikmüll bleibt weltweit ein riesiges Problem. Jedes Jahr landen insgesamt rund 20 Millionen Tonnen Plastik in der Umwelt. Das meiste davon wird über Flüsse ins Meer gespült. Eine Gruppe von Forschern wollte wissen, was genau für Abfälle im Meer landen. Und die Ergebnisse ihrer Studie wurden jetzt im Fachjournal One Earth veröffentlicht. Malte Albrecht aus dem News-Team, was haben die Forscher dabei herausgefunden?
2: Also die Ergebnisse sind eindeutig, nicht Fischernetze oder Industrieabfälle sind das Problem, sondern vor allem Einwegprodukte aus unserem Alltag. Die Forschungsgruppe hatte Strandmüll aus über 110 Ländern untersucht und hunderte Studien ausgewertet. In 93% der Länder gehören Lebensmittelverpackungen, Plastikflaschen, Verschlüsse und Deckel zu den häufigsten Müllarten. Dahinter folgen Plastiktüten und Zigarettenreste. Das ist alles jetzt nicht überraschend, aber Ziel der Forschungsgruppe war es, Erkenntnisse zu den Ursachen der Plastikverschmutzung zu liefern, um sie gezielter angehen zu können.
1: Und gibt es denn schon Lösungen, die wirklich was bringen?
2: Ja, die gibt es. Die Studie zeigt zum Beispiel, dass strenge Verbote direkt an der Quelle wirken. In afrikanischen Ländern wie Kenia oder Tansania, die Plastiktüten verboten haben, ist die Belastung spürbar gesunken. Das Forschungsteam fordert das jetzt auch für Lebensmittelverpackungen, also mehr Mehrwegsysteme, bessere Verpackungsdesigns und Abgaben auf Einwegplastik. Nur wenn bestimmte Kunststoffe weniger produziert und verbraucht würden, lasse sich die Plastikflut langfristig eindämmen, heißt es.
1: Danke, Malte. Und jetzt weitere Meldungen im Überblick. Menschenhandel soll in Deutschland in Zukunft stärker verfolgt und härter bestraft werden können. Das Bundeskabinett will heute einen entsprechenden Gesetzentwurf auf den Weg bringen. Dabei soll es nicht nur um sexuelle Dienstleistungen gehen, sondern es soll auch private Bauherren, Schlachthofbetreiber oder Kundinnen von Nagelstudios betreffen. Wegen einer Technikstörung waren gestern in mehreren NRW-Städten wichtige Systeme ausgefallen. In Wuppertal, Remscheid und Solingen waren Ampeln betroffen. Einzelne Geschäfte mussten außerdem wegen Problemen mit den Kassen schließen. Das hat die Polizei mitgeteilt. Der Grund für die Störung ist noch unklar. In Hamm werden heute viele Aktivisten in einem Klimaprotestcamp erwartet. Es richtet sich gegen den geplanten Bau neuer Gaskraftwerke. Die Polizei rechnet mit einer vierstelligen Teilnehmerzahl. Schon seit Tagen läuft der Aufbau der großen Zeltstadt. Es hat nicht geklappt. Rot-Weiß Essen hat den Aufstieg in die zweite Fußball-Bundesliga verpasst und spielt auch nächste Saison weiter drittklassig. Im Relegationsrückspiel gab es gestern Abend in Fürth eine 0-2-Pleite. Entsprechend groß war die Enttäuschung bei Spielern und Fans, aber auch bei Trainer Uwe Koschinat. Trotzdem ist er stolz auf seine Mannschaft. RWE habe Eindruck in Deutschland hinterlassen.
0: Und jetzt die Nachrichten für den Kreis Mettmann. 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
3: Mit Philipp Gerzer, guten Morgen. Ein brennendes Sperrmüllfahrzeug hat in Langenfeld gestern einen Feuerwehreinsatz ausgelöst. Mitarbeitende des Betriebshofs hatten Rauch aus dem Fahrzeug bemerkt. Der Fahrer habe den noch brennenden Wagen selbst zur Hauptfeuerwache gefahren, wo er gelöscht wurde. Vermutlich habe ein defekter Akku den Sperrmüll in Brand gesetzt. Feuerwehr und Betriebshof warnen nochmal davor, Akkus und Batterien in den Hausmüll zu werfen. In Ratingen haben zwei neue Kitas Baustart gefeiert. In West an der Gotha-Straße und in Hösel an der Ludwig-Rosenberg-Straße gab es jetzt die Spatenstiche. Die reine Bauzeit soll rund ein Jahr dauern. Danach folgen Innenausbau und Außenanlagen. Ab dem Kindergartenjahr 2027/28 sollen rund 230 zusätzliche Plätze zur Verfügung stehen.
4: Hier ist das Wetter bei Radio Neandertal. Da kriegen wir heute und morgen den ganzen Tag Sonne hier bei uns im Kreis Mettmann und bis zu 26 Grad. Messen jetzt 16 in Hahn am Schillerpark, genauso wie in Wülfrath am Angermarkt.
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5: A3 Köln-Oberhausen zwischen Solingen und Mettmann nach dem LKW-Unfall. 3 Kilometer Stau, 16 Minuten dauert es länger. Im Kreuz Hilden ist außerdem die Verbindung zur A46 in beide Richtungen bis voraussichtlich 10 Uhr gesperrt. Sonst alles frei, gute Fahrt.
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5: Die Wasserskianlage in Langenfeld feiert dieses Jahr ein halbes Jahrhundert. 50 Jahre Wasserskianlage Langenfeld. Vergangenes Wochenende hatte da ein Film Premiere, Forever Summer, und zwar über diese 50 Jahre Wasserskianlage.
4: Also eine Doku,
5: aber tatsächlich gerade für Langenfelder auch mit ganz vielen Bildern, wo man denkt, ach ja, stimmt, so daran erinnert man sich vielleicht
4: das.
5: Noch. Trailer gibt es schon auf der Homepage der Wasserskianlage, den ganzen Film nochmal Ende August und dann Ende der Saison auch online, sodass ihn jeder sehen kann.
4: Auf YouTube, da gucken wir auf jeden Fall rein, ne?
5: Definitiv. Perfekte Welle gibt's jetzt auch bei uns. Von Juli, Robin Lammershop hier.
4: Und Jenny.

0: Dave Nassim, guten Morgen.
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0: Guten Morgen, 19 nach 7 haben wir es.
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0: mit unserem Thema heute Morgen treffen wir einen Nerv.
1: Oh. Du bist aber heute Morgen Königin der Wortspiele. Es geht um Zahnarzt.
0: Ja, hier ist Radio Neandertal.
1: Und wenn der den Zahn trifft, dann ist das nochmal...
0: Ja, hui. 7:30 ja. Wollte ich noch sagen.
1: Ja, vielleicht habt ihr heute einen Termin. Vielleicht ist es euch auch egal, weil ihr sagt, naja, ist halt ein Zahnarzttermin, ist mir doch wurscht. Oder ihr seid auch so eine Schissbuchse.
0: Angstpatienten. Radio Neandertal-Hörerin Silke aus Rating hat auf Facebook geschrieben, nee, ich habe keine Angst, nur vor der Rechnung.
1: Ah, ja, das verstehe ich. Mm. Die ist auch immer ein bisschen üppig. Ne? Mm. Ja. Aber was viel schlimmer ist, finde ich, wenn du tatsächlich Angst hast, vom Zahnarzt zum Zahnarzt zu gehen und du weißt, es muss trotzdem sein. Oh. Das ist nicht so schön.
0: Nein.
1: Seid ihr da betroffen oder ist es euch wurscht?
0: Erzählt mal per WhatsApp an den 021 04 91 90 10.

0: Guten Morgen, 7:30 haben wir es. 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
1: Philipp Gerzer ist da mit den Nachrichten.
2: Guten Morgen.
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2: Für eine schnellere Bauplanung will der Kommunen will das Bundeskabinett heute Gesetzesänderungen auf den Weg bringen. Bauministerin Verena Huberts möchte, dass der Wohnungsbau in Gebieten mit angespannten Märkten Priorität vor Natur- und Denkmalschutz bekommt. Außerdem will man den Städten und Gemeinden den Kampf gegen verwahrloste Schrottimmobilien erleichtern und im Extremfall sogar Enteignungen erlauben. Im Prozess gegen die frühere RAF-Terroristin Daniela Klette wegen bewaffneter Raubüberfälle könnte heute vor dem Landgericht Werden das Urteil gesprochen werden. Weil die Verteidigung während ihres Plädoyers Anträge gestellt hat, ist allerdings auch möglich, dass die Verhandlung weitergeht. Das hängt davon ab, ob das Gericht die Anträge zulässt oder ablehnt. In Rating haben zwei neue Kitas den Baustart gefeiert. In West an der Gotha-Straße und in Hösel an der Ludwig-Rosenberg-Straße gab es jetzt die ersten Spatenstiche. Beide Gebäude entstehen gleichzeitig und nach demselben Plan. Die Stadt verspricht sich dadurch Zeit- und Kostenvorteile. Viele Bauteile werden vorgefertigt. Die reine Bauzeit soll rund ein Jahr dauern. Danach folgen Innenausbau und Außenanlagen. Ab dem Kindergartenjahr 2027/28 sollen rund 230 zusätzliche Plätze zur Verfügung stehen. Insgesamt investiert die Stadt rund 15 Millionen Euro in beide Projekte. Mehrere Mieterverbände rufen heute zu einer Kundgebung gegen den Wohnungskonzern LEG auf. Der Protest soll vor dem Maritimhotel in Düsseldorf stattfinden. Dort findet zeitgleich die Aktionärsversammlung der LEG statt. Torben Weierstahl mit den Hintergründen.
4: Unter anderem nehmen die Mieterinitiative Erkrath und der Deutsche Mieterbund Nordrhein-Westfalen an der Protestaktion teil. Laut den Mieterverbänden geht es unter anderem um zu hohe Mieten, Schimmel, Rattenbefall und verwahrloste Wohnanlagen. Außerdem werfen sie der LEG laut eigener Aussage Drohbriefe, Räumungsklagen und überhöhte Nebenkosten vor. Jeder vierte eingenommene Euro werde demnach an die Auktionäre ausgeschüttet, heißt es. Mit der Kundgebung wollen die Initiativen mehr Druck auf den Konzern ausüben und bessere Wohnbedingungen für die Mieterinnen und Mieter erreichen.
2: Und das waren die Nachrichten mit Philipp Gerzer.
0: Machen wir weiter mit dem Wetter hier bei Radio Neandertal. Da ist es heute und morgen den ganzen Tag sonnig hier bei uns im Kreis Mettmann. Und wir erwarten bis zu 26 Grad. Dazu hat uns Jasmin aus Hilden auf Facebook geschrieben. Zum Glück arbeite ich in einem klimatisierten Büro.
1: Glückwunsch.
0: Ja, sie hat wirklich Glück. Aktuell messen wir aber erst 17 Grad in Ratingen am Blauen See und 16 Grad am Unterbacher See.
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1: In unseren Städten im Kreis Mettmann ist noch alles gut. Da sind die Staus auf den Autobahnen. A1 Dortmund-Euskirchen zwischen dem Kreuz Leverkusen und dem Kreuz Köln-Nord. 3 Kilometer, 6 Minuten plus. A3 Köln-Oberhausen zwischen Solingen und Mettmann nach einem LKW-Unfall. 5 Kilometer, 17 Minuten dauert es länger. Außerdem ist im Kreuz Hilden die Verbindung zur A46 in beide Richtungen bis voraussichtlich 10 Uhr gesperrt. Die Gegenrichtung Oberhausen-Köln zwischen dem Kreuz Hilden und dem Dreieck Langenfeld 2 Kilometer, 5 Minuten plus und A46 Wuppertal-Düsseldorf zwischen Wuppertal-Oberbarmen und Wuppertal-Katernberg 4 Kilometer plus 6 Minuten. Wo es geht, gute Fahrt.
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1: So, bei uns gibt es jetzt einen tschechischen Jazz-Titel aus dem Jahr 1971.
0: Wenn man es ganz genau nimmt.
1: Tatsächlich, hört sich so an, vielleicht kommt ihr drauf. Es ist tatsächlich das Original. Und da hat man sich vor ein paar Jahren gedacht, warum machen wir da nicht eine tanzbare Nummer draus?
0: Die es dann so recht in den besten Mix geschafft hat.
1: Ja, Wonti und Coolty bei uns. Wonti und Coolty, Robin Lammerschaft.

0: 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Guten Morgen, 7.41 Uhr.
1: Guten Morgen, knapp 2 Monate noch, dann sind Sommerferien hier bei uns im Kreis Mettmann. Und der Urlaubstrend sind Kreuzfahrten.
0: So, was hat das jetzt mit den Sommerferien zu tun, möchte man fragen. Die Gen Z, also die zwischen 95 und 2012 Geborenen, haben Kreuzfahrten für sich entdeckt. Das sind nicht mehr nur die Älteren, die da an Bord gehen.
1: Ja, eine Tatsache, die der Kollege Kevin Zimmer nicht versteht.
2: Ja, woran liegt es, ne? Suchen die Entspannung? Da fragt man sich, wie kann in einer winzigen Kabine oder am Pooldeck, wo Liege an Liege stehen, Entspannung aufkommen? Ein Gefäß mit 2500 Menschen und du kannst ihnen nicht mal aus dem Weg gehen. Da kommt er wieder.
3: Hallo, guten Tag. Alles gut?
2: Also was will die Gen Z auf einer Kreuzfahrt? Ja, Land und Leute kennenlernen wohl kaum, weil du bist ja tagelang mit Deutschen unterwegs, ja? Alle übrigens mit der Haltung, das hab ich alles bezahlt, alles meins.
3: Ich hatte die ganze Zeit alles unter Kontrolle.
2: Mhm. Spätestens beim 4. keine Ahnung, Rum Cola, stelle ich mal die steile These auf, dass das nicht mehr so ist. Aber was ist es dann? Machen wir uns nichts vor. Auf Kreuzfahrten geht es nur ums Fressen. 7 Restaurants, Punkt 18.30 Uhr öffnen die alle. 2500 Gäste, lasst mich rein. Ich hab bezahlt. Und dann gib ihm, was die Magenwand so aushält.
4: Der Mensch wächst an seinen Herausforderungen.
2: Man kann Wetten abschließen, wem die Rettungsweste am Ende doch noch passt oder wer vorher durch die Liege kracht. Liebe Gen Z, jeder soll ja Urlaub machen, so wie er das für richtig hält, ja? Aber wart ihr nicht die Generation, die auch auf Nachhaltigkeit gesetzt hat? Kreuzfahrt und Klima, ich meine, so ein Kreuzer, der rotzt so viel Dreck in die Karibikluft wie 5 Millionen Diesel. Aber ist ja nicht mehr so, die haben ja jetzt alle Rußpartikelfilter und einige verbrennen ja auch Gas. Ja, hat mir der Klimabeauftragte von so einem Kreuzfahrtschiff erzählt. Es klingt alles so sinnvoll. So sinnvoll wie das Klimapaket der Regierung. Von mir aus, macht das auch mit den Kreuzfahrten. Aber dann habt ihr die ganzen Schweigeretreats im Hinterland von Bali und Achtsamkeitskurse im Weserbergland auf dem Gewissen. Wenn ihr sie nicht mehr bucht, wer soll's dann denn machen?
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0: 12 vor 8. Guten Morgen bei Radio Neandertal. Wir sprechen heute über das, was die meisten von uns im Kreis Mettmann, glaube ich, gar nicht so gerne tun. Zum Zahnarzt gehen. Hm. Und ob man davor Angst hat.
1: Man muss ja meistens hin. Ja. Heidrun aus Mettmann hat uns eine WhatsApp geschickt. Schreibt, moin, tolles Thema. Hab um 9.45 Uhr einen Termin.
0: Guck mal, als hätten wir es gewusst, Heidrun.
1: Vorbereitung für ein Inlay. Ja. Die große Angst von früher habe ich nicht mehr, aber ein unwohles Gefühl ist irgendwie immer dabei.
0: Das glaube ich.

0: Weiß gar nicht, was er will. Gefühlt ist doch schon Sommer. Oder?
1: Lass ihn doch trotzdem sehen.
0: Ja. Das macht er gleich, der Pohlmann, vor den Nachrichten um 8 hier bei Radio Neandertal.
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4: Mit Danny Hoppe, guten Morgen. Im Bundeskabinett steht heute einiges auf dem Programm. Es geht zum Beispiel um den Wohnungsbau. Der läuft weiter nur sehr schleppend, deshalb soll das Baugesetzbuch geändert werden. Planungen und Genehmigungen für neue Bauprojekte sollen in Zukunft deutlich schneller vorangehen. Die Reform soll Städten und Gemeinden außerdem den Kampf gegen sogenannte Schrottimmobilien erleichtern. Im Extremfall werden sogar Enteignungen erlaubt. Walter Albrecht aus dem News-Team, das ist aber nicht das einzige Thema heute im Kabinett. Auch der Kampf gegen Menschenhandel soll verschärft werden.
5: Genau, künftig sollen nicht nur die Täter härter bestraft werden, sondern auch Kunden, die wissentlich Dienste von Opfern von Menschenhandel in Anspruch nehmen. Bisher ist das nur für sexuelle Dienstleistungen strafbar. Künftig könnte es zum Beispiel auch private Bauherren, Schlachthofbetreiber oder Kundinnen von Nagelstudios betreffen. Bundesjustizministerin Hubig sagt, wer moderne Sklaverei ausnutze, dürfe nicht straffrei davon kommen. Außerdem soll der Strafrahmen für Menschenhandel direkt deutlich erhöht werden. Statt bisher maximal 5 Jahre sollen künftig bis zu 10 Jahre Gefängnis möglich sein. Das geht bisher nur bei schweren Fällen. Auf der anderen Seite werden die Opfer besser geschützt. Wer unter Zwang Straftaten begangen hat, soll künftig unter bestimmten Voraussetzungen straffrei bleiben.
4: Danke, Malte. Und jetzt weitere Meldungen im Überblick. Die Wirtschaftsweisen legen am Vormittag in Berlin ihr Frühjahrsgutachten vor. Und das dürfte nicht gut ausfallen. Im Herbst hatten die Ökonomen noch mit einem Plus des Bruttoinlandsprodukts von 0,9% gerechnet. Durch den Iran-Krieg und die Preissprünge bei Öl und Gas dürfte die Prognose deutlich gesenkt werden. Pro Jahr landen rund 20 Millionen Tonnen Plastik in den Meeren. Und der Großteil davon sind nicht Industrieabfälle oder Fischernetze, sondern vor allem Produkte aus unserem Alltag. Das hat eine internationale Forschungsgruppe in einer Studie herausgefunden. Demnach machen Lebensmittelverpackungen und Plastikflaschen mehr als 90% des Mülls aus. Rot-Weiß Essen hat den Aufstieg in die zweite Fußball-Bundesliga verpasst. Im Relegationsrückspiel gab es am Abend in Fürth eine 0-2-Pleite. Dadurch spielen die Essener auch in der nächsten Saison in der dritten Liga. Die US-Raumfahrtbehörde NASA hat große Pläne für die nächsten Jahre. Sie will nicht nur, dass Menschen zum Mond fliegen, sondern dass sie dort auch leben. Ab den frühen 2030er Jahren soll es dort eine hunderte Quadratkilometer große Mondstation geben, die dann dauerhaft von Menschen bewohnbar ist. Das hat NASA-Chef Isaac Mann jetzt angekündigt. Damit das auch klappt, plant er für die nächsten Jahre Dutzende Missionen, um Lander, Drohnen und steuerbare Rover zum Mond zu bringen. Amerika kehre zum Mond zurück und dieses Mal um zu bleiben, sagte Isaac. Hintergrund ist auch der globale Konkurrenzkampf im All, zum Beispiel mit China. Auch Peking hat das Ziel, bis 2030 Menschen auf den Mond zu bringen.
3: Und jetzt die Nachrichten für den Kreis Mettmann. 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
6: Mit Philipp Gerzer, guten Morgen. Ein brennendes Sperrmüllfahrzeug hat in Langenfeld einen Feuerwehreinsatz ausgelöst. Mitarbeitende des Betriebshofs hatten Rauch aus dem Fahrzeug bemerkt. Der Fahrer habe den noch brennenden Wagen selbst zur Hauptfeuerwache gefahren, wo er gelöscht wurde. Vermutlich habe ein defekter Akku den Sperrmüll in Brand gesetzt. Feuerwehr und Betriebshof warnen nochmal davor, Akkus und Batterien in den Hausmüll zu werfen. In Ratingen haben 2 neue Kitas Baustart gefeiert. In West an der Gothaer Straße und in Hösel an der Ludwig-Rosenberg-Straße gab es jetzt Spatenstiche. Die reine Bauzeit soll rund 1 Jahr dauern. Danach folgen Innenausbau und Außenanlagen. Ab dem Kindergartenjahr 2027/28 sollen rund 230 zusätzliche Plätze zur Verfügung stehen.
7: Hier ist das Wetter bei Radio Neandertal. Da gibt's viel Sonne heute hier bei uns im Kreis Mettmann und auch morgen jeweils bei bis zu 26 Grad. Und jetzt messen wir 18 in Langenfeld am Richrather See, 17 in Felbert am Parkbad.
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8: Ja, es knubbelt sich hier und da in unseren Städten im Kreis Mettmann. Ihr solltet aber überall in maximal 5 Minuten durch sein. Da gucken wir auch schon auf die Autobahnen, da alles ab 8 Minuten Wartezeit. A1 Dortmund-Euskirchen zwischen Burscheid und dem Kreuz Köln-Nord, 4 Kilometer, 8 Minuten plus. A3 Köln-Oberhausen. Oberhausen zwischen Solingen und Mettmann nach einem LKW-Unfall. 4 Kilometer, 12 Minuten kommen drauf. Außerdem ist in Kreuzhilden die Überleitung zur A46 in beide Richtungen bis voraussichtlich 10 Uhr gesperrt. Die Gegenrichtung A3 Oberhausen-Köln zwischen dem Kreuzhilden und dem Dreieck Langenfeld. 4 Kilometer, 10 Minuten plus. A46 Wuppertal-Düsseldorf zwischen dem Kreuz Wuppertal-Nord und Wuppertal-Katernberg. 8 Kilometer, 11 Minuten kommen drauf. Und A57 Krefeld-Köln zwischen Köln-Worringen und Köln-Bickendorf. 5 Kilometer, ab da 11 Minuten plus. Alle Staus auf radioneandertal.de und in unserer kostenlosen App. Kommt gut an.
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8: Ich finde das immer verführerisch, ne? Wenn so ein sommerliches Wetter ist. Gerade am Wochenende denke ich, ein bisschen Alkohol.
7: Mhm.
8: Besser ist natürlich nicht so viel Alkohol. Wir haben euch da mal ein paar Rezepte aufgeschrieben, unter anderem den Crodino Spritz.
7: Ich finde, der sieht aus wie ein alkoholfreier Aperol Spritz.
8: Und so ist es. Mhm. Ich habe mir mal Crodino gekauft, dachte alkoholfrei. Bin ja mal gespannt, wie das schmeckt. Boah. Aber als Spritz könnte ich mir das gut vorstellen.
7: Ja, man muss es immer schön kombinieren. Das geht übrigens auch mit kaltem Kaffee. Da muss man nicht mehr den klassischen Eiskaffee trinken. Man kann sich auch mal was Neues überlegen bzw. einfach nachlesen auf unserer Homepage.
8: Auf radioneandertal.de. Da gibt es die Rezepte und du kannst es auch alles mal durchprobieren, wenn du im Juli zu mir kommst auf der Terrasse.
7: Ja, sicher. Also du probierst das. Nein, anrühren und du, ich trinke.
8: So machen wir das. Robin Lammerschopp
7: und Jenny Dö.

0: Guten Morgen um 11 nach 8, hier ist Radio Neandertal und wir haben uns Sorgen um Bonnie Tyler gemacht.
1: Ja, es lief eigentlich ganz gut für sie. Sie hat eine Tour für dieses Jahr geplant. Sie ist jetzt Mitte 70 und sagt trotzdem, ich setze mich nicht zur Ruhe. Das war zumindest der Plan und dann kam ihre Gesundheit dazwischen. Mhm. Darmdurchbruch, Notoperation, künstliches Koma. Sie scheint aber auf dem Weg der Besserung zu sein.
0: Gott sei Dank.
1: Ja, Bonnie Tyler, selbst Heldin jetzt bei uns. Holding out for a hero im besten Mix für den Kreis Mettmann, Robin Lammerschopier.
0: Und Jenny Dué. Guten Morgen.

0: Guten Morgen um 18 nach 8.
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0: Es wäre so viel geselliger, wenn ich zu meiner Zahnärztin einfach nur zum Quatschen gehen könnte. Das Blöde ist ja, die quatscht mich dann auch immer voll.
1: Aber du kannst gar nicht antworten, weil der Mund offen steht.
0: Ja, Radio Neandertal hier, 8:22.
1: Und dabei fühlt man sich meistens ja so, ich bin froh, wenn der Termin vorbei ist.
0: Ja, das ist richtig.
1: Manche haben auch Angst. Aber manche gehen sogar gerne hin, wie dieser Radio-Neandertal-Hörer.
2: Ich gehe eigentlich sehr gerne zum Zahnarzt, war jetzt aber auch schon seit einem Jahr nicht mehr. Deswegen ist das jetzt ein guter Reminder, dass ich mir nochmal einen Termin machen sollte.
0: Also ich sag mal so, Sachen, die ich gerne mache, mache ich öfter als einmal im Jahr. Wollt's nur gesagt haben. Geht ihr auch so gerne zum Zahnarzt, dass ihr es einmal im Jahr schafft? Oder habt ihr tatsächlich auch so ein bisschen Schiss, weil man weiß ja nicht, was gefunden wird und was dann gemacht werden muss? So ist es doch, oder?
1: Ja, schickt uns gerne mal eine WhatsApp ins Studio an die 021 04 91 90 10.

0: Ich mag es einfach in Erkrath. Ich lebe hier gerne, die Menschen sind nett. Ich mag, dass es ruhig ist und dass alles in der Nähe ist, dass man alles fußläufig erreichen kann.
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0: Guten Morgen, 8:30 haben wir's. Hier ist Radio Neandertal.
1: Mit den Nachrichten und Philipp Gerzer.
2: Guten Morgen.
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2: Rund 5000 Superreiche besitzen nach Berechnungen der Unternehmensberatung Boston Consulting Group mehr als ein Viertel des Finanzvermögens in Deutschland. Demnach ist die Zahl der Menschen in Deutschland, die mehr als 100 Millionen Dollar besitzen, 2025 um rund 1100 gegenüber dem Vorjahr gestiegen. Vor allem mit Aktien machen die Superreichen ihr Geld, Tendenz bis 2030 sogar steigend. Für eine schnellere Bauplanung der Kommunen will das Bundeskabinett heute Gesetzesänderungen auf den Weg bringen. Bauministerin Verena Huberts möchte, dass der Wohnungsbau in Gebieten mit angespannten Märkten Priorität vor Natur- und Denkmalschutz bekommt. Außerdem will man den Städten und Gemeinden den Kampf gegen verwahrloste Schrottimmobilien erleichtern und im Extremfall sogar Enteignungen erlauben. Mehrere Mieterverbände rufen heute zu einer Kundgebung gegen den Wohnungskonzern LEG auf. Der Protest soll vor dem Maritimhotel in Düsseldorf stattfinden. Dort findet zeitgleich die Aktionärsversammlung der LEG statt. Torben Weierstall mit den Hintergründen.
4: Unter anderem nehmen die Mieterinitiative Erkrath und der Deutsche Mieterbund Nordrhein-Westfalen an der Protestaktion teil. Laut den Mieterverbänden geht es unter anderem um zu hohe Mieten, Schimmel, Rattenbefall und verwahrloste Wohnanlagen. Außerdem werfen sie der LEG laut eigener Aussage Drohbriefe, Räumungsklagen und überhöhte Nebenkosten vor. Jeder vierte eingenommene Euro werde demnach an die Aktionäre ausgeschüttet, heißt es. Mit der Kundgebung wollen die Initiativen mehr Druck auf den Konzern ausüben und bessere Wohnbedingungen für die Mieterinnen und Mieter erreichen.
2: Der Parkplatz gegenüber dem Erkrather Rathaus an der Bahnstraße ist heute zeitweise gesperrt. Grund dafür sind Grünpflegearbeiten der Stadt. Noch bis heute Nachmittag gegen 15 Uhr werden Büsche und Sträucher zurückgeschnitten, damit parkende Autos nicht durch Äste beschädigt werden. Die Stadt Erkrath betont, dass die Arbeiten nur im gesetzlich erlaubten Rahmen stattfinden. Außerdem werden die Bereiche vorher auf Nester und brütende Vögel kontrolliert. Das waren die Nachrichten mit Philipp Gerzer.
0: Hier ist das Wetter bei Radio Neandertal. Da gibt es viel Sonne heute und auch morgen hier bei uns im Kreis Mettmann. Wir bekommen in beiden Tagen 26 Grad und messen jetzt 20 Grad am Elbsee und 19 Grad in Velbert im Herminghauspark.
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1: In Ratingen-Homberg staut sich am Schöllersfeld und weit auf der Meiersberger Straße Richtung A3, 8 Minuten plus. Und in Hilden Stau auf der Düsseldorfer Straße stadteinwärts 5 Minuten kommen drauf. Wir gucken auf die Autobahn, da alles ab 6 Minuten Wartezeit. A1 Dortmund-Euskirchen zwischen Burscheid und dem Kreuz Köln-Nord, 3 Kilometer plus 6 Minuten. A3 Köln-Oberhausen zwischen dem Dreieck Langenfeld und Mettmann 6 Kilometer, eine Viertelstunde kommt drauf.
0: Und da ist dann auch noch im Kreuz Hilden der Übergang zur A46 in beide Richtungen gesperrt.
1: So ist das. Die Gegenrichtung Oberhausen-Köln zwischen dem Kreuz Hilden und dem Dreieck Langenfeld 5 Kilometer plus 6 Minuten. A46 Wuppertal-Düsseldorf zwischen dem Kreuz Wuppertal-Nord und Wuppertal-Katernberg 7 Kilometer 12 Minuten kommen drauf. Und A57 Krefeld-Köln zwischen Holzbüttgen und Neuss-Reuschenberg 5 Kilometer auch da plus 12 Minuten. Alle Staus auf radioneandertal.de und in unserer kostenlosen App. Kommt gut an.
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0: Heute ist Tag der Sonnencreme.
1: So wie gestern auch schon Tag der Sonnencreme war und übermorgen auch und morgen auch Tag der Sonnencreme sein sollte.
0: Ja, aber dieser Tag erinnert nochmal daran, wie wichtig es wirklich ist, auch großzügig mit Sonnencreme umzugehen.
1: Ja, ich habe gestern noch eine Radfahrerin gesehen, die so einen Top anhatte und anscheinend schon länger mit dem Rad unterwegs war. Ah, ich dachte, hättest du doch nur.
0: Beim Angucken schon weh, ne?
1: Sieht aus wie so ein Hummer. Braucht man nicht. Deshalb schön Sonnencreme drauf. Riecht ja auch noch gut.
0: Mhm.
1: Und dann mal einen schönen sonnigen Mittwoch mit uns, Robin Lammershop.
0: Und Jenny Duet. Guten Morgen.

0: kann gar nicht sagen, was das ist. Es ist keine Vorfreude und es ist auch nicht, wo ich sage, ich fieber dem Ganzen entgegen. Aber ich bin mir bewusst, es dauert nicht mehr lang, dann fängt es an mit der Fußball-WM
1: morgen
0: in den USA, Kanada und Mexiko.
1: Morgen in 2 Wochen.
0: So ist das. 20 vor 9, was hier ist Radio Neandertal.
1: Für unsere deutsche Fußballnationalmannschaft geht es aber im Grunde heute los mit der Mission Weltmeistertitel. Mhm. Denn es geht ins Trainingslager. Heute Mittag sollen fast alle angekommen sein.
0: In Herzogenaurach.
1: Ja.
0: Da ist besonders schön. Ja, es gibt ein paar Baustellen noch, bis es losgeht, ne? Also der Trainer, der Nagelsmann, muss erstmal eine Startelf finden. Das hat er ja schon oft versucht, bislang vergeblich. Aber vielleicht ergibt sich das ja im Trainingslager.
1: Das wäre ganz gut,
0: das
1: oder?
0: Das wäre schön.
1: Denn Manuel Neuer soll ja nun zum Beispiel die 1 im Tor sein. Aber seine Wade will noch nicht ins Tor.
0: Deshalb muss Oliver Baumann ins Tor beim ersten Testspiel. Was ja so ein bisschen gefühlsmäßig nicht gut ist. Weil Oliver Baumann war ja sowieso gesetzt, bevor Nagelsmann gesagt hat, oh, der Neuer ist aber in einer guten Form. Den nehmen wir auch noch mit.
1: Ja, das ist auf jeden Fall eine Charaktergeschichte. Ne? Da musst du richtig stark sein, finde ich, so ja. Als Olli Baumann.
0: Aber ich glaube, der Olli Baumann, der nimmt das nochmal als Ansporn.
1: Um zu zeigen, ja, das habt ihr dann nicht,
0: so,
1: Freunde. Ne?
0: So, wir sind gespannt. Dienstag geht's dann in die USA.
1: Und das erste Spiel, das haben wir am 14. Juni gegen Curaçao.
0: Denkt man jetzt noch Curaçao, ganz ehrlich. Aber...
1: Ja, du sagst ja immer, das sind, was die niederländische Nationalmannschaft nicht gebrauchen konnte, geht nach Curaçao,
0: ja,
1: weil das ja...
0: Niederländische Antillen.
1: So. Aber ich denke dann, ja, die Niederländer haben jetzt auch noch nicht so viel gerissen, ne? Wenn das dann die aussortierten
0: die Deutschen
1: sind.
0: Aber seit der Weltmeisterschaft auch nicht, ne?
1: Papalapap.
0: Natürlich. Keine Argumente gelten lassen. Auf gar keinen Fall. Robin Lammerschopp hier.
1: Und Jenny Dewey.

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1: Habt ihr Angst vor dem Zahnarzt? Das fragen wir uns heute Morgen. Diese Radio Neandertal-Hörerin schon.
2: Jetzt hatte ich vor einiger Zeit eine Weisheitszahn-OP, die ein bisschen schlimm für mich verlaufen ist. Und deswegen habe ich ein bisschen Angst vor dem Zahnarzt seitdem, obwohl das für mich früher eigentlich nie ein Problem war.
0: Ja, das ist natürlich auch Weisheitszähne sind nochmal so, meistens ja alle vier auf einmal, ne?
1: Ach, schrecklich.
0: Ah, habt ihr auch Angst vor dem Zahnarzt oder kommt ihr da ganz gut durch, so alle halbe Jahre mal? Erzählt uns gern. Schickt uns eine WhatsApp über die Radio Neandertal-App.

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4: Mit Danny Hoppe, guten Morgen. Den meisten von uns würde bei dieser Summe wohl schwindelig werden, 86 Millionen Euro. Das sind umgerechnet 100 Millionen Dollar und wer mindestens so viel besitzt, gilt als sogenannter Superreicher. Und von denen gibt es in Deutschland immer mehr. Das zeigt eine neue Studie der Unternehmensberatung BCG. Malte Albrecht aus dem News-Team, wie viele Superreiche gibt es denn bei uns inzwischen?
5: Also wir sprechen hier von einer relativ kleinen Elite von rund 5000 Menschen, die jeweils mehr als 100 Millionen Dollar besitzen. Dazu zählen zum Beispiel Kontenguthaben, Aktien, Immobilien, Lebensversicherungen oder auch Schmuck. Im vergangenen Jahr gab es noch rund 1.100 Superreiche weniger. Ihnen gehört aktuell mehr als ein Viertel des gesamten deutschen Finanzvermögens. Zusammen sind das unvorstellbare 3,4 Billionen Dollar. Und laut der Studie dürfte dieser Anteil bis 2030 sogar weiter steigen. Ein Grund dafür, die Superreichen haben zuletzt stark von den guten Entwicklungen an den Aktienmärkten profitiert. Denn wer viel Vermögen hat, kann sein Geld breiter anlegen und oft auch gewinnbringender investieren.
4: Ja, Aktienmärkte ist ein gutes Stichwort. Warum profitieren denn viele Normalverdiener in Deutschland davon so wenig?
5: Weil viele Deutsche beim Thema Aktien immer noch eher vorsichtig sind. Das Geld liegt oft weiter auf dem Sparbuch oder dem Girokonto. Wer aber nur spart, profitiert kaum von den Kursgewinnen an den Börsen. Und genau diese Zurückhaltung beim Investieren bremst den Vermögensaufbau vieler Menschen aus. Gleichzeitig beobachten die Studienautoren aber, dass Aktien und andere Anlagen am Kapitalmarkt so langsam an Bedeutung gewinnen.
4: Danke, Malte. Und jetzt weitere Meldungen im Überblick. In Deutschland werden weiter viel zu wenig Wohnungen gebaut. Das Bundeskabinett will deshalb heute ein Gesetz von Bauministerin Huberts auf den Weg bringen. Dadurch sollen Planungen und Genehmigungen beschleunigt werden. Außerdem sollen Kommunen mehr Möglichkeiten bei verwahrlosten Schrottimmobilien bekommen. Russland und die Ukraine haben sich in der Nacht erneut gegenseitig mit schweren Drohnen- und Raketenangriffen überzogen. Beide Seiten melden mehrere Verletzte. Das genaue Ausmaß der Schäden ist noch unklar. Vor dem Landgericht Verden könnte heute das Urteil gegen die frühere RAF-Terroristin Daniela Klette fallen. Laut Anklage soll sie mit ihren mutmaßlichen Komplizen zwischen 1999 und 2016 maskiert und bewaffnet Geldtransporter und Supermärkte überfallen haben in NRW, Niedersachsen und Schleswig-Holstein. In 15 Tagen ist es soweit, dann startet die Fußball-WM in den USA, Mexiko und Kanada. Für die deutsche Nationalmannschaft geht es aber schon heute los mit der Vorbereitung. Das Team kommt im Stammquartier in Herzogenaurach zusammen. Morgen soll es dann das erste Training geben. Der Einzige, der noch nicht dabei sein wird, ist Stürmer Kai Havertz. Er muss am Samstag mit dem FC Arsenal noch im Finale der Champions League ran.
1: Und jetzt die Nachrichten für den Kreis Mettmann. 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
6: Mit Philipp Gerzer, guten Morgen. Ein brennendes Sperrmüllfahrzeug hat in Langenfeld gestern einen Feuerwehreinsatz ausgelöst. Mitarbeitende des Betriebshofs hatten Rauch aus dem Fahrzeug bemerkt. Der Fahrer habe den noch brennenden Wagen selbst zur Hauptfeuerwache gefahren. Dort wurde er gelöscht. Vermutlich habe ein defekter Akku den Sperrmüll in Brand gesetzt. Feuerwehr und Betriebshof warnen nochmal davor, Akkus und Batterien in den Hausmüll zu werfen. In Ratingen haben zwei neue Kitas Baustart gefeiert. In West an der Gotha-Straße und in Hösel an der Ludwig-Rosenberg-Straße gab es jetzt die Spatenstiche. Die reine Bauzeit soll rund ein Jahr dauern. Danach folgen Innenausbau und Außenanlagen. Ab dem Kindergartenjahr 2027/28 sollen dann rund 230 zusätzliche Plätze zur Verfügung stehen.
7: Hier ist das Wetter bei Radio Neandertal mit viel Sonne heute und auch morgen hier bei uns im Kreis Mettmann bei bis zu 26 Grad. Und aktuell sind es 20 Grad in Hilden auf der Mittelstraße. 19 Grad messen wir in Mettmann am Goldberger Teich.
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8: Alles soweit so gut in unseren Städten im Kreis Mettmann. Wir gucken direkt auf die Autobahnen, da alles ab 5 Minuten Wartezeit. A3 Köln-Oberhausen zwischen Leverkusen-Opladen und Mettmann. Nach einem LKW-Unfall 7 Kilometer und 17 Minuten, die da drauf kommen. Außerdem könnt ihr im Kreuz Hilden nicht auf die A46 fahren, bis voraussichtlich 10 Uhr. Die Gegenrichtung A3 Oberhausen-Köln zwischen Mettmann und dem Dreieck Langenfeld 4 Kilometer, 5 Minuten plus. A46 Wuppertal-Düsseldorf zwischen dem Kreuz Wuppertal-Nord und Wuppertal-Katernberg 7 Kilometer, 9 Minuten kommen drauf. A52 Essen-Düsseldorf zwischen Düsseldorf-Rath und dem Mörsenbrocher Eib 1 Kilometer plus 6 Minuten. A57 Köln-Krefeld zwischen dem Kreuz Neuss-West und dem Kreuz Karst 4 Kilometer, auch da plus 6 Minuten. Und die Gegenrichtung Krefeld-Köln zwischen dem Kreuz Karst und dem Kreuz Neuss-West 4 Kilometer, da dauert es aber eine halbe Stunde länger. 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
9: Hallo, guten Morgen, hier ist die Irmi. Ich wollte euch nur sagen, ein Blitzer steht am Rosenhügel in Neviges bei den Containern. Bis dann, tschüss, habt einen schönen Tag.
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8: Was macht ein Popstar bei so einem Wetter wie gestern und heute? Unser Popstar aus dem Kreis Mettmann, da wissen wir, was er macht. Unser
7: Kamerad. Ja, der hat bei sich auf der Terrasse gelegen.
8: Ja, der hat sich mal schön in der Sonne braun werden lassen, damit er Fahrbad für die Sommershows, die nächste Woche starten.
7: Dann ist Schluss mit in der Sonne liegen.
8: Dann ist aber wirklich Schluss. Da kann er sich in die Sonne stellen und singen. Bei uns macht er das ganz ohne Sonne. Hug Yourself, bei uns Robin Lammershop.
7: Und Jenny Duet, guten Morgen.
8: Hallo.

0: Guten Morgen um 9:11.
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0: 18 nach 9. Guten Morgen.
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0: Guten Morgen um 9.22 Uhr. Radio Neandertal ist hier am Mittwoch.
1: Ich hatte letztens eine Wurzelbehandlung.
0: Ja, stimmt. Oh, das ist ja das eins der Worst-Case-Szenarien.
1: Ja, ich glaube, es geht immer noch schlimmer. Aber es war
0: trotzdem.
1: Jetzt auch nicht so, dass ich sage, das machen wir das nächste Mal nochmal, oder? Das sagt dann meine Zahnärztin. Das machen wir das nächste Mal nochmal. Nee,
0: nein,
1: wir sind jetzt durch.
0: Nein,
1: alles gut. Danke. Und die ist Gott sei Dank nett. Deshalb habe ich, und früher hatte ich echt Panik vorm Zahnarzt, aber seitdem ich die habe, ist alles fein.
0: Aber so ein richtig gutes Gefühl hat man trotzdem nicht, wenn man da hingeht. Bei mir ist es einmal dieses Rumporken im Mund und die Angst, dass die noch was finden.
1: Ja, manchmal ist es so. Habt ihr denn auch Angst vorm Zahnarzt? Das fragen wir euch heute Morgen.
0: Tamara aus Velbert hat über Facebook geschrieben, ich hatte zum Glück als Kind schon einen tollen Zahnarzt in Velbert. Übrigens, wer erinnert sich denn noch an Dr. Woll? Als Kind durfte man sich entweder einen Ring oder ein Auto aussuchen. Ich wollte mein Auto.
1: Ja, aber der Fuhrpark wahrscheinlich schnell zusammen. Sehr schön, Tamara. Ja, es liegt, glaube ich, auch wirklich viel daran, wer dich da behandelt von klein auf schon, damit du da keine schlechten Erinnerungen hast.
0: Ja, also wie ist das bei euch? Zahnarzt? Naja, ist egal, da muss man halt hin. Oder auch eher so,
1: lieber nicht. 021 04 91 90 10.

0: Hallo, 9:30, hier ist Radio Neandertal.
1: Hier gibt's jetzt die Nachrichten und die hat Philipp Gerzer für euch.
2: Guten Morgen.
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2: Im Prozess gegen die frühere RAF-Terroristin Daniela Klette wegen bewaffneter Raubüberfälle könnte heute vor dem Landgericht Verden das Urteil gesprochen werden. Weil die Verteidigung während ihres Plädoyers Anträge gestellt hat, ist allerdings auch möglich, dass die Verhandlung weitergeht. Das hängt davon ab, ob das Gericht die Anträge zulässt oder nicht. Die Wirtschaftsweisen legen heute in Berlin ihr Frühjahrsgutachten vor. Dabei dürfte der Sachverständigenrat seine Konjunkturprognose deutlich senken. Im vergangenen Herbst hatten die Ökonomen noch mit einem Plus des Bruttoinlandsprodukts von 0,9% gerechnet. Preissprünge bei Öl und Gas wegen des Iran-Kriegs bremsen die Wirtschaft in Deutschland aber. Die Bundesregierung hatte vor einem Monat ihre Konjunkturprognose halbiert und erwartet in diesem Jahr nur noch ein Wachstum von 0,5%. Am leidgeplagten Schulzentrum Rankestraße in Erkrath-Hochtal hat es jetzt auch noch einen massiven Fall von Vandalismus gegeben. Über das verlängerte Pfingstwochenende haben unbekannte Täter dort mehrere Fenster eingeschlagen, berichtet die Polizei. An der Realschule seien 2 Fenster und an der Hauptschule 6 Fenster und eine Glastür eingeschlagen worden. Ein Hausmeister hatte den Schaden festgestellt und die Polizei informiert. Sie bittet jetzt um Zeugenhinweise. Die Realschule Hochtal befindet sich nach dem Großbrand im vergangenen Jahr gemeinsam mit dem benachbarten Gymnasium aktuell im Wiederaufbau. Mehrere Mieterverbände rufen heute zu einer Kundgebung gegen den Wohnungskonzern LEG auf. Der Protest soll vor dem Maritimhotel in Düsseldorf stattfinden. Da findet zeitgleich die Aktionärsversammlung der LEG statt. Torben Weierstall mit den Hintergründen.
4: Unter anderem nehmen die Mieterinitiative Erkrath und der Deutsche Mieterbund Nordrhein-Westfalen an der Protestaktion teil. Laut den Mieterverbänden geht es unter anderem um zu hohe Mieten, Schimmel, Rattenbefall und verwahrloste Wohnanlagen. Außerdem werfen sie der LEG laut eigener Aussage Drohbriefe, Räumungsklagen und überhöhte Nebenkosten vor. Jeder vierte eingenommene Euro werde demnach an die Aktionäre ausgeschüttet, heißt es. Mit der Kundgebung wollen die Initiativen mehr Druck auf den Konzern ausüben und bessere Wohnbedingungen für die Mieterinnen und Mieter erreichen.
2: Und das waren die Nachrichten mit Philipp Gerzer.
1: Hier ist das Wetter bei Radio Neandertal mit viel Sonne heute und auch morgen hier bei uns im Kreis Mettmann. Dazu bekommen wir bis zu 26 Grad, messen jetzt 19 Grad am Heliensbad in Heiligenhaus, 20 Grad in Monheim am Monberg.
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0: A1 Dortmund-Köln zwischen dem Kreuz Leverkusen und Köln-Niel, 2 Kilometer, 4 Minuten plus. A3 Köln-Oberhausen zwischen dem Dreieck Langenfeld und Mettmann, nach einem LKW-Unfall 3 Kilometer, 8 Minuten kommen drauf. Im Kreuz Hilden könnt ihr außerdem nicht auf die A46 fahren, voraussichtlich noch bis 10 Uhr. Die Gegenrichtung Oberhausen-Köln zwischen dem Kreuz Hilden und dem Dreieck Langenfeld 3 Kilometer plus 4 Minuten. A46 Wuppertal-Düsseldorf zwischen Wuppertal-Oberbarmen und Wuppertal-Katernberg 4 Kilometer 7 Minuten kommt drauf. A52 Essen-Düsseldorf zwischen Düsseldorf-Rath und dem Mörsenbrucher Eib 1 Kilometer 4 Minuten plus. Und A57 Krefeld-Köln zwischen dem Kreuz Karst und Neuss-Rauschenberg 4 Kilometer. Da dauert 16 Minuten länger. Wo es geht, gute Fahrt.
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1: Immer nur Wasser.
0: Langweilig.
1: Erfrischt, aber ist langweilig. Ja, deshalb haben wir mal ein paar verschiedene Sachen zusammengestellt, wie ihr es euch ein bisschen spannender machen könnt mit Getränken im Sommer.
0: Zum Beispiel mit einem Cocktailsirup. Den kann man sich schnell selber machen. Und in einige alkoholische Getränke kommt ja auch so Zuckersirup, in Tom Collins zum Beispiel, aber es ist halt nur Zuckersirup. Da kannst du ja noch Aroma reinschmeißen, ne?
1: Ja, und dann kannst du das ja auch in Sprudelwasser einfach mal auflösen. Dann
0: so ein bisschen,
1: hast du
0: schon Geschmack.
1: Leckere Sachen und kannst selber entscheiden, was reinkommt. Rezepte, Vorschläge hätten wir auf unserer Homepage, radioneandertal.de. Jenny Duet hier.
0: Und Robin Labosche. Guten Morgen.
1: Morgen.

0: Guten Morgen um 9.37 Uhr. Radio Neandertal ist hier am Mittwoch mit Robin und Jenny.
1: Mhm. Es sind noch knapp 2 Monate, dann sind Sommerferien hier bei uns im Kreis Mettmann und der Urlaubstrend sind Kreuzfahrten.
0: Und man hätte eigentlich ja gefragt, was soll das mit den Sommerferien zu tun haben?
1: Obacht!
0: Ja, die Gen Z, also die zwischen 1995 und 2012 Geborenen, die haben Kreuzfahrten tatsächlich für sich entdeckt. Mhm. Sind nicht mehr nur die Älteren, die da aufs Schiff gehen.
1: Das ist eine Tatsache, die der Kollege Kevin Zimmer nicht versteht.
2: Ja, woran liegt es, ne? Suchen die Entspannung? Da fragt man sich, wie kann in einer winzigen Kabine oder am Pooldeck, wo Liege an Liege stehen, Entspannung aufkommen? Ein Gefecht mit 2500 Menschen und du kannst ihnen nicht mal aus dem Weg gehen. Da kommt er wieder.
3: Hallo, guten Tag. Alles gut?
2: Also was will die Gen Z auf einer Kreuzfahrt? Ja, Land und Leute kennenlernen wohl kaum, weil du bist ja tagelang mit Deutschen unterwegs, ja? Alle übrigens mit der Haltung, das hab ich alles bezahlt, alles meins.
3: Ich hatte die ganze Zeit alles unter Kontrolle.
2: Mhm. Spätestens beim 4. keine Ahnung, Rum Cola, stelle ich mal die steile These auf, dass das nicht mehr so ist. Aber was ist es dann? Machen wir uns nichts vor. Auf Kreuzfahrten geht es nur ums Fressen. 7 Restaurants, Punkt 18.30 Uhr öffnen die alle. 2500 Gäste, lasst mich rein. Ich hab bezahlt. Und dann gib ihm, was die Magenwand so aushält.
4: Der Mensch wächst an seinen Herausforderungen.
2: Man kann Wetten abschließen, wem die Rettungsweste am Ende doch noch passt oder wer vorher durch die Liege kracht. Liebe Gen Z, jeder soll ja Urlaub machen, so wie er das für richtig hält, ja? Aber wart ihr nicht die Generation, die auch auf Nachhaltigkeit gesetzt hat? Kreuzfahrt und Klima, ich meine, so ein Kreuzer, der rotzt so viel Dreck in die Karibikluft wie 5 Millionen Diesel. Aber ist ja nicht mehr so, die haben ja jetzt alle Rußpartikelfilter und einige verbrennen ja auch Gas. Ja, hat mir der Klimabeauftragte von so einem Kreuzfahrtschiff erzählt. Es klingt alles so sinnvoll. So sinnvoll wie das Klimapaket der Regierung. Von mir aus, macht das auch mit den Kreuzfahrten. Aber dann habt ihr die ganzen Schweigeretreats im Hinterland von Bali und Achtsamkeitskurse im Weserbergland auf dem Gewissen. Wenn ihr sie nicht mehr bucht, wer soll's dann denn machen?
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0: Viertel vor zehn, guten Morgen bei Radio Neandertal mit Jenny und Robin.
1: Guten Morgen, ich habe gerade meinen Kalender geöffnet am Handy und darf zum Glück so ein bisschen blättern, bis ich meinen nächsten Zahnarzttermin finde. Und ich klopfe direkt mal auf Holz, dass ich da vorher auch nicht hin muss,
0: das
1: weil
0: gut,
1: was Unvorhergesehenes dazwischen kommt. Sonst ist ja immer Prophylaxe und nachgucken, habe ich erst im September wieder. Ich freue mich, das ist noch ein bisschen.
0: Boah, das ist ja wirklich noch lange
1: hin.
0: Und meistens ist ja auch so, das sieht gut aus. Dann sehen wir uns in einem halben Jahr wieder.
1: Und wenn die sagen, wir müssten mal wieder röntgen. Oh. Aber es sieht gut aus. Oh, Gott sei Dank, Gott sei Dank, Gott sei Dank. Zahnarzt ist halt immer ein mulmiges Gefühl bei mir. Ich mag es einfach nicht.
0: Nein. Wie ist es mit euch? Mögt ihr das? Habt ihr Angst vor dem Zahnarzt oder ist es so wie Brötchen kaufen?
2: Ich glaube, ich war das letzte Mal so mit 13 oder so.
0: Dann hoffen wir, dass er sich nur so jung anhört.
1: Mhm, weil wenn das schon ein paar Jahre her ist, dann...
0: Aber ich kann es auch nachvollziehen. Wenn du Angst vor dem Zahnarzt hast, dann schiebst du das ja auf. Und erst wenn es dir richtig wehtut und es nicht mehr anders geht, dann...
1: Und dann wird's hart.
0: Dann wird's hart und dann wird's auch teuer und dann wird's auch viel, aber ich verstehe es.
1: Hast du auch zu Recht Angst dann?
0: Ja, total. Habt ihr auch Angst oder nicht?
1: Erzählt mal gerne, ihr könnt uns eine WhatsApp ins Studio schicken an den 021 04 91 90 10.

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1: Mit Danny Hoppe. Guten Morgen. Mehr als ein Jahr lang läuft der Prozess gegen die ehemalige RAF-Terroristin Daniela Klette schon. Jetzt am Vormittag könnte am Landgericht Verden ein Urteil fallen. Damit steuert eins der aufsehenerregendsten Verfahren mit Bezug zur Geschichte der RAF auf seinen Höhepunkt zu. In dem Verfahren geht es allerdings nicht um frühere Anschläge, sondern um Fälle in der Zeit nach dem Ende der dritten RAF-Generation. Thorsten Adolfs hat die Einzelheiten.
2: Die Bundesanwaltschaft wirft Klette unter anderem vor, gemeinsam mit anderen Beschuldigten an bewaffneten Raubüberfällen beteiligt gewesen zu sein, auf Supermärkte und Geldtransporte in NRW, Niedersachsen und Schleswig-Holstein. Laut Staatsanwaltschaft sollte mit den erbeuteten mehr als 2,7 Millionen Euro der Lebensunterhalt im Untergrund finanziert werden. Die Vorwürfe wiegen schwer, weil die Taten detailliert geplant und mit erheblicher krimineller Energie ausgeführt wurden. Daniela Klette war nach jahrelanger Flucht im vergangenen Jahr in Berlin festgenommen worden. Sie galt jahrzehntelang als eins der meistgesuchten ehemaligen RAF-Mitglieder. Ihre Festnahme hatte bundesweit große Aufmerksamkeit ausgelöst, nicht nur wegen der mutmaßlichen Vergangenheit im Umfeld des linksextremistischen Terrors, sondern auch wegen der Frage, wie sie so lange unerkannt leben konnte. Der Prozess wird auch deshalb mit großem Interesse verfolgt, weil er ein Schlaglicht auf ein Kapitel deutscher Zeitgeschichte wirft, das bis heute nicht komplett aufgearbeitet wurde. Auf das Konto der RAF geht eine ganze Reihe von Morden, Entführungen und Anschlägen, die die Bundesrepublik über Jahrzehnte erschüttert haben.
1: Und jetzt weitere Meldungen im Überblick. In Dienstlaken ist eine Autofahrerin am Morgen mit ihrem Wagen von der Fahrbahn abgekommen und hat drei Kinder angefahren. Sie wurden verletzt. Zwei von ihnen hätten schwerste Verletzungen erlitten, teilte die Polizei mit. Warum die Frau von der Fahrbahn abkam, ist noch unklar. Die Wirtschaftsweisen legen in diesen Minuten in Berlin ihr Frühjahrsgutachten vor und das dürfte nicht gut ausfallen. Im Herbst hatten die Ökonomen noch mit einem Plus des Bruttoinlandsprodukts von 0,9% gerechnet. Durch den Iran-Krieg und die Preissprünge bei Öl und Gas dürfte die Prognose aber deutlich gesenkt werden. In Deutschland gibt es immer mehr Superreiche, also Menschen, die umgerechnet mehr als 100 Millionen Dollar besitzen. Das hat die Unternehmensberatung Boston Consulting Group herausgefunden. Demnach besitzen 5000 Superreiche mehr als ein Viertel des Finanzvermögens in Deutschland. Die deutschen Brauereien verkaufen immer weniger Bier. Im vergangenen Jahr war der Absatz so stark gesunken wie noch nie. Viele Brauereien hoffen deshalb jetzt auf die Fußball-WM, die in gut zwei Wochen losgeht. Mit einem Bierboom rechnen sie dadurch aber nicht. Das hat eine Sprecherin des Brauerbundes, der RP, gesagt. Schon die letzte Heim-EM vor zwei Jahren habe nur begrenzte Effekte gehabt. Hinzu komme, dass die Anstoßzeiten bei der WM diesmal erst spät am Abend oder in der Nacht seien. Das sei eine Herausforderung. Außerdem hänge viel vom Wetter und vom Abschneiden des deutschen Teams ab. Froh ist der Brauerbund aber über die Public-Viewing-Regeln. Städte und Gemeinden können öffentliche Übertragungen auch nach 22 Uhr ermöglichen. Das schaffe Planungssicherheit, heißt es. Und das waren die Nachrichten mit Danny Hoppe.
3: Das Wetter. Ein paar Grad kühler werden es heute, aber immer noch warm mit bis zu 28 Grad. Und die Sonne scheint wieder durch. Die wird so gut wie gar nicht von Wolken gestört. Und auch morgen wird es nochmal genauso wie heute. Erst am Freitag und am Samstag können ab und zu mal Regenschauer und auch Gewitter dabei sein.
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3: Einiges los auf den Straßen. Das ist derzeit aktuell los. A2 Hannover-Dortmund zwischen Kreuz-Bielefeld und Reda-Wiedenbrück. 9 Kilometer, eine Stunde. A2 Dortmund-Oberhausen zwischen Gladbeck-Ellinghorst und Kreuz-Oberhausen. 7 Kilometer, plant 35 Minuten ein. Die 4 Olpe-Aachen zwischen Kreuz-Köln-Ost und Köln-Eifeltor, 7 Kilometer, 18 Minuten mehr. Die 44 Kassel-Dortmund zwischen Kreuz-Werl und Kreuz-Dortmund-Unna, 13 Kilometer, 27 Minuten mehr. Die A52 München-Gladbach-Düsseldorf zwischen Karst-Nord und Büderich, 4 Kilometer, 20 Minuten. Die A61 München-Gladbach-Koblenz zwischen Bedburg und Bergheim-Süd, 4 Kilometer, 22 Minuten. Und die A565 Meckenheim-Bonn zwischen Bonn-Lengsdorf und Bonn-Tannenbusch, 3 Kilometer, 28 Minuten.
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3: Hallo, Kevin Zimmer hier. Schönen Mittwoch, erster Schultag übrigens wieder nach den Pfingstferien. Ja, was sich hier in NRW halt so Pfingstferien nennt, ne? Es war nur ein einziger Tag. An dem Tag, an dem du Ferien hast, hast du die ganze Zeit dieses auch letzter Ferientag-Gefühl. Das ist Pfingstferien, die enttäuschendsten Ferien aller Zeiten.

0: Oh, es ist so heiß, Taylor schwitzt. Swift. Opa Light, neu bei uns. Aber der, ach, den muss man bei dem Wetter machen. Das war heiß, oder? Vermutlich einer der heißesten Mai-Tage in NRW jemals. Die Experten sind sich noch nicht ganz sicher, aber es wird gesagt schon, oh, wir kamen gestern schon ordentlich ins Schwitzen, ja? Über 30 Grad, überall eigentlich in NRW. 34 Grad, 35 Grad stellenweise. Heute wieder etwas kühler, aber mag ich auch. Für viele war es ja gestern schon zu heiß. Irgendjemand bei euch im Umfeld, der schon wieder gemeckert hat über die Hitze? Ist das heiß? Ja. Es geht kurz über 30 Grad und schon kommen die Jammerer wieder aus ihren Löchern. Das, so ist das halt. Man muss sie nehmen, wie sie kommen. Und es wird einem wieder klar, dass die Sonne halt ein riesiger, alles zerstörender Feuerball ist. Und unser kleiner blauer Planet aber genau das Glück hat, in der richtigen Entfernung zur Sonne zu fliegen. Es ist so schön. Vielen Dank, dass wir genau die richtige Entfernung zur Sonne haben. Deswegen freue ich mich schon auf den Sommer. Ist ja auch gar nicht mehr so lange. Und da kann man wieder ins Freibad gehen, ja? Und die Kids im Freibad ärgern, indem man mit der lauteren Boombox neben ihnen sich ausbreitet und denen mal zeigt, was wir in den 2000ern über den Discman im Freibad gehört haben. Sowas hier.
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1: Mit Philipp Gerzer, guten Tag. Am leidgeplagten Schulzentrum Rankestraße in Erkrath-Hochdahl hat es jetzt auch noch einen massiven Fall von Vandalismus gegeben. Über das verlängerte Pfingstwochenende haben unbekannte Täter dort mehrere Fenster eingeschlagen, berichtet die Polizei. An der Realschule seien 2 Fenster und an der Hauptschule 6 Fenster und eine Glastür eingeschlagen worden. Ein Hausmeister hat den Schaden festgestellt und die Polizei informiert. Sie bittet jetzt um Zeugenhinweise. Die Realschule Hochdahl befindet sich nach dem Großbrand im vergangenen Jahr gemeinsam mit dem benachbarten Gymnasium aktuell im Wiederaufbau. In Hahn gibt es aktuell einige Verunsicherung beim Thema Glasfaserausbau. Der Anbieter O2 hat offenbar Haushalte darüber informiert, dass der Glasfaserausbau mit einer bestimmten Firma gestoppt wurde. Mehr dazu von Leslie Rademacher.
2: Mehrere Bürger haben die Stadt auf ein Schreiben von O2 hingewiesen. Darin heißt es offenbar, die Firma Unsere Grüne Glasfaser habe ihren Ausbau in Hahn wegen veränderter Rahmenbedingungen gestoppt. Die Stadt betont jetzt, sie ist an dem Ausbau nicht beteiligt und hat darauf auch keinen direkten Einfluss. Die Verwaltung sei bislang auch nicht über geänderte Pläne informiert worden. Die Wirtschaftsförderung hat von der Firma deshalb schriftlich eine schnelle Klarstellung gefordert. Unklar sei unter anderem, ob der Ausbaustopp jetzt ganz Hahn betrifft oder nur einzelne Bereiche wie etwa Grüten.
1: In Rating haben 2 neue Kitas den Baustart gefeiert. In West an der Gothaer Straße und in Hösel an der Ludwig-Rosenberg-Straße gab es jetzt die ersten Spatenstiche. Beide Gebäude entstehen gleichzeitig und nach demselben Plan. Die Stadt verspricht sich dadurch Zeit- und Kostenvorteile. Viele Bauteile werden vorgefertigt. Die reine Bauzeit soll rund 1 Jahr dauern. Danach folgen Innenausbau und Außenanlagen. Ab dem Kindergartenjahr 2027/28 sollen rund 230 zusätzliche Plätze zur Verfügung stehen. Insgesamt investiert die Stadt rund 15 Millionen Euro in beide Projekte. Und das waren die Nachrichten mit Philipp Gerzer. Hier ist das Wetter bei Radio Neandertal. Heute und auch morgen sind die Aussichten fast gleich. Den ganzen Tag über gibt's viel Sonne mit fast wolkenlosem Himmel und wir bekommen bis zu 26 Grad.
3: Hallo, schönen Mittwoch, Kevin Zimmer hier. Wir haben 1.100 mehr Superreiche in Deutschland als im Vorjahr. Superreich heißt, falls ihr das mal einordnen wollt, die besitzen mehr als 100 Millionen Dollar, also mindestens 86 Millionen Euro, jeder Einzelne. Insgesamt haben wir 5.500 Menschen in Deutschland, die superreich sind. Ja, vermutlich was geerbt, ich habe keine Ahnung. Schöne Grüße an dieser Stelle in den Maybach, falls man uns zuhört, liebe Superreichen. Hat ein Maybach ein Autoradio? Vermutlich. Wenn ja, dann dreht mal den goldenen Knopf für die Lautstärke ganz auf. Hier ist für euch jetzt Glockenbach im besten Mix. Home und danach noch die 90er mit Will Smith und Miami. Extra für euch hier in einem Luxus-Glitzer-Radio. Ich bin Kevin Zimmer. Heute extra für euch im Swarovski-Paillettenhemd.
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0: Michael Schulte singt was von 5 Uhr heute Morgen. Ich hoffe, die meisten von euch haben da noch geschlafen. Das ist 5 a.m. Das ist neu bei uns hier im besten Mix. Kai Pflaume haben wir dem schon gratuliert. Der hat heute Geburtstag, glaube ich, ne? Ja. Ich muss ja sagen, er ist ein bisschen wie Vanilleeis. Irgendwie mag ihn jeder. Und er hat heute Geburtstag. Ich weiß gar nicht, wie alt wird er. Zumindest will unser Hannes Höfer gratulieren.
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2: Kai Pflaume ist das personifizierte Vitamin D. Ja komm, da kriegen wir in Deutschland nicht genug von. Brauchen wir aber unbedingt. Eigentlich sollten wir das ärztlich verschrieben bekommen. Regelmäßige Zufuhr von Kai Pflaume. Bei Müdigkeit oder schlechter Laune auch hochdosiert. Wirklich, wenn der Pflaume um die Ecke biegt, da weißt du doch, wird gut. Ja? Zum Status Superman fehlt ihm doch nur noch, dass der den Schlüpfer über der Hose trägt. Kai Pflaume ist die Moderationsmaschine aus Halle an der Saale. Der hat Wetten, dass nur nicht übernommen, weil alle gewusst hätten, ha, shit, der gewinnt das Ding am Ende. Bei dem auf der Couch wünscht man sich ja, dass der mal die Hand aufs Knie legt. Aber macht er nicht, so anständig. Dann setzt er sich ja auch schon seit Jahren für schwer vermittelbare Fälle ein. Er gibt Menschen Hoffnung, die sonst gar keine Chance mehr hätten. Hier, Elton, den will doch sonst keiner mehr. Wusstet ihr eigentlich, dass Pflaume auf Türkisch Erik heißt? Ja. Und lieber Kai, immer dran denken, keine Angst vorm Alter. Denn Pflaumen werden erst mild, wenn sie rund sind.
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0: Kai Pflaume, jetzt habe ich auch herausgefunden, wie alt er wird. 59, ja? Und der sieht ja aus wie, ach was, 39, ne? Muss man ja wirklich sagen. Das Rezept hätte ich gerne, wie er sich so jung gehalten hat. Was? Er geht jeden Tag joggen und macht viel Sport? Ich will das Rezept doch nicht haben.
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1: Mit Danny Hoppe, guten Tag.
2: Wir mussten unsere Wachstumsprognose für dieses Jahr leider nach unten korrigieren. Wir erwarten für das laufende Jahr ein Wachstum des Bruttoinlandsprodukts um nur noch 0,5%.
1: Die Wirtschaftsweise Monika Schnitzer war das vorhin in Berlin bei der Vorstellung des Frühjahrsgutachtens. Und wie erwartet, fällt das schlechter aus als im Herbst noch angenommen. Damals waren die Experten noch davon ausgegangen, dass das Bruttoinlandsprodukt in diesem Jahr um 0,9% steigen wird. Diese Hoffnung hat sich allerdings durch den Iran-Krieg und seine Folgen zerschlagen. Dazu kommt die aggressive Zollpolitik von US-Präsident Trump. Und der Wirtschaftsweise Gabriel Felbermayr stellte noch eine andere Entwicklung heraus.
3: Jetzt schon sehr deutlich sichtbar ist der stärker werdende Wettbewerb chinesischer Anbieter in den klassischen deutschen Exportsektoren, etwa im Maschinenbau, was die deutsche Industrie in den Heimat- und auch ganz besonders in den Drittmärkten stark belastet.
1: Ein spürbarer Aufschwung ist nach Ansicht der Wirtschaftsweisen deshalb weiterhin nicht in Sicht. Und das werden wir wohl auch noch länger in unserem Alltag spüren, zum Beispiel in Form der weiter hohen Preise für Öl und Gas. Die Wirtschaftsweisen gehen davon aus, dass sich die Inflationsrate in diesem Jahr bei durchschnittlich 3,0% einpendeln wird und dass sie auch im nächsten Jahr im Schnitt 2,8% betragen wird. Die Experten schlagen außerdem Reformen vor, um den Anstieg der Beiträge in der Kranken- und Pflegeversicherung zu bremsen. Ansonsten würden die Sozialbeiträge ungebremst stark steigen, sagen sie. Und jetzt weitere Meldungen im Überblick. In Deutschland haben im vergangenen Jahr so viele Menschen wie noch nie in Teilzeit gearbeitet, nämlich fast jeder Dritte. Das zeigen neue Zahlen des Statistischen Bundesamts. Demnach arbeiten Teilzeitbeschäftigte heute im Schnitt aber 2 Stunden mehr als noch vor 10 Jahren. Pro Jahr landen rund 20 Millionen Tonnen Plastik in den Meeren. Und der Großteil davon sind nicht Industrieabfälle oder Fischernetze, sondern vor allem Produkte aus dem Alltag. Das hat eine internationale Forschungsgruppe in einer Studie herausgefunden. Demnach machen Lebensmittelverpackungen und Plastikflaschen mehr als 90% des Mülls aus. Die deutsche Fußballnationalmannschaft startet heute in die WM-Vorbereitung. Im Stammquartier in Herzogenaurach versammelt Bundestrainer Nagelsmann seinen Kader. Morgen soll es dann das erste Training geben. Noch nicht dabei ist Stürmer Kai Havertz. Er spielt am Samstag mit dem FC Arsenal noch im Finale der Champions League. Viele Menschen in Deutschland schauen mit leichten Sorgen auf den Sommerurlaub. Der ein oder andere fragt sich, gibt es genug Kerosin für meinen Flug in die Sonne? Experten hatten zuletzt ja immer mal wieder vor Engpässen gewarnt. Zumindest die Lufthansa hat jetzt noch mal versprochen, es gebe genug Treibstoff. Die Sommerflüge an allen 6 europäischen Drehkreuzen seien sicher. Ausbleibende Treibstofflieferungen durch die Straße von Hormuz fange man an anderer Stelle auf, zum Beispiel durch Importe aus den USA und Afrika. Außerdem hätten die Raffinerien in Europa ihre Kerosinproduktion auf das Maximum hochgefahren, heißt es. Vorher hatte auch schon der Frankfurter Flughafen mitgeteilt, dass sich Fluggäste momentan keine Sorgen machen müssten. Und das waren die Nachrichten mit Danny Hoppe.
4: Das Wetter. Heute wird es zwar ein paar Grad kühler, aber mit 28 Grad immer noch richtig warm. Die Sonne ist wieder voll da und Wolken spielen kaum eine Rolle. Morgen läuft es dann genauso weiter. Erst am Freitag und Samstag kann es ab und zu mal Schauer oder auch Gewitter geben.
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4: Immer noch gut was los auf den Straßen, deswegen jetzt alle Staus ab 19 Minuten Zeitverlust. A2, Dortmund-Oberhausen zwischen Gladbeck-Ellinghorst und Kreuz-Oberhausen, 7 Kilometer, plant da fast eine halbe Stunde mehr Zeit ein. Die A3, Köln-Oberhausen zwischen Solingen und Mettmann, 2 Kilometer, hier sind es 19 Minuten. Die A40, Venlo-Duisburg zwischen Grenzübergang Strahlen, Autobahn und Wachtendong, 5 Kilometer, 28 Minuten on top. Und die A40, Duisburg-Essen zwischen Duisburg-Häfen und Duisburg-Kaiserberg, 2 Kilometer, 21 Minuten mehr. Kommt sicher an.
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4: Und das Ganze mit Kevin Zimmer. Da konnte Bee Gees-Sänger Barry Gibb selbst lesen, dass er tot sei. Ja, millionenfach hat sich die Meldung in Social Media über den Tod des Bee Gees-Sängers verbreitet, dass jetzt seine Familie sich gemeldet hat und gesagt hat, der 79-Jährige lebt und er erfreut sich gerade bester Gesundheit. Das Gleiche war übrigens auch schon anderen Promis passiert. Tom Hanks, Bon Jovi und auch Justin Bieber wurden alle fälschlicherweise bei Social Media irgendwann mal für tot erklärt. Mensch. Glaub nicht alles, was da steht. Gleich bei uns Michael Jackson. Da glauben ja viele, dass der noch leben würde. Ist aber auch falsch. Wir hören den gleichen Man in the Mirror direkt nach Shaboozy.

0: jetzt neu bei uns.
1: Jennifer Lopez und David Guetta.

0: Jennifer Lopez hat sich zusammengetan mit David Guetta. Beide haben ja eine ähnliche Frisur. Save Me Tonight. Passt das? Ich weiß nicht, habt ihr schon mal drüber nachgedacht, eine Kreuzfahrt zu machen? Das ist ja unser großes Thema diese Woche. Wir schauen, was so Kreuzfahrten alles können. Wir schauen auf die Pros, auf die Kontras, was es alles so für Kreuzfahrten-Mottos gibt, für verschiedene Reedereien. Immer mehr Leute, das ist so unsere Feststellung, haben Bock auf so Kreuzfahrten. Aber es gibt, glaube ich, bei keiner anderen Urlaubsart so zwei Lager. Das eine Lager, was total begeistert von Kreuzfahrten ist, und das andere Lager, was sagt, was für ein Blödsinn, würde ich nie machen. Wir haben euch mal gefragt, wie sieht's aus? Kreuzfahrt, ja oder nein?
1: Bis jetzt habe ich nur Positives davon gehört. Diese Atmosphäre finde ich irgendwie interessant, dass man diese Wassertage auch natürlich hat. Und auch der Fakt, dass man oft halt so verschiedene Orte gleichzeitig irgendwie bereisen kann. Das finde ich interessant. Das spricht mich auf jeden Fall persönlich an.
2: Ich bin absolut Strandlieger. Also mit Kreuzfahrt habe ich nichts mit am Hut.
3: Habe ich noch nie gemacht, muss ich sagen. Aber würde mich auf jeden Fall mal interessieren. Wird bestimmt ganz schön sein. Würde mit meinem Partner mal gerne so eine Kreuzfahrt machen. Vielleicht mal über Mittelmeer irgendwo schön so ein paar Tage mal erholen.
4: Ja, nein, weil es mir zu eng ist. Ich brauche die Freiheit und ich mag Schiffe einfach nicht so.
0: Ja, irgendwie alles dabei, ne? Die einen haben total Lust, die anderen sagen, ey, ne, so eingepfercht auf so einem engen Kahn mit so vielen Leuten und meistens alles Deutsche. Och nee. Irgendwie kann ich auch beides verstehen, sag ich ganz ehrlich.
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1: Mit Philipp Gerzer, guten Tag. Am leidgeplagten Schulzentrum Rankestraße in Erkrath-Hochdahl hat es jetzt auch noch einen massiven Fall von Vandalismus gegeben. Über das verlängerte Pfingstwochenende haben unbekannte Täter dort mehrere Fenster eingeschlagen, berichtet die Polizei. An der Realschule seien 2 Fenster und an der Hauptschule 6 Fenster und eine Glastür eingeschlagen worden. Ein Hausmeister hat den Schaden festgestellt und die Polizei informiert. Sie bittet jetzt um Zeugenhinweise. Die Realschule Hochdahl befindet sich nach dem Großbrand im vergangenen Jahr gemeinsam mit dem benachbarten Gymnasium aktuell im Wiederaufbau. In Hahn gibt es aktuell einige Verunsicherung beim Thema Glasfaserausbau. Der Anbieter O2 hat offenbar Haushalte darüber informiert, dass der Glasfaserausbau mit einer bestimmten Firma gestoppt wurde. Mehr dazu von Leslie Rademacher.
2: Mehrere Bürger haben die Stadt auf ein Schreiben von O2 hingewiesen. Darin heißt es offenbar, die Firma Unsere Grüne Glasfaser habe ihren Ausbau in Hahn wegen veränderter Rahmenbedingungen gestoppt. Die Stadt betont jetzt, sie ist an dem Ausbau nicht beteiligt und hat darauf auch keinen direkten Einfluss. Die Verwaltung sei bislang auch nicht über geänderte Pläne informiert worden. Die Wirtschaftsförderung hat von der Firma deshalb schriftlich eine schnelle Klarstellung gefordert. Unklar sei unter anderem, ob der Ausbaustopp jetzt ganz Hahn betrifft oder nur einzelne Bereiche wie etwa Grüten.
1: In Rating haben 2 neue Kitas den Baustart gefeiert. In West an der Gothaer Straße und in Hösel an der Ludwig-Rosenberg-Straße gab es jetzt die ersten Spatenstiche. Beide Gebäude entstehen gleichzeitig und nach demselben Plan. Die Stadt verspricht sich dadurch Zeit- und Kostenvorteile. Viele Bauteile werden vorgefertigt. Die reine Bauzeit soll rund 1 Jahr dauern. Danach folgen Innenausbau und Außenanlagen. Ab dem Kindergartenjahr 2027/28 sollen rund 230 zusätzliche Plätze zur Verfügung stehen. Insgesamt investiert die Stadt rund 15 Millionen Euro in beide Projekte. Und das waren die Nachrichten mit Philipp Gerzer. Hier ist das Wetter bei Radio Neandertal. Heute und auch morgen sind die Aussichten fast gleich. Den ganzen Tag über gibt's viel Sonne mit fast wolkenlosem Himmel und wir bekommen bis zu 26 Grad.
3: Gefühlt gerade erst mit der Arbeitswoche angefangen. Jetzt haben wir die Hälfte schon im Sack. Ich mag diese Wochen derzeit. Das ist sehr schön. Wochen mit langem Wochenende oder Feiertag dazwischen lieben wir. Genau wie diesen Hit hier. Dasha und Austin. Ich bin Kevin Zimmer, wünsche euch einen schönen Mittwoch.

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gleich bei uns der Song, bei dem alle dieses ganz laut mitsingen. Das war jetzt peinlich, oder? Ich habe nicht einen Ton getroffen bei diesem Naja gut. Kato, Turn the Lights Off. Der Song mit dem den alle laut mitsingen. Hier im besten Mix. Erinnert ihr euch noch im Oktober letzten Jahres? Es war ein spektakulärer Einbruch. Der Einbruch im berühmten Louvre in Paris. Und jetzt wurden die Rechte für die Verfilmung an Hollywood verkauft. Da wurden ja Teile der französischen Kronjuwelen gestohlen. Der Diebstahl gilt als einer der größten Diebstähle in der französischen Geschichte. Ein Buch wurde ja schon darüber geschrieben. Und diese Rechte an diesem Buch wurden jetzt an Hollywood verkauft. Und angeblich arbeiten die schon an einem Film über diesen Einbruch. Es klingt für mich ja alles so ein bisschen wie ein neuer Teil von Ocean's 11, ja? Brad Pitt als Einbrecher. Ich könnte es mir gut vorstellen. Und die haben ja auch sehr viel über den Lastenaufzug dort gesprochen, mit dem der Einbruch da irgendwie absolviert worden ist. Der Lastenaufzug übrigens ein Produkt von einer Firma aus Unna, ja, die den verliehen hat. Also, ich weiß nicht, ob die da, also ich meine, wenn Brad Pitt den Dieb spielen kann, wer spielt den Lastenaufzug? Tom Hanks? Ah nee, der ist zu klein. Assel!

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4: Mit Danny Hoppe, guten Tag. Es bleibt dabei, die deutsche Wirtschaft kommt einfach weiter nicht in Schwung. Davon gehen jetzt auch die Wirtschaftsweisen in ihrem Frühjahrsgutachten aus, das sie vorhin in Berlin vorgelegt haben. Sie haben ihre Prognose für dieses Jahr gesenkt. Sie rechnen jetzt nur noch mit einem Wachstum von 0,5%. Im Herbst waren sie noch von 0,9% ausgegangen. Malte Albrecht aus dem News-Team, das liegt vor allem am Iran-Krieg und den Folgen.
5: Genau, weil der Schiffsverkehr durch die Straße von Hormus eingeschränkt ist, sind Öl- und Gaspreise deutlich gestiegen. Das merken viele Verbraucher schon beim Tanken. Laut Gutachten sinkt dadurch die Kaufkraft. Die Menschen haben also weniger Geld für andere Sachen übrig. Gleichzeitig sorgen die gestiegenen Energiepreise für höhere Produktionskosten der Unternehmen. Dazu kommt noch die schwache Weltkonjunktur, die dem deutschen Export weiter zu schaffen macht. Also unterm Strich ist kein spürbarer Aufschwung in Sicht. Dass die Wirtschaft überhaupt noch minimal wächst, liegt laut den Experten vor allem an den Staatsausgaben für Verteidigung und Infrastruktur.
4: Ja, die Wirtschaftsweisen haben sich diesmal auch die Sozialbeiträge mal genauer angeschaut.
5: Ja, die Experten rechnen damit, dass die Beiträge weiter steigen. Bis 2040 könnten sie zusammen fast 50% erreichen. Aktuell liegen sie bei rund 42%. Grund ist vor allem die alternde Gesellschaft. Es gibt immer mehr Rentner, aber immer weniger Beitragszahler. Die Wirtschaftsweisen warnen deshalb vor weniger Netto vom Brutto für Verbraucher und höheren Arbeitskosten für die Unternehmen. Sie empfehlen dringend Reformen, um die Ausgaben zu bremsen. So schlagen sie zum Beispiel strengere Regeln bei Krankenhaus- und Medikamentenkosten und Einsparungen in der Pflegeversicherung vor.
4: Danke, Malte. Und jetzt weitere Meldungen im Überblick.
6: Die frühere RAF-Terroristin Daniela Klette ist zu 13 Jahren Haft verurteilt worden, unter anderem wegen schweren Raubes und Verstößen gegen Waffengesetze. Für das Landgericht Verden ist klar, dass Klette mit ihren mutmaßlichen Komplizen Geldtransporter und Supermärkte überfallen hat. Die Bundesregierung plant härtere Maßnahmen gegen Menschenhandel. Das Kabinett hat einen entsprechenden Gesetzentwurf beschlossen. In Zukunft sollen auch Kunden belangt werden, die Leistungen der Opfer in Anspruch nehmen. Das soll zum Beispiel für private Bauherren, Schlachthofbetreiber oder Kundinnen von Nagelstudios gelten. In Dienstlaken ist eine Autofahrerin am Morgen mit ihrem Wagen von der Fahrbahn abgekommen und hat drei Kinder angefahren. Sie wurden verletzt. Zwei von ihnen hätten schwerste Verletzungen erlitten, teilte die Polizei mit. Warum die Frau von der Fahrbahn abkam, ist noch unklar. In 15 Tagen ist es soweit, dann startet die Fußball-WM in den USA, Mexiko und Kanada. Für die deutsche Nationalmannschaft geht es aber schon heute los mit der Vorbereitung. Das Team kommt im Stammquartier in Herzogenaurach zusammen. Morgen soll es dann das erste Training geben. Der Einzige, der noch nicht dabei sein wird, ist Stürmer Kai Havertz. Er muss am Samstag mit dem FC Arsenal erst noch im Finale der Champions League ran. Vor dem WM-Start stehen für die DFB-Elf noch zwei Tests an. Am Sonntag geht es in Mainz gegen Finnland. Und die Generalprobe gibt es dann am 6. Juni in Chicago. Da geht es dann noch gegen WM-Gastgeber USA. Und das waren die Nachrichten mit Danny Hoppe.
7: Das Wetter.
8: Ein kleines bisschen kühler heute, aber mit bis zu 28 Grad immer noch ziemlich warm. Dazu gibt es jede Menge Sonne, fast ohne störende Wolken. Morgen sieht es fast genauso aus. Erst Freitag und Samstag sind hin und wieder Regenschauer und Gewitter mit drin.
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8: Und das sind die längsten Staus, alles ab 17 Minuten Zeitverlust. A2 Dortmund-Oberhausen zwischen Bottrop und Kreuz Oberhausen 6 Kilometer plus 25. Die A3 Köln-Oberhausen zwischen Leverkusen-Opladen und Mettmann 5 Kilometer 46 Minuten, mehr Zeit bitte einplanen. Die A40 Venlo-Duisburg zwischen Niederdorf und Wachtendonk 4 Kilometer 30 Minuten on top. Die A45 Dortmund-Hagen zwischen Kreuz Dortmund-Witten und Westhofener Kreuz 2 Kilometer, hier verliert ihr 17 Minuten. Und auf der A61 Mönchengladbach-Koblenz zwischen Bedburg und Bergheim Süd, 3 Kilometer, 18 Minuten. Kommt gut an.
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8: Und das Ganze mit Kevin Zimmer. Schön, dass ihr da seid an diesem Mittwoch. Ich war gestern nach der Sendung noch kurz im Freibad. Und kennt ihr diese Freibäder, da kommst du rein und denkst du, ach schön, hier ist irgendwie die Zeit stehen geblieben, ja. Mit so einem Drehkreuz am Eingang, so alt, da sind damals schon die Dinos durch, um sich abzukühlen.

0: Alex Warren und Ordinary hier bei uns. Einen schönen Mittwoch, Kevin Zimmer hier. Und jetzt haben wir neue Musik für euch von Austis. Und sie hat einen Song rausgebracht, der klingt so anders als das, was sie bisher rausgebracht hat. Ja? Dirty Dancing, ja, Angel Eyes oder so, das waren so richtige Power-Hits. Aber jetzt hat sie gesagt, hey komm, es muss melancholischer werden, denn der Song ist halt thematisch auch sehr melancholisch. Es geht um gebrochene Herzen. Es geht um die große Trennung. The Art of Letting Go heißt der Song. Und es geht um Trennungsschmerz.
1: So it's about letting go.
2: Es geht ums Loslassen und vor allem darum, damit okay zu sein. Es geht um schöne Erinnerungen, Herzschmerz, Küsse, wie man als Mensch wächst und darum, dass du das alles nicht immer mit den Menschen erlebst, mit denen du es dir vorgestellt hast.
1: You were gonna do it with, but that's okay.
0: Ja, that's okay. Und dann hören wir mal rein in den neuen Song von Austis. Jetzt hier im besten Mix.
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1: Mit Philipp Gerzer, guten Tag. Am leidgeplagten Schulzentrum Rankestraße in Erkrath-Hochdahl hat es jetzt auch noch einen massiven Fall von Vandalismus gegeben. Über das verlängerte Pfingstwochenende haben unbekannte Täter dort mehrere Fenster eingeschlagen, berichtet die Polizei. An der Realschule seien 2 Fenster und an der Hauptschule 6 Fenster und eine Glastür eingeschlagen worden. Ein Hausmeister hat den Schaden festgestellt und die Polizei informiert. Sie bittet jetzt um Zeugenhinweise. Die Realschule Hochdahl befindet sich nach dem Großbrand im vergangenen Jahr gemeinsam mit dem benachbarten Gymnasium aktuell im Wiederaufbau. In Hahn gibt es aktuell einige Verunsicherung beim Thema Glasfaserausbau. Der Anbieter O2 hat offenbar Haushalte darüber informiert, dass der Glasfaserausbau mit einer bestimmten Firma gestoppt wurde. Mehr dazu von Leslie Rademacher.
2: Mehrere Bürger haben die Stadt auf ein Schreiben von O2 hingewiesen. Darin heißt es offenbar, die Firma Unsere grüne Glasfaser habe ihren Ausbau in Hahn wegen veränderter Rahmenbedingungen gestoppt. Die Stadt betont jetzt, sie ist an dem Ausbau nicht beteiligt und hat darauf auch keinen direkten Einfluss. Die Verwaltung sei bislang auch nicht über geänderte Pläne informiert worden. Die Wirtschaftsförderung hat von der Firma deshalb schriftlich eine schnelle Klarstellung gefordert. Unklar sei unter anderem, ob der Ausbaustopp jetzt ganz Hahn betrifft oder nur einzelne Bereiche wie etwa Grüten.
1: Wegen eines Lkw-Unfalls auf der A3 in Richtung Oberhausen ist die Autobahn aktuell zwischen dem Autobahndreieck Langenfeld und dem Kreuz Hilden gesperrt. Wegen der Sperrung kommt es zu langen Rückstaus. Auch die Verbindungen von der A3 Richtung Oberhausen auf die A46 sind gesperrt. Aktuell laufen Aufräumarbeiten. Unter anderem wird eine Ölspur beseitigt. Voraussichtlich gibt es noch bis in den Nachmittag hinein Verkehrsbehinderung. Bei dem Unfall sei es auch zu einem Brandereignis gekommen, heißt es von der Autobahn GmbH. Und das waren die Nachrichten mit Philipp Gerzer. Hier ist das Wetter bei Radio Neandertal. Heute und auch morgen sind die Aussichten fast gleich. Den ganzen Tag über gibt's viel Sonne mit fast wolkenlosem Himmel und wir bekommen bis zu 26 Grad.
3: 13 Jahre und keiner wirbelt die Handtücher wie er. Über Pfingsten fand in Neuharlingersiel, das ist an der Nordsee, die erste Sauna-Aufgussmeisterschaft statt. Und ich glaube nicht, wer gewonnen hat. Darius, 13 Jahre, hat die gewonnen. Ja? Da geht es ja vor allen Dingen um die Performance. Und Darius hat wahrscheinlich die beste Performance hingelegt. Also quasi mit dem Handtuch gewirbelt wie kein anderer. Ja? Mit 13 Sauna-Aufgussmeister. Jetzt überlege ich gerade, was habe ich mit 13 gemacht, was irgendwie mal annähernd daran kam. Ich habe mir mal einen Legostein in die Nase gedrückt. Zählt das? Ist auch eine tolle Leistung, oder? Zählt nicht, merke ich gerade.
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0: gut als Kabinensong vorstellen, so motivationsmäßig, oder? When Do Project und King of My Castle. Sascha Fassbender ist da. Bist du eigentlich schon in WM-Stimmung?
1: Ja. Ja, dann bringen wir dich jetzt mal in WM-Stimmung. So.
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1: So. Ich meine, wir müssen ja langsam reinkommen. Die deutsche Fußballnationalmannschaft startet ja jetzt ins Trainingslager im fränkischen Herzogenaurach. Ab jetzt geht's nur noch um Fußball, um Sport. Also eigentlich. Kollege Sascha Fassbender, es gibt in den Trainingsquartieren auch immer verrückte Geschichten, oder?
3: Ja, fangen wir an mit meiner absoluten Lieblingsgeschichte. 1974 ist Sepp Maier, Torwart, ne, aus dem Trainingslager in Schleswig-Holstein, abgehauen.
1: Wo wollte er hin?
3: Richtung Hamburg, wo die Spielerfrauen ihr Quartier hatten.
1: Ganz zufällig, ne?
3: Ja, doof nur, dass die Bremse beim Auto offenbar ausfiel. Sepp Maier war die Reise aber anscheinend so wichtig, er fuhr mit Hilfe der Handbremse weiter, den kompletten Weg. Am nächsten Tag hatte er Blasen an der Hand.
1: Nein.
3: Und er musste das Training abbrechen.
1: Gut, Weltmeister sind wir 74 trotzdem geworden.
3: So, ne? Genau wie 2014 bei der WM in Brasilien, da ja auch. Da hatte man offenbar Bedenken, das Essen vor dem Spiel gegen Brasilien könnte verunreinigt sein. Also schickten die den DFB-Mannschaftskoch los. Ne? Höchstpersönlich auf dem Markt musste er entscheiden. Und er solle doch bitte abgepackte Lebensmittel kaufen.
1: Ja, ich würde mal sagen, Ende ging gut aus. Ja, 7:1. Offenbar braucht es solche Geschichten für erfolgreiche Turniere.
3: Ja, ja, absolut. 1982 auch ein gutes Beispiel. Da war die Nationalmannschaft im Trainingslager im Schwarzwald am Schluchsee. Einige Spieler, angeblich rund um Paul Breitner, sollen da aber dicke Feten gefeiert haben. Auch hier schön mit Saufi Saufi. So hat die deutsche Medienlandschaft den Schluchsee dann zum Schlucksee gemacht. Am Ende wurden die Deutschen dann 1982 in Spanien immerhin Zweiter.
1: Also, wir brauchen, Sascha, wir brauchen solche kuriosen Geschichten, auch aus Herzogenaurach, damit das was wird mit dieser Fußball-WM. Also, Jungs, wenn ihr uns zuhört, ja?
3: Was ich ruf da wahrscheinlich gleich mal an.
1: Genau. Und fahrt mit dem Auto zu den Spielerfrauen. Wir hoffen, dass die Bremsen kaputt sind, ja? Oder, keine Ahnung was. Macht irgendetwas da.
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4: Mit Thorsten Adolfs. Guten Tag. Mehrere Jahrzehnte versteckte sich die ehemalige RAF-Terroristin Daniela Klette vor der Polizei und der Justiz. Um ihr Leben im Untergrund bezahlen zu können, griff sie zu Gewalt. Bei einer Reihe von Raubüberfällen erbeutete sie über die Jahre rund 2,4 Millionen Euro. Ihre Ziele waren Geldtransporter und Kassenbüros von großen Supermärkten. Wegen der Taten stand Klette seit März 2025 vor Gericht. Heute fiel am Landgericht im niedersächsischen Verden das Urteil 13 Jahre Haft. Christian Böder aus dem News-Team, die Richter sprachen Klette einer ganzen Reihe von Vergehen für schuldig.
5: Genau, die ehemalige RAF-Terroristin muss wegen besonders schweren Raubes in 6 Fällen hinter Gitter, außerdem wegen erpresserischen Menschenraubs, also Kidnapping, wegen schwerer räuberischer Erpressung und Verstöße gegen das Waffengesetz. Bei einem Großteil ihrer Taten war Klette aber nicht allein, sondern verübte sie mit 2 weiteren Ex-RAF-Mitgliedern, Burkhard Garweg und Ernst Volker Staub. Die 3 sind die letzten Mitglieder der Roten Armee-Fraktion, die noch gesucht wurden. Klette wurde geschnappt, Garweg und Staub sind noch flüchtig.
4: Wofür Klette jetzt verurteilt wurde, hat aber nichts mit ihrer aktiven Zeit bei der RAF zu tun.
5: Nein, Klette hatte spätestens seit den frühen 80er Jahren Kontakte zur RAF. Ab 1990 soll sie dann auch an einer Reihe von Anschlägen beteiligt gewesen sein. Schon seit dieser Zeit lebte Klette im Untergrund. 1989 löste sich dann aber die RAF auf. Klette musste selber gucken, wie sie sich finanzierte. Daher die ganzen Überfälle, für die sie dann heute verurteilt wurde. Ansonsten lebte sie ein unauffälliges Leben in Berlin. Die Suche nach Klette wurde aber nie eingestellt. Eine neue Öffentlichkeitsfahndung im Februar 2024 brachte dann die entscheidenden Hinweise. Klette wurde nur wenige Tage später in Berlin-Kreuzberg verhaftet.
4: Danke, Christian. Und jetzt weitere Themen im Überblick. Die Wirtschaftsweisen haben ihre Wachstumsprognose für das laufende Jahr fast halbiert. Statt mit 0,9% rechnen die Experten jetzt nur noch mit einem Plus von 0,5%. 2027 wird laut Frühjahrsgutachten ein Wachstum von 0,8% erwartet. Für die anhaltend schwache Konjunktur machen die Forscher vor allem die steigenden Öl- und Gaspreise durch den Iran-Krieg verantwortlich. Außerdem seien deutsche Produkte oft nicht wettbewerbsfähig. Das Kabinett hat eine Investitionspflicht für Streamingdienste und Sender in den Filmstandort Deutschland beschlossen. Anbieter wie Netflix oder Amazon Prime sollen bei uns künftig mindestens 8% des Jahresumsatzes investieren. Tun sie das nicht, könnte eine Ersatzzahlung fällig werden. Kulturstaatsminister Weimer bezeichnet die Regelung als Filmbooster für Deutschland. Wer im Urlaub krank wird, für den kann es richtig teuer werden. Laut ADAC verlangen Ärzte in beliebten Reisezielen wie der Türkei oder Ägypten oft horrende Summen, teilweise das 30-fache von dem, was wir zu Hause zahlen. Viele Urlauber müssen die Kosten erst einmal selbst zahlen, bevor sie das Geld von der Versicherung zurückbekommen. Wer für kleine Beschwerden wie einen leichten Infekt oder Magenprobleme schon passende Mittel dabei hat, spart sich den teuren Arztbesuch möglicherweise. Und das schützt dann vor bösen finanziellen Überraschungen am Urlaubsort. Für etwa 30 bis 60 Euro ist man schon super aufgestellt, sagt der Automobilclub. In die Reiseapotheke gehören demnach auf jeden Fall Schmerzmittel, etwas gegen Durchfall, ein guter Insektenschutz und ein Fieberthermometer. Das waren die Nachrichten mit Thorsten Adolfs.
6: Das Wetter.
7: Heute gehen die Temperaturen leicht runter, warm bleibt's aber trotzdem mit bis zu 28 Grad. Die Sonne kann sich wieder fast ungestört zeigen, kaum Wolken sind unterwegs. Morgen ändert sich daran auch nichts. Erst am Freitag und am Samstag wird stellenweise nass, auch mit Gewittern.
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7: Und das sind die längsten Staus, alles ab 19 Minuten Zeitverlust. A2 Dortmund-Oberhausen zwischen Bottrop und Kreuz-Oberhausen, 5 Kilometer, 19 Minuten. Die A3 Köln-Oberhausen zwischen Leverkusen-Opladen und Solingen 3 Kilometer, hier sind es 20 Minuten mehr. Die A4 Köln-Aachen zwischen Elmsdorf und Merzenich, 6 Kilometer, 44 Minuten on top. Die A40 Venlo-Duisburg zwischen Grenzübergang Strahlen, Autobahn und Wachtendonk, 6 Kilometer, 33 Minuten mehr Zeit einplanen. Die A40 Duisburg-Essen zwischen Mülheim, Heimaterde und Dreieck Essen-Ost, 6 Kilometer, 26 Minuten wartet ihr hier. Und auf der A52 Düsseldorf-Essen zwischen Essen-Süd und Dreieck Essen-Ost, 1 Kilometer seid ihr aber nach 19 Minuten durch. Allen unterwegs, gute Fahrt mit uns.
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7: Und das Ganze mit Kevin Zimmer. Schön, dass ihr da seid. Das ist meine Protestpartei. In Indien hat ein oberster Richter arbeitslose junge Menschen mit Kakerlaken verglichen. Daraufhin hat sich die Partei aus Spaß gegründet. Die Kakerlakenpartei. Sie haben auch eine Kakerlake am Rednerpult als Wahlplakat. Mittlerweile ist es eine ganze Protestbewegung und ein Internetphänomen geworden. Die Kakerlakenpartei hat innerhalb von nur einer Woche in Indien 22 Millionen Follower und damit viel mehr als die Regierungspartei in Indien. Kakerlakenpartei. Es fehlt mir noch ein Parteiprogramm. Das lässt sich doch schnell zusammenschreiben. Keine Ahnung, Verzicht auf Schädlingsbekämpfungsmittel und so. Taylor Swift jetzt bei uns. The Fate of Ophelia.

Hallo, Kevin Zimmer hier. Wir hatten Timmy. Die Franzosen haben derzeit einen Delfin. Wie, die haben dem noch keinen Namen gegeben? Sind die wahnsinnig? Haben die keine Boulevardzeitung? Sonst schicke ich denen die Kollegen der Bild rüber, ja? Da sind wir die schon mal los. Es ist also so, dass am Strand von Saint-Jean-de-Luz, dort in der Badebucht, besucht ein neugieriges Delfinweibchen immer wieder Schwimmer, Surfer und Stand-Up-Paddler. Das macht dieses Delfinweibchen schon seit sehr, sehr vielen Wochen. Ist schon ein Star dort, muss man sagen. Einheimische und Touristen sind fasziniert von dem Delfin. Wie zutraulich das Tier ist. 2 Meter ist der Delfin lang. Delfinweibchen, muss man sagen. Und schwimmt dann mal mit einem Schwimmer mit. Keine Ahnung. Springt über so einen Stand-Up-Paddler. Hui! Ja! Ach Mensch, da freut sie sich. Wie er sich dann noch auf so einem Brett halten kann, wenn so ein Delfin über den drüber springt. Keine Ahnung. Aber Tierschützer sind besorgt, das Tier ist viel zu nah an Menschen. Das ist irgendwie auch nicht gut. Aber ich sag mal so, wenn wir Deutschen das mitbekommen, dann passt auf. Ja? Wir geben dem Delfin einen Namen. Wir hatten Timmy für den Wal. Vermutlich nennen wir den Delfin, ist ja weiblich, Tanja. Und dann kommen wir mit dem Schlepper und mit einem Plan. Tanja, schwimm! Weit weg! Besser ist das.

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1: Mit Leslie Rademacher, guten Tag. In Erkrath sollen heute die Pläne für die Umgestaltung des Hochdaler Stadtweihers weiter vorangetrieben werden. Im Stadtentwicklungsausschuss soll die aktuelle Entwurfsplanung vorgestellt und beschlossen werden. Philipp Gerzer berichtet.
2: Wegen der klammen Stadtkasse sucht die Stadt allerdings nach Sparmöglichkeiten. Geplant ist ein Projektbudget in Höhe von 2,7 Millionen Euro. Die reguläre Entwurfsplanung würde diesen Rahmen sprengen, also sollen mehrere Bausteine aus dem Entwurf weggelassen werden. Außerdem geht es in der Sitzung um Maßnahmen, die den Wasserstand des Stadtweihers absichern sollen. Zum einen soll der Sedenthaler Bach besser abgedichtet werden, damit weniger Wasser versickert. Zum anderen soll zusätzliches Niederschlagswasser in den Stadtweiher geleitet werden.
1: In Hahn gibt es aktuell einige Verunsicherungen beim Thema Glasfaserausbau. Der Anbieter O2 hat offenbar Haushalte darüber informiert, dass der Glasfaserausbau mit einer bestimmten Firma gestoppt wurde. Die Stadt Hahn betont jetzt, sie ist an dem Ausbau nicht beteiligt und hat darauf auch keinen direkten Einfluss. Die Wirtschaftsförderung habe von der Firma aber schriftlich eine schnelle Klarstellung gefordert. Unklar sei unter anderem, ob der Ausbaustopp jetzt ganz Hahn betrifft oder nur einzelne Bereiche wie etwa Grüten. Menschen mit wenig Geld sollen in Hahn Vergünstigungen bekommen. Das zumindest schlägt die SPD-Fraktion dort vor. Sie will einen sogenannten Hahn-Pass einführen, mit dem es dann etwa Rabatte im Schwimmbad, der Bücherei oder bei Kulturangeboten geben würde. Die Hahner Stadtverwaltung selbst hält davon aktuell wenig. Sie verweist auf die bestehende Familienkarte und hält einen weiteren Sozialpass für viel zu teuer und zu aufwendig. Die SPD sagt dagegen, der Hahn-Pass wäre nicht nur für Familien, sondern eben auch für Senioren, Wohngeldempfänger, Studierende oder Azubis. Heute wird darüber im Sozialausschuss beraten. Anfang Juli soll der Rat dann entscheiden. Das waren die Nachrichten mit Leslie Rademacher. Hier ist das Wetter bei Radio Neandertal. Den ganzen Tag über gibt es viel Sonne bei uns mit fast wolkenlosem Himmel. Und dazu bekommen wir bis zu 26 Grad. Heute Nacht dann angenehm kühl bei um die 14 Grad. Dann morgen auch Mitte 20 Grad. Freitag dann wieder über 30. Richtung Wochenende kommen aber ein paar mehr Wolken auf und es kündigen sich Gewitter an. 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
3: Hallo, habt ihr auch mitgemacht beim großen Euro-Jackpot? Ich spiele ja so gut wie nie Lotto, muss ich sagen. Aber ich habe mich dann trotzdem von diesem Hype des Riesen-Jackpots da beim Euro-Lotto-Jackpot anstecken lassen. 120 Millionen Euro waren da drin, die gehen nach Tschechien. Oh Mensch. Aber zwei große Gewinner, immerhin, ja, kommen aus NRW und die bekommen immerhin über 4 Millionen Euro. Alle anderen, ja, bekommen, was weiß ich, so ein paar Kleckerbeträge. Aber seid nicht sauer, ja. Wir haben jetzt für euch 80 Millionen. Große Fallhöhe, ich weiß. Hier ist Max Giesinger.
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0: Wir sprechen ja in dieser Woche ganz verstärkt über Kreuzfahrten, denn die boomen nach wie vor und deswegen schauen wir uns das diese Woche mal genauer an. Wir stellen euch vor, welche Kreuzfahrten es so gibt. Wir fragen euch natürlich, findet ihr Kreuzfahrten gut? Findet ihr Kreuzfahrten vielleicht nicht so gut? Und wir sprechen auch mit denjenigen, die auf Kreuzfahrtschiffen arbeiten. Zum Beispiel auch der Kollege Finn Weiden. Finn, was meinst du? Was ist der Reiz? Warum gehen immer so viele, auch jüngere Menschen, auf Kreuzfahrten?
1: Ja, ich glaube, viele feiern einfach dieses Gesamtpaket. Ne? Du wachst halt jeden Morgen woanders auf, musst aber nur einmal den Koffer auspacken. Ist schon Luxus irgendwie. Und du hast mittlerweile echt alles dabei. Wellness, gutes Essen, ne? Hier immer Buffet oder 5-Gänge-Menüs, dann Shows, Bars, Ausflüge. Also egal, ob jung oder älter, da findet eigentlich jeder irgendwas, was ihm Spaß macht. Und ehrlich, dieses Gefühl, abends auf dem Deck zu stehen, Sonnenuntergang, Blick aufs Wasser, so ein bisschen Musik im Hintergrund, das finde ich richtig toll und das catcht auch viele, glaube ich, einfach total an Kreuzfahrten.
0: Wir haben es ja gerade schon gesagt, du arbeitest ja selbst auf einem Kreuzfahrtschiff. Was passiert hinter den Kulissen auf so einem Schiff?
1: Boah, extrem viel. Also das läuft wirklich so ab wie in einer Kleinstadt. Während die Gäste schlafen, wird teilweise schon Essen vorbereitet, Ausflüge organisiert oder das komplette Tagesprogramm geplant. Und gerade auf Hochseeschiffen arbeiten da Menschen aus zig verschiedenen Ländern zusammen. Ne? Küche, Technik, Entertainment, Housekeeping, alles verschiedene Bereiche. Das ist schon krass durchgetaktet. Als Gast merkst du davon oft gar nichts, weil alles auch ja möglichst entspannt wirken soll.
0: Ja, es läuft sehr entspannt, aber es sind auch sehr, sehr viele Menschen unterwegs. Das muss man sich mal vorstellen, auf den größten Schiffen teilweise irgendwie 2.500, 3.000, bis zu 6.000 Menschen. Die Zahl der deutschen Kreuzfahrtgäste nimmt weiter zu. Deswegen müssen die Schiffe halt auch größer werden. Sprechen wir nachher noch drüber. Und die ganze Woche hier bei uns. Finn Weiden, danke erstmal.
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4: Mit Thorsten Adolfs. Guten Tag. In Deutschland fehlen Wohnungen. Das ist nicht neu, aber es scheint Bewegung in die Sache zu kommen. Das Bundeskabinett hat eine Neufassung des Baugesetzbuches von Bauministerin Huberts abgesegnet. Mit der Reform sollen die Kommunen moderne, praxistaugliche und zukunftsorientierte Planungswerkzeuge in die Hände bekommen, sagte Huberts dem Deutschlandfunk. Mehr Infos dazu von Christian Böder aus dem News-Team.
5: Mit der Neufassung des Baugesetzbuches können Städte und Gemeinden den Wohnungsbau zum überragenden öffentlichen Interesse machen. Heißt, der hat dann Vorrang vor anderen politischen Vorhaben, etwa wenn es um die Zuteilung der ohnehin schon knappen Flächen geht. Vor allem die doch sehr langen Planungszeiten sollen stark reduziert werden. Schon nach 2 Jahren soll eine Bauleitplanung künftig abgeschlossen werden können. Aktuell liegt die Zeitspanne oft über 10 Jahren, heißt es aus dem Bundesbauministerium. Gelingen soll das unter anderem mit schnelleren Umweltprüfungen und Bürgerbeteiligungen. Ein weiterer wichtiger Punkt in Huberts Plänen, der Kampf gegen Schrottimmobilien. Das sind Gebäude, die absichtlich vernachlässigt werden, um sie als Abschreibungsobjekte zu nutzen. Städte und Gemeinden sollen in solchen Fällen Vorkaufsrecht bekommen und leichter anweisen dürfen, die Gebäude zu sanieren. In extremen Fällen soll es auch leichter werden, die Besitzer zu enteignen. Der Deutsche Mieterbund begrüßte den Kabinettsbeschluss. Mit Blick auf rund 1,4 Millionen fehlende Wohnungen und explodierende Mieten gebe es dringenden Handlungsbedarf, heißt es.
4: Und jetzt weitere Nachrichten, kurz und kompakt. Russland droht Armenien damit, dem Land den Gashahn zuzudrehen, für den Fall, dass sich das Land der EU annähern sollte. In einem Brief des russischen Energieministeriums an das armenische Infrastrukturministerium heißt es, Armeniens Streben nach einem EU-Beitritt gefährde Russlands und Armeniens Kooperation bei Handel, Wirtschaft und Investitionen. Griechenland ächzt unter einem Rekordtouristenansturm. Vor allem Jet-Set-Inseln wie Santorini und Mykonos seien davon betroffen, steht in einer Studie der Universität der Ägäis. Die Forscher sagen, viele Inseln könnten mit der Belastung kaum noch Schritt halten. Gleichzeitig werde der Wohnraum für Einheimische zunehmend knapp, weil immer mehr Wohnungen als Ferienunterkünfte vermietet würden. In Dienstlaken hat eine Autofahrerin 3 Kinder angefahren, die mit ihren Rädern unterwegs waren. Laut Polizei wurden 2 der Kinder schwer verletzt, 1 schwebt in Lebensgefahr. Die Autofahrerin erlitt leichte Verletzungen. Bei dem Unfall in der Nähe einer Schule und eines Kindergartens wurden außerdem mehrere Autos beschädigt. Zur Unfallursache wurden bis jetzt keine Angaben gemacht. Nach der Straßenbahnkollision in Düsseldorf mit 30 Verletzten gibt es jetzt erste Erkenntnisse zur Ursache. Die Rheinbahn hat technische Probleme eingeräumt. Ein Signal hat demnach freie Fahrt angezeigt, obwohl die Weiche falsch gestellt war. Außerdem war das Weichensignal offenbar dunkel. Das Unternehmen betont, dass das Gesamtsystem eigentlich so sicher sein muss, dass technische Fehler nicht zu solchen Unfällen führen dürfen. Die Rheinbahn hat eine Taskforce eingesetzt, um die Vorgänge aufzuarbeiten. Die Polizei ermittelt aktuell wegen des Verdachts der fahrlässigen Körperverletzung. Soweit die Meldungen mit Thorsten Adolfs.
6: Das Wetter.
7: Und da geht's wieder sehr sonnig durch den Nachmittag. Werte dazu, die liegen heute Nachmittag zwischen 22 und 28 Grad. Am Donnerstag dann wieder sehr sonnig. Zeitweise ziehen da mal so ein paar Schleierwolken durch. Dazu nochmal sommerliche 23 Grad im Nordosten und 28 Grad werden es nochmal im Südwesten.
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7: Ja, eine ganze Menge los auf den Autobahnen. Hier dauert es mindestens, was haben wir eingegeben, 18 Minuten länger. Die A2 Hannover-Dortmund zwischen Kreuz Bielefeld und Reda-Wiedenbrück. 8 Kilometer Stau plus 1 Stunde. A2 Dortmund-Oberhausen zwischen Bottrop und Kreuz Oberhausen. 5 Kilometer Stau plus 26. Dann die 4 Köln nach Aachen zwischen Elsdorf und Merzenich. 6 Kilometer Stau plus 1/4 Stunde. Die A40 Venlo nach Duisburg zwischen Grenzübergang Strahlen Autobahn und Wachtendong. 6 Kilometer Stau plus 24 Minuten. Und die A43 Recklinghausen-Wuppertal zwischen Kreuz Recklinghausen und Kreuz Herne. 2 Kilometer Stau und da plus 19 Minuten.
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zu schnell bewegen. Für euch habe ich das optimale Musiktempo dazu. Jetzt von Joshua Kennison. Na, das passt doch. Schön langsam. Hier ist er jetzt mit Jesse. Ich bin Andreas Grunwald. Schönen Mittwoch.

0: Bibi Rexha. Ja, wir alle haben so ein Ding schon mal gesehen, ne? Sei es vor irgendeinem Hafen oder tatsächlich dann auf dem Meer. Kreuzfahrtschiffe sind ja zum Teil Riesendinger und immer mehr Leute, die haben Bock, sich mal so eine Kreuzfahrt zu geben. Das ist unser Thema diese Woche. Wir schauen auf die Pros und Kontras von Kreuzfahrten und gucken auch mal, was es für kuriose Kreuzfahrtmottos gibt und was für unterschiedliche Angebote. Und wir wollen natürlich auch von euch wissen, Kreuzfahrt ja oder nein. Das sind eure Antworten.
1: Bis jetzt habe ich nur Positives davon gehört. Diese Atmosphäre finde ich irgendwie interessant, dass man diese Wassertage auch natürlich hat und auch der Fakt, dass man oft halt so verschiedene Orte gleichzeitig irgendwie bereisen kann. Das finde ich interessant, das spricht mich auf jeden Fall persönlich an.
2: Ich bin absolut Strandlieger, also mit Kreuzfahrt habe ich nichts mit am Hut.
3: Habe ich noch nie gemacht, muss ich sagen, aber würde mich auf jeden Fall mal interessieren. Muss bestimmt ganz schön sein. Würde mit meinem Partner mal gerne so eine Kreuzfahrt machen, vielleicht immer auch beim Mittelmeer irgendwo schön so ein paar Tage mal erholen.
4: Ja, nein, weil es mir zu eng ist. Ich brauche die Freiheit und ich mag Schiffe einfach nicht so.
0: Ja, ich würde sagen, es ist eine runde Sache, war alles mit dabei. Die einen haben Lust, die anderen sagen, ey, so eingefercht auf engem Raum mit so vielen Leuten, das ist jetzt nicht unbedingt meins. Kann ich auch verstehen.

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1: Mit Leslie Rademacher, guten Tag. In Ratingen haben Polizei und Zoll mehrere sogenannte Park-and-Fly-Anbieter kontrolliert. Bei dem Sondereinsatz in Ratingen-West und Tiefenbruch wurden insgesamt 32 Fahrzeuge und Shuttle-Transporter überprüft. Dabei hatten 7 Shuttle-Fahrzeuge gar keine Genehmigung für den Personentransport. Mehr dazu von Philipp Gerzer.
2: Außerdem waren Dutzende Kundenautos nicht wie vereinbart in Parkhäusern abgestellt, sondern im öffentlichen Straßenraum. Gegen einen Fahrer wurden Verfahren eingeleitet, weil er offenbar unter Drogeneinfluss unterwegs war. Dazu gab es Anzeigen wegen Nötigung, möglicher Finanzverstöße und wegen Mindestlohn- und Meldeverstößen. Die Behörden wollen solche Kontrollen in Zukunft fortsetzen. Hintergrund sind Beschwerden von Anwohnern und Hinweise darauf, dass unseriöse Anbieter Fahrzeuge von Kunden offenbar nicht ordnungsgemäß abstellen oder sogar missbrauchen.
1: In Erkrath sollen heute die Pläne für die Umgestaltung des Hochdahler Stadtweihers weiter vorangetrieben werden. Wegen der klammen Stadtkasse sucht die Stadt aber nach Sparmöglichkeiten. Die reguläre Entwurfsplanung würde den Rahmen sprengen, also sollen jetzt mehrere Bausteine aus dem Entwurf weggelassen werden. Außerdem geht es in der Sitzung heute um Maßnahmen, die den Wasserstand des Stadtweihers beständiger machen sollen. Zum einen soll der Sedenthaler Bach besser abgedichtet werden, damit weniger Wasser versickert. Zum anderen soll zusätzliches Regenwasser in den Stadtweiher hineingeleitet werden. Menschen mit wenig Geld sollen in Hahn Vergünstigungen bekommen, das zumindest schlägt die Hahner SPD-Fraktion vor. Sie will einen sogenannten Hahnpass einführen, mit dem es dann etwa Rabatte im Schwimmbad, der Bücherei oder bei Kulturangeboten geben würde. Die Hahner Stadtverwaltung selbst hält davon aktuell aber wenig. Sie verweist auf die bestehende Familienkarte und hält einen weiteren Sozialpass für zu teuer und aufwendig. Die SPD sagt dagegen, der Hahnpass wäre nicht nur für Familien, sondern auch für Senioren, Wohngeldempfänger, Studierende oder Azubis. Heute wird darüber im Sozialausschuss beraten. Anfang Juli soll der Rat in Hahn dann entscheiden. Das waren die Nachrichten mit Leslie Rademacher. Hier ist das Wetter bei Radio Neandertal. Heute mit viel Sonnenschein, wolkenlosem Himmel und bis zu 26 Grad. Heute Nacht dann wieder schön kühl, um die 14 Grad. Morgen dann auch wieder um die 25. Freitag dann wieder bis über 30 Grad. Richtung Wochenende kommen dann aber schon wieder deutlich mehr Wolken auf und es kündigen sich Gewitter an. Warm bleibt es trotzdem insgesamt. 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
3: Und weiter geht's durch den Mittwochnachmittag jetzt mit Musik von Post Malone. Hier ist er mit Chemical.

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0: das in IM, Shiny Happy People. Wir schauen mal, was läuft morgen neu an im Kino.
1: Es ist wie so eine Art Impuls in meinem Gehirn, der mich Sachen machen lässt. Oder schlimme Dinge sagen. Es heißt Tourette-Syndrom.
2: Ist doch gut, dass Sie wissen, was es ist.
1: Ja, die ersten Tage war es super, bis Sie gesagt haben, dass es keine Heilung gibt.
0: Ja, Florian David Fitz als Typ mit Tourette-Syndrom im Kino Vincent will mehr. Eine Rolle, für die Fitz mit dem Deutschen Filmpreis ausgezeichnet worden ist. Und vor ein paar Monaten hat ihm das der Kollege Robert Aramayo beim britischen Filmpreis nachgemacht. Auch er spielt einen Mann mit Ticks im Film Verflucht nochmal, der diese Woche bei uns in die Kinos kommt. Filmexperte Jörg Albrecht stellt den Film mal vor.
3: Ladies und Gentlemen, ich darf Sie nun bitten, die Grand Hall aufzusuchen.
4: Stell dir vor, du bekommst einen Orden von der Queen überreicht. 2019 soll der Schotte John Davidson die Auszeichnung Member of the Order of the British Empire erhalten, für seinen jahrelangen Einsatz, über das Tourette-Syndrom aufzuklären. John allerdings ist mehr als nervös, denn er hat selbst Tourette und einer seiner Ticks ist das unkontrollierte Ausrufen von Schimpfwörtern.
5: Ich kann das nicht, Dottie. Können wir ihn nicht irgendwann anders abholen? Oder die schicken ihn mir?
6: John!
5: Ich werde mich blamieren, Dottie. Ich werde was Schlimmes sagen.
6: Glaub mir, du kannst nichts sagen, was sie nicht schon mal gehört hat.
4: Johns schlimmste Befürchtungen werden eintreffen. Während der Ordensverleihung haut er das hier raus.
7: Fuck the Queen!
4: Was aussieht wie eine Szene, die sich ein Drehbuchautor ausgedacht hat, ist wirklich so passiert. Die Ticks sorgen also zwangsläufig, obwohl wir es mit einer psychiatrischen Erkrankung zu tun haben, für große Lacher. Aber Verflucht normal ist deshalb keine Komödie. Der Film nimmt Tourette ernst und zeigt Johns Leidensweg. John ist 10 Jahre alt, als er merkt, dass mit ihm irgendetwas nicht stimmt.
6: Ich bin Dottie.
5: Du wirst an Krebs sterben.
6: Tja, freut mich auch sehr.
4: Da vor 30, 40 Jahren noch kaum jemand weiß, was Tourette ist, wird John zum Außenseiter abgestempelt. Wiederholt bringen ihn seine Bemerkungen in Schwierigkeiten.
6: Es läuft nicht optimal. Er hat Arsch zum Richter gesagt.
8: Das ist nicht gut.
6: Nein.
4: Was aber gut ist, das ist dieser Film. Richtig gut sogar. Verflucht normal ist das, was das britische Kino perfekt beherrscht. Geschichten, selbst wenn sie im Kern traurig sind, mit Humor und Herz zu erzählen. Und Robert Aramayo, der John spielt, hat völlig zu Recht beim britischen Filmpreis Leonardo DiCaprio und Timothée Chalamet den Preis als beste Hauptdarsteller weggeschnappt.
8: Ich verstoße, glaube ich, gegen keine Schweigepflicht, wenn ich sage, dass das hier der beste Tee bisher ist.
5: Ich habe Wichse statt Milch rein.

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3: Mit Thorsten Adolfs. Guten Tag. Hohe Energierechnungen, untergeschobene Verträge, Ärger beim Online-Shopping. Die Verbraucherzentrale NRW war auch im vergangenen Jahr gefragter denn je. Fast 372.000 Anfragen von Verbrauchern haben die Zentrale erreicht. In rund 37% der Fälle drehte es sich um Probleme mit Kauf- und Dienstleistungsverträgen, vor allem im Internet. Einzelheiten von José Nasyandi.
4: Die Lage vieler Haushalte bleibt angespannt. Lebensmittel kosten heute schon 37% mehr als noch vor 6 Jahren. Und ein Ende dieser Entwicklung ist nicht in Sicht. Besonders Familien mit kleinem Einkommen geraten immer stärker unter Druck. Neben dem Ärger mit Verträgen, die mehr oder weniger unfreiwillig abgeschlossen wurden, ging es bei der Verbraucherzentrale viel um das Thema Energiekosten. Die Nachfrage nach Informationen rund um Photovoltaik und Wärmepumpen wächst. Viele Menschen wollen unabhängiger werden. Außerdem stellen die Verbraucherschützer fest, immer mehr Menschen sind von Stromsperren bedroht und wissen nicht, wie sie ihre Rechnungen bezahlen sollen. Und die Verbraucherzentrale warnt, der Iran-Konflikt könnte die Preise weiter in die Höhe treiben. Die Verbraucherzentrale NRW fordert deshalb von der Politik klare Maßnahmen. Die Stromsteuer sollte gesenkt werden und besonders belastete Haushalte sollten gezielter unterstützt werden.
3: Und jetzt weitere Nachrichten in der Zusammenfassung. Die Ermittler von BKA, Bundespolizei und Bundesamt für Sicherheit in der Informationstechnik sollen mehr Befugnisse bekommen. Cyberangriffe sollen dadurch nicht nur erkannt werden, die Ermittler sollen auch technisch dagegen vorgehen können. So sollen sie zum Beispiel den Datenverkehr umleiten oder blockieren können. Es soll außerdem möglich sein, IT-Systeme stillzulegen und in schweren Fällen Daten zu löschen oder zu verändern. In Dortmund haben bis zu 300 Schaulustige dabei zugeschaut, wie sich zwei kleinere Gruppen eine Schlägerei geliefert haben. Es seien keine Versuche erkennbar gewesen, die Streitparteien zu trennen, sagt die Polizei. 4 Männer wurden leicht verletzt. Zum Grund der Auseinandersetzung wurden noch keine Angaben gemacht. Rettungsteams haben in einer überfluteten Höhle in Laos 5 eingeschlossene Goldsucher lebend gefunden. Die Männer seien in Sicherheit, heißt es von den thailändischen Rettern, von denen einige vor Erleichterung in Tränen ausbrachen. Nach 2 weiteren Vermissten wird aber noch gesucht. Die Spritpreise sinken, aber zu langsam, das sagt der ADAC. Der Liter Super E10 sei im Schnitt seit Anfang der Woche 2,7 Cent günstiger geworden und Diesel 4,5 Cent. Beide Kraftstoffe sind damit aber trotz des Tankrabattes noch gut 20 Cent teurer als vor dem Ausbruch des Irankrieges. Damit bestätige sich ein weiteres Mal, dass günstigere Einkaufsbedingungen von dem Mineralölkonzern nur verlangsamt an die Kunden weitergegeben würden, während ein höherer Ölpreis meistens unverzüglich an den Zapfsäulen ankomme, heißt es. Wer beim Kraftstoff sparen will, sollte am späten Vormittag um kurz vor 12 tanken, rät der ADAC. Dann sei der Spritpreis im Tagesverlauf am niedrigsten. Kurz nach 12 seien die Preise dagegen am höchsten. Das waren die Nachrichten mit Thorsten Adolfs.
5: Ach guck mal, so gefallen mir die Temperaturen dann doch schon wieder. Hier ist das Wetter bei Radio Neandertal. 24 Grad aktuell in der Hofermühle in Heiligenhaus. Ganz liebe Grüße dahin. 25 Grad bei euch in Monheim am Rheinufer. 26 Grad sind heute theoretisch noch drin. Es gibt viel Sonne, weiterhin ein wolkenloser Himmel. Heute Nacht kühlt es dann ab auf 14 Grad. Morgen Mitte 20 Grad. Mag ich, kann so bleiben. Freitag wieder über 30 Grad, mag ich nicht. Aber wer es mag, dem sei es gegönnt oder der sei es gegönnt Richtung Wochenende. Kommt dann eine Abkühlung, es bleibt zwar weiterhin heiß, aber dann sind auch mal wieder Regen und Gewitter mit im Spiel.
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5: Staus sind im Spiel in unseren Städten im Kreis Mettmann. Da gucken wir natürlich immer zuerst hier in unserem Stau-Update drauf. Und da geht der Blick erstmal nach Hilden auf die Düsseldorfer Straße stadteinwärts. Da ist nur eine Viertelstunde angesagt. Warum nur? Ja, weil am Schönenkamp bzw. auf der Hülsenstraße braucht ihr fast eine Stunde länger, weil die A59 hier dicht ist. Und da braucht ihr also richtig viel Geduld. Wenn ihr könnt, macht einen ganz großen Bogen drumherum. Außerdem haben wir noch Stau auf den Autobahnen. Auf die blicken wir jetzt, denn das war's aus unseren Städten. Es gibt Stau auf der A3 Oberhausen-Köln. Zwischen dem Kreuzhilden und dem Dreieck Langenfeld stockt es auf 4 Kilometern. Da braucht ihr passenderweise auch nur 4 Minuten länger. Dann die A44 Düsseldorf-Essen zwischen Stockholm und dem Kreuz Düsseldorf-Nord. 2 Kilometer Stau mit 12 Minuten Wartezeit. Die A46 B40 Düsseldorf-Wuppertal zwischen Wersten und dem Kreuz Hilden 7 Kilometer. Da steht ihr eine Viertelstunde im Stau und 5 Minuten länger dauert es auf der A59 Köln-Düsseldorf zwischen Garrad und dem Dreieck Düsseldorf-Süd 1 Kilometer Stau.
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5: Ja, man merkt, Pfingsten ist rum. Die Schule läuft auch wieder. Es ist entsprechend voll auf den Straßen. Wir bringen euch durch diesen Mittwochnachmittag. Die Nachmittags-WG ist hier. Ich bin Mirko Knappert, jetzt mit diesem wirklich starken Song von Alex Warren, Fever Dream.

0: Und alle so in Hahn. Yeah, Glasfaser, endlich schnelles Internet. Wuhu. Ja, und dann der Blick in den Briefkasten.
1: Schockschwere Not.
0: War vielleicht doch nichts mit schnellem Surfen? Fragezeichen. Diese Frage schwirrt nämlich gerade durch Hahn, weil der Anbieter O2 wohl Haushalte darüber informiert hat, dass der Glasfaserausbau mit einer bestimmten Firma gestoppt wurde. Leslie Rademacher aus der Radio Neandertal Nachrichtenredaktion. Was ist denn da los?
2: Mehrere Bürger haben die Stadt auf ein Schreiben von O2 hingewiesen. Darin heißt es offenbar, die Firma Unsere Grüne Glasfaser habe ihren Ausbau in Hahn wegen veränderter Rahmenbedingungen gestoppt. Die Stadt betont jetzt, sie ist an dem Ausbau nicht beteiligt und hat darauf auch keinen direkten Einfluss. Die Verwaltung sei bislang auch nicht über geänderte Pläne informiert worden. Die Wirtschaftsförderung hat von der Firma deshalb schriftlich eine schnelle Klarstellung gefordert. Unklar sei unter anderem, ob der Ausbaustopp jetzt ganz Hahn betrifft oder nur einzelne Bereiche, wie etwa Grüten.
0: Verwirrung um den Glasfaserausbau in Hahn. Wir von Radio Neandertal behalten das mal für euch im Blick. Hier ist die Nachmittags-WG am Mittwoch.

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0: Auch die American Girls müssen irgendwann mal zum Zahnarzt, womit wir bei der Frage wären, hier bei Radio Neandertal, Kreis Mettmann. Geht ihr gerne zum Zahnarzt oder habt ihr da eher so ein bisschen Bammel vor?
1: Ich gehe eigentlich sehr gerne zum Zahnarzt, war jetzt aber auch schon seit einem Jahr nicht mehr. Deswegen ist das jetzt ein guter Reminder, dass ich mir nochmal einen Termin machen sollte.
0: Bitte gern geschehen. Wie sieht's bei euch aus? Schickt uns gerne WhatsApp über die Radio Neandertal App. Das wollte ich sagen. So viele Apps.

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0: Hier ist Ben Doctors mit Two Princes. Wir sind eigentlich diese Two Princes. Jetzt können wir es ja aufklären hier bei Radio Neandertal. Es sind Leslie Rademacher und Mirko Knappert. So, jetzt ist es raus. Leslie Rademacher ist da. Hat die Nachrichten für euch und zwar um 3:30.
1: Hallo zusammen.
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1: Hier im Kreis Mettmann lebt es sich offenbar ziemlich gut. Dieses Fazit zieht die Kreisverwaltung jetzt aus einer Studie des Instituts der Deutschen Wirtschaft. Darin haben die Forscher die sogenannte Daseinsvorsorge unter die Lupe genommen. Also alles, was unseren Alltag leichter und lebenswerter macht. Philipp Gerzer mit den Einzelheiten.
3: Dazu gehören unter anderem Energie- und Wasserversorgung, Müllentsorgung, öffentlicher Nahverkehr, digitale Infrastruktur, Schwimmbäder oder Bildungseinrichtungen. Die Versorgungslage bei uns in den Städten wurde ausnahmslos als sehr gut eingestuft. Rund 11.000 Gemeinden in ganz Deutschland hat die Studie untersucht. Die Städte im Kreis Mettmann landeten auf den Plätzen 311 bis 1589. Im Kreisvergleich am weitesten vorne liegt Erkrath, Heiligenhaus am weitesten hinten. Außerdem war die Stadt Monheim im Teilgebiet Digital bundesweiter Spitzenreiter.
1: Ratingen ist für Urlauber, die von Düsseldorf aus abheben, ein beliebter Startpunkt. Auto abstellen und per Shuttle zum Flughafen fahren. Von einigen solcher Flughafen-Services sollte man aber wohl die Finger lassen. Die Polizei hat mehrere solcher Park-and-Fly-Anbieter in Ratingen überprüft. Für knapp ein Viertel der Fahrzeuge und Shuttle-Transporter gab es keine Genehmigung. Und offenbar wurde auch mit den Autos der Kunden Unsinn getrieben. Statt sie für die Flugreisenden in Parkhäuser zu bringen, wurden sie teilweise einfach auf der Straße abgestellt und manchmal auch damit herumgefahren. Ein Fahrer soll außerdem unter Drogen gefahren sein. Gegen andere Anbieter wird wegen des Verstoßes gegen das Arbeitsrecht und dubioser Finanzen ermittelt. In Erkrath sollen heute die Pläne für die Umgestaltung des Hochdahler Stadtweihers weiter vorangetrieben werden. Wegen der klammen Stadtkasse sucht die Stadt jetzt aber nach Sparmöglichkeiten. Die reguläre Entwurfsplanung würde den Rahmen sprengen, also sollen jetzt mehrere Bausteine aus dem Entwurf einfach weggelassen werden. Außerdem geht es in der Sitzung heute um Maßnahmen, die den Wasserstand des Stadtweihers beständiger machen sollen. Zum einen soll der Sedenthaler Bach besser abgedichtet werden, damit weniger Wasser versickert, und zum anderen soll zusätzliches Regenwasser in den Stadtweiher hineingeleitet werden. Das waren die Nachrichten mit Leslie Rademacher.
0: Gut, die Arbeiten können noch ein bisschen warten, weil Regenwasser ist erstmal nicht in Sicht. Vielleicht am Wochenende, dann kann mal wieder ein bisschen was runterkommen, auch in Form von Gewittern. Die nächsten Tage bleibt es aber sonnig und es bleibt wolkenlos. Auch heute bis zu 26 Grad, die haben wir auch schon erreicht in Langenfeld an der Wasserburg Haus Grafen. 23 Grad aktuell bei euch in Velbert, zum Beispiel in Langenberg auf dem Frohweinplatz. Heute Nacht geht es runter auf 14 Grad, morgen dann Mitte 20 Grad. Und auch wieder viel Sonne. Freitag sind wir dann schon wieder über 30 Grad. So schnell kann es gehen.
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0: Unser Sorgenkind ist nach wie vor in Hilden. Und zwar am schönen Kamm bzw. Hülsenstraße stadteinwärts. 30 Minuten dauert es da aktuell länger. Nur halb so lange, nämlich eine Viertelstunde plus, gibt es aktuell für euch auf der Düsseldorfer Straße nach Hilden rein. Da also auch, wenn ihr irgendwie könnt, einen großen Bogen drumherum machen. Ansonsten sieht es in unseren Städten aktuell ganz gut aus. Alles frei auf den Autobahnen nicht. Da gibt es nämlich Stau auf der A3 Köln-Oberhausen zwischen dem Kreuz Breitscheid und dem Kreuz Kaiserberg. Der ist 4 Kilometer lang. Eine halbe Stunde braucht ihr da länger. In der Gegenrichtung zwischen dem Kreuz Silden und dem Dreieck Langenfeld stockt es ebenfalls auf 4 Kilometern. Das dauert 6 Minuten länger. Dann die A46 Düsseldorf-Wuppertal zwischen Wersten und Erkrath. 3 Kilometer. 16 Minuten braucht ihr da mehr Geduld. Und die A52 Düsseldorf-Essen zwischen dem Dreieck Breitscheid und Essen-Kettwig. 2 Kilometer Stau mit einem Zeitverlust von 7 Minuten. Und einen Blitzer haben wir auch noch gemeldet von Marc.
5: Ja, hallo, guten Tag zusammen. In der Flurstraße in Hahn, in Richtung Fahrtrichtung Hahn City, steht der graue Blitzer und macht nette Fotos. Also schön 50 fahren. Danke, tschüss.
0: Danke fürs Melden, Marc.
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0: Ich habe euch jetzt mal 2 Songs verknüpft, die richtig gute Laune machen. Higher von Tayo Cruz und Kylie Minogue. Die beiden singen sich hier schon im Hintergrund warm. Gefolgt von unserem Jungen aus Velbert-Langenberg, aus unserem schönen Kreis Mettmann, Kamrat, Hug Yourself. Das gibt's jetzt hier im besten Mix für den Kreis Mettmann in eurer Nachmittags-WG am Mittwoch. Ich bin Mirko Knappert. Hallo Kreis Mettmann.

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3: Mit Thorsten Adolfs. Guten Tag. Overtourism, also Übertourismus, ist leider mittlerweile ein Problem für viele Urlaubsorte und Länder auf der ganzen Welt. In Europa ist Griechenland eines der Länder, die unter den Touri-Horden ächzen. Besonders betroffen die griechischen Inseln. Das zeigt eine Studie der Universität der Ägäis. Christian Böder aus dem News-Team. Der Touristenansturm hat doch mittlerweile alarmierende Ausmaße angenommen, sagen die Studienmacher.
4: Das stimmt. Hier mal ein Vergleich. Die griechische Hauptstadt Athen gehört mit über 16.500 Einwohnern pro Quadratkilometer zu den am dichtesten

0: bevölkerten Städten in ganz Europa und ist auch der größte Ballungsraum des Landes. Das ändert sich, wenn im Sommer die Touristen die griechischen Inseln überfluten. Auf Santorini oder Mykonos etwa sind dann so viele Menschen unterwegs, dass die Bevölkerungsdichte dort die von Athen mit Leichtigkeit toppt. Im vergangenen Jahr verzeichnete Griechenland Rekordzahlen im Tourismus. Fast 38 Millionen Gäste kamen ins Land. Das ist etwa das 3,5-fache der gesamten griechischen Bevölkerung. Die Folgen sind verheerend. Extrem hoher Wasser- und Strombedarf, Müllberge und Verkehrsprobleme sind nur die Spitze des Eisbergs. Außerdem wird Wohnraum für die Einheimischen knapp, da immer mehr Wohnungen an Feriengäste vermietet werden.
1: Die Probleme sind aber ja nicht nur auf die Urlaubshotspots beschränkt.
0: Genau, die Studienmacher warnen, dass auch mittlerweile viele kleinere Inseln mit der Belastung nicht mehr klarkommen. Tourismus sei ein wichtiger Wirtschaftsfaktor, der aber nicht automatisch zu einer ausgewogenen Entwicklung führt, sagen sie. Die Wissenschaftler fordern daher einen Ausbau der Infrastruktur, strengere Raumplanung und ein nachhaltigeres Tourismusmanagement. Das ist alles nicht neu für die griechischen Behörden. Erst vor ein paar Wochen hatte die griechische Regierung angekündigt, härter gegen den Massentourismus vorzugehen, etwa mit strengeren Bauauflagen für Tourismushochburgen wie Santorini, Mykonos, Rhodos oder Kos. Neue Hotels zum Beispiel sollen da künftig kleiner ausfallen.
1: Dankeschön, Christian. Und jetzt weitere Meldungen in der Zusammenfassung. Der Wohnungsbau soll in Zukunft Vorrang bekommen vor Fragen des Denkmal- und Umweltschutzes. Einen entsprechenden Gesetzentwurf hat das Bundeskabinett heute auf den Weg gebracht. Dadurch soll es möglich werden, schneller als bisher Wohnungen zu bauen. Laut Studien fehlen in Deutschland zurzeit Hunderttausende Wohnungen. Nach dem schweren Verkehrsunfall in Dienstlaken sind 2 12 Jahre alte Kinder, die auf ihren Fahrrädern von einer Autofahrerin erfasst wurden, im Krankenhaus gestorben. Das hat die Staatsanwaltschaft Duisburg mitgeteilt. Die Autofahrerin war am Morgen aus bislang ungeklärter Ursache von der Straße abgekommen und in die Schülergruppe gefahren. Ein weiteres Kind wurde leicht verletzt. Auch die Autofahrerin selbst musste ins Krankenhaus gebracht werden. Die deutsche Fußballnationalmannschaft tritt in ihrem vorletzten WM-Test ohne Torwart Manuel Neuer an. Er soll weiter seine Wadenverletzung auskurieren, um bis zum Start der Weltmeisterschaft fit zu sein, sagte Bundestrainer Nagelsmann. Das DFB-Team trifft am Sonntag in Mainz auf Finnland. Wer mit dem Rauchen aufhört, senkt das Risiko, an einem Herzinfarkt oder an Krebs zu erkranken. Schon eine Woche nach dem Rauchstopp sinke der Blutdruck, heißt es vom Deutschen Krebsforschungszentrum. Und wer 5 Jahre rauchfrei bleibt, hat beim Herzinfarkt das gleiche Risiko wie jemand, der noch nie geraucht hat. Auch das Risiko für viele Krebsarten halbiere sich nach dieser Zeit, heißt es. Soweit die Meldungen mit Thorsten Adolfs.
2: Dankeschön, Thorsten. Dann gucken wir auf das Wetter für uns im Kreis Mettmann hier bei Radio Neandertal. Und das sind weiterhin sehr sonnige Aussichten. Sonne pur heute, so gut wie keine Wolke, aber ein angenehmer frischer Wind, der uns um die Nase weht, bei Höchstwerten von 26 Grad. Am Abend liegen wir dann bei um die 20 Grad. Im Niederbergischen sind wir dann ein bisschen drunter. In der Nacht kühlt es dann auf bis zu 14 Grad ab. Es bleibt dann klar, genauso wie morgen auch, dann wieder viel, viel Sonne, blauer Himmel. Temperaturen um 26 Grad, Freitag dann mal wieder über 30 Grad. Richtung Wochenende müssen wir uns dann aber auch mal wieder auf Regen und Gewitter einstellen, haben wir so langsam auch mal wieder nötig. Ne?
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2: Vor allem natürlich die Natur. Wir gucken nicht in die Natur, wir gucken auf die Straßen. Hier ist das Stau-Update erstmal mit dem Blick in unsere Städte bei uns im Kreis Mettmann. Es geht langsamer voran in Felbert-Losenburg auf der Kettwiger Straße stadteinwärts. Da braucht ihr gerade 10 Minuten länger, da ist ein bisschen mehr Geduld gefragt. Das gleiche auch nach wie vor noch in Hilden und zwar auf der Straße am Schönenkamp bzw. auf der Hülsenstraße. Da braucht ihr gerade so gute 10 Minuten länger, 5 Minuten plus aktuell dann noch in Hilden auf der Düsseldorfer Straße statt einwärts und nebenan auch in Langfeld, Berghausener Straße statt einwärts. Rüber auf die Autobahn, noch da ganz gut was los, alles ab 6 Minuten Zeitverlust. Die A3 Köln-Oberhausen ist mit dabei zwischen dem Kreuz Ratingen Ost und dem Kreuz Kaiserberg. 4 Kilometer Stau mit 13 Minuten plus. Dann in der Gegenrichtung zwischen dem Kreuz Hilden und dem Dreieck Langenfeld stockt es auf 6 Kilometern. 8 Minuten solltet ihr da mal mindestens mehr einplanen, dann 6 Minuten länger dauert es auf der A44 Düsseldorf-Essen zwischen der Auffahrt Reichswaldallee und dem Kreuz Ratingen Ost auf 2 Kilometern. Die 46 Düsseldorf-Wuppertal zwischen Wersten und Erkrath 4 Kilometer plus 12 und die A52 Düsseldorf-Essen zwischen Tiefenbruch und Kettwig 3 Kilometer Stau. Das dauert 9 Minuten länger.
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2: Und bitte nicht für irgendwelche teuren Blitzerfotos, die werden nämlich gerade gemacht, hat uns der Marc gemeldet.
4: Ja, hallo, guten Tag zusammen. In der Flurstraße in Hahn, in Richtung Fahrtrichtung Hahn City, steht der graue Blitzer und macht nette Fotos. Also schön 50 fahren. Danke, tschüss.
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2: Die Nachmittags-WG hier mit Mirko Knappertei.

Morgens um 6, das ist die Welt noch in Ordnung in unseren 10 Städten hier im Kreis Mettmann. Man hört fast nur das rege Zwitschern der zahlreichen Vögel in unserer Natur und ab sofort auch die Müllabfuhr. Hier ist Radio Neandertal. Nicht wundern, dass euer Müll jetzt schon gefühlt kurz nach dem Sonnenaufgang abgeholt wird. Das muss so. Und das bleibt jetzt auch erstmal so. Zumindest jetzt im Sommer. Die Stadt Mettmann, die will so das Personal vom Baubetriebshof vor den heißen Temperaturen schützen und passt deshalb die Arbeitszeiten in den nächsten Wochen und Monaten an. Das betrifft in Mettmann die Müllabfuhr, die Straßenreinigung, außerdem die Jungs und Mädels, die sich um das Grüne im Stadtbild und um die Straßen in Mettmann kümmern. Also die Teams, die auch bei hohen Temperaturen draußen im Einsatz sind und dafür sorgen, dass Mettmann funktioniert und gepflegt aussieht und dabei ja zum Teil auch noch ihre wirklich schwere Arbeitsklamotte tragen müssen. Da läuft der Schweiß zum Teil ja schon beim Hingucken in den Rücken runter. Und, das sagt die Stadt Mettmann noch mit dazu, die höchsten Temperaturen, die werden ja tagsüber häufig erst zwischen 14 und 18 Uhr erreicht. Durch den früheren Arbeitsbeginn können besonders belastende Arbeiten stärker in die kühleren Morgenstunden verlagert werden. Das macht Sinn. Da fangen ab jetzt nämlich die Mitarbeiter von Müllabfuhr, Straßenreinigung und Co. in Mettmann an zu malochen. Also, wenn ihr demnächst morgens früh nach 6 Uhr schon eine Kehrmaschine oder ein Müllfahrzeug in Mettmann sehen solltet. Das soll so, das muss so und soll die Mitarbeiter vom Baubetriebshof vor der sengenden Hitze da draußen schützen. Ihr hört die Nachmittags-WG am Mittwoch. Ich bin Mirko Knappert. Hi, Kreis Mettmann.

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Und habe ich da gerade eben No Angels gesagt? Ja, die sind auch mit dabei. Und die gibt es jetzt im besten Mix für den Kreis Mettmann. Daylight in Your Eyes.

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0: Die Küsse gibt es von Sixpence Non The Richer, die 90er hier bei Radio Neandertal. Und die Nachrichten, die gibt es jetzt um 16:30 von Leslie Rademacher. Hi.
1: Hallo.
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1: Wer hier im Kreis Mettmann wohnt, lebte im bundesweiten Vergleich ziemlich gut. Zu diesem Ergebnis kommt eine Studie des Instituts der Deutschen Wirtschaft, die der Kreis Mettmann jetzt für sich ausgewertet hat. Untersucht wurde darin die sogenannte Daseinsvorsorge, also alles, was den Alltag am Laufen hält. Bus und Bahn, Wasser und Strom, Müllabfuhr, Schulen, Schwimmbäder oder auch schnelles Internet. Bundesweit hat die Studie rund 11.000 Kommunen miteinander verglichen. Die Städte hier im Kreis Mettmann landen etwa unter den besten 10%. Innerhalb des Kreises liegt Erkrath ganz vorne, Heiligenhaus ist dagegen Schlusslicht. Und Monheim ist beim Thema Digitalisierung sogar bundesweit Spitze geworden. In Ratingen haben Polizei und Zoll mehrere sogenannte Park-and-Fly-Anbieter kontrolliert. Davon gibt es in Ratingen einige wegen der Nähe zum Düsseldorfer Flughafen. 32 Fahrzeuge dieser Fahrdienste wurden kontrolliert. Knapp ein Viertel hatte keine Genehmigung dafür. Und auch sonst gab es einiges zu beanstanden. Dazu Philipp Gerzer.
3: Außerdem waren Dutzende Kundenautos nicht wie vereinbart in Parkhäusern abgestellt, sondern im öffentlichen Straßenraum. Gegen einen Fahrer wurden Verfahren eingeleitet, weil er offenbar unter Drogeneinfluss unterwegs war. Dazu gab es Anzeigen wegen Nötigung, möglicher Finanzverstöße und wegen Mindestlohn- und Meldeverstößen. Die Behörden wollen solche Kontrollen in Zukunft fortsetzen. Hintergrund sind Beschwerden von Anwohnern und Hinweise darauf, dass unseriöse Anbieter Fahrzeuge von Kunden offenbar nicht ordnungsgemäß abstellen oder sogar missbrauchen.
1: Menschen mit wenig Geld sollen in Hahn Vergünstigungen bekommen. Das zumindest schlägt die Hahner SPD-Fraktion vor. Sie will einen sogenannten Hahn-Pass einführen, mit dem es dann etwa Rabatte im Schwimmbad, in der Bücherei oder bei Kulturangeboten geben würde. Die Hahner Stadtverwaltung selbst hält davon aktuell aber wenig. Sie verweist auf die bestehende Familienkarte und hält einen weiteren Sozialpass für zu teuer und aufwendig. Die SPD sagt dagegen, der Hahnpass wäre nicht nur für Familien, sondern auch für Senioren, Wohngeldempfänger, Studierende oder Azubis. Heute wird darüber erstmal im Sozialausschuss beraten. Anfang Juli soll der Rat in Hahn dann entscheiden. Und das waren die Nachrichten mit Leslie Rademacher.
0: Dann geht's hier weiter mit dem Wetter für uns im Kreis Mettmann bei Radio Neandertal. Und weiterhin mit viel, viel Sonne und so gut wie gar keiner Wolke heute am Himmel über dem Kreis ME. Dazu 25 Grad auf den Thermometern in Ratingen zum Beispiel am Grünen See. Die 25 haben wir aktuell auch bei euch in Hilden gemessen, in der Erika-Siedlung. 26 sind theoretisch noch drin. Am Abend liegen wir dann immer noch bei milden um die 20 Grad. Im Niederbergischen sind wir dann ein bisschen drunter. In der Nacht kühlt es auf angenehme 14 Grad ab. Es bleibt klar und auch morgen wieder viel Sonne. Dann bei Temperaturen so um 26 Grad. Freitag knacken wir dann wieder die 30 Grad Marke. Also noch ein bisschen durchatmen.
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0: Und dann rechtzeitig zum Wochenende gibt's auch mal wieder eine Abkühlung beim Wetter.
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0: Na, wenn die heute kommen würde, dann würde die wahrscheinlich ein bisschen sich nach hinten verzögern, denn es gibt Stau in unseren Städten und zwar in Velbert-Losenburg auf der Kettwiger Straße stadteinwärts. Da steht ja aktuell 5 Minuten im Stau, genau wie auch aktuell im Mettmann auf der Ratinger Landstraße stadteinwärts. Auch hier 5 Minuten plus. Rüber auf die Autobahn, da alles ab 7 Minuten Wartezeit. Die A3 Köln-Oberhausen haben wir für euch zwischen dem Kreuz Breitscheid und dem Kreuz Kaiserberg. Da stockt es auf 4 Kilometern, es dauert 7 Minuten länger. Dann braucht ihr doppelt so lange auf der A3 Oberhausen-Köln zwischen Mettmann und dem Dreieck Langenfeld auf 12 Kilometern. Die A46 Düsseldorf-Wuppertal zwischen Wersten und Erkrath 4 Kilometer, 14 Minuten Zeitverlust. Und dann zwischen dem Kreuz Hilden und Wuppertal-Kronenberg stockt es auf 5 Kilometern, 7 Minuten Wartezeit dort. Und die A52 Düsseldorf-Essen zwischen Tiefenbruch und Kettwig. Hier stockt es auf 7 Kilometern, es dauert 10 Minuten für euch länger.
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0: Die Nachmittags-WG ist hier mit Mirko Knappert und Anastasia. One Day in Your Life, das ist der beste Mix für den Kreis Mettmann.

0: Mit der Nachmittags-WG der Reederei Radio Neandertal schippern wir in Richtung Feierabend oder Spätschicht. Mirko Knappert, euer Kapitän hier auf der Brücke. Immer mehr Deutsche lieben es, auf Kreuzfahrt zu gehen. Was aber auch gleichzeitig eine neue Umfrage zeigt, das Image der Kreuzfahrten, das ist nur was für alte Menschen. Das wirkt aber ein bisschen angekratzt, denn die Generation Z, also die Jahrgänge, die zwischen den Jahren 1995 und 2009 geboren sind, hat Kreuzfahrten für sich neu entdeckt. Das muss jetzt nur mal jemanden dem Kollegen Kevin Zimmer erklären.
1: Ja, woran liegt es, ne? Suchen die Entspannung? Da fragt man sich, wie kann in einer winzigen Kabine oder am Pooldeck, wo Liege an Liege stehen, Entspannung aufkommen? Ein Gefäß mit 2500 Menschen und du kannst ihnen nicht mal aus dem Weg gehen. Da kommt er wieder.
2: Hallo, guten Tag. Alles gut?
1: Also was will die Gen Z auf einer Kreuzfahrt? Ja, Land und Leute kennenlernen wohl kaum, weil du bist ja tagelang mit Deutschen unterwegs, ja? Alle übrigens mit der Haltung, das hab ich alles bezahlt, alles meins.
2: Ich hatte die ganze Zeit alles unter Kontrolle.
1: Mhm. Spätestens beim vierten, keine Ahnung, Rum-Cola stelle ich mal die steile These auf, dass das nicht mehr so ist. Aber was ist es dann? Machen wir uns nichts vor. Auf Kreuzfahrten geht es nur ums Fressen. 7 Restaurants, Punkt 18.30 Uhr öffnen die alle. 2500 Gäste, lasst mich rein. Ich hab bezahlt. Und dann gib ihm, was die Magenwand so aushält.
3: Der Mensch wächst an seinen Herausforderungen.
1: Man kann Wetten abschließen, wem die Rettungsweste am Ende doch noch passt oder wer vorher durch die Liege kracht. Liebe Gen Z, jeder soll ja Urlaub machen, so wie er das für richtig hält, ja? Aber wart ihr nicht die Generation, die auch auf Nachhaltigkeit gesetzt hat? Kreuzfahrt und Klima, ich meine, so ein Kreuzer, der rotzt so viel Dreck in die Karibikluft wie 5 Millionen Diesel. Aber ist ja nicht mehr so, die haben ja jetzt alle Rußpartikelfilter und einige verbrennen ja auch Gas. Ja, hat mir der Klimabeauftragte von so einem Kreuzfahrtschiff erzählt. Es klingt alles so sinnvoll. So sinnvoll wie das Klimapaket der Regierung. Von mir aus, macht das auch mit den Kreuzfahrten. Aber dann habt ihr die ganzen Schweigeretreats im Hinterland von Bali und Achtsamkeitskurse im Weserbergland auf dem Gewissen. Wenn ihr sie nicht mehr bucht, wer soll's dann denn machen?
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Und wie viele Kilo wurden bei euch am langen Pfingstwochenende weggegrillt, Chris Mettmann? Ich hab's doch eindeutig gerochen. Grillen ist aber halt auch immer wirklich etwas Feines, oder? Finden wir von Radio Neandertal nämlich auch. Und wir servieren euch ein paar leckere Rezepte und Tipps für die Grillsaison. Die geht ja gerade erst so richtig los, ne? Zusammen mit dem Grillfluencer Camillo Tomanek. Wie wär's denn zum Beispiel mit einer Barbecue-Soße aus Cola? Oh, okay. Oder eine Cheddar-Chili-Bacon-Bomb. Gegrilltes Pizzabrot. Ach, ich höre jetzt mal auf. So viel Speichel kann einem doch gar nicht den Mund runterlaufen, oder? Ihr hört also, es gibt reichlich coole und vor allem auch leckere Tipps für eure nächste Grill-Session, wie ihr die genau zubereitet. Da steht alles zum in ganz in Ruhe nachlesen auf radioneandertal.de. Dann mal guten Appetit und lasst mir gerne was übrig.

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4: Mit Christian Böder, guten Tag. Hohe Energierechnungen, untergeschobene Verträge, Ärger beim Online-Shopping. Die Verbraucherzentrale NRW hat im vergangenen Jahr ordentlich zu tun gehabt. Fast 372.000 Mal haben sich Menschen aus ganz Nordrhein-Westfalen an die Verbraucherzentrale gewandt. Mehr als jede dritte Anfrage drehte sich um Probleme mit Kauf- und Dienstleistungsverträgen, vor allem im Internet. Die Einzelheiten dazu hat José Nasyandi.
5: Die Lage vieler Haushalte bleibt angespannt. Lebensmittel kosten heute schon 37% mehr als noch vor 6 Jahren. Und ein Ende dieser Entwicklung ist nicht in Sicht. Besonders Familien mit kleinem

0: Einkommen geraten immer stärker unter Druck. Neben dem Ärger mit Verträgen, die mehr oder weniger unfreiwillig abgeschlossen wurden, ging es bei der Verbraucherzentrale viel um das Thema Energiekosten. Die Nachfrage nach Informationen rund um Photovoltaik und Wärmepumpen wächst. Viele Menschen wollen unabhängiger werden. Außerdem stellen die Verbraucherschützer fest, immer mehr Menschen sind von Stromsperren bedroht und wissen nicht, wie sie ihre Rechnungen bezahlen sollen. Und die Verbraucherzentrale warnt, der Iran-Konflikt könnte die Preise weiter in die Höhe treiben. Die Verbraucherzentrale NRW fordert deshalb von der Politik klare Maßnahmen. Die Stromsteuer sollte gesenkt werden und besonders belastete Haushalte sollten gezielter unterstützt werden.
1: Und das sind weitere Nachrichten, kompakt zusammengefasst. Europas Fluglinien haben für die Sommersaison genug Kerosin. Davon geht der Chef des Betreibers des Flughafens Frankfurt Schulte aus. Die Versorgung mit Flugzeugtreibstoff sei, wenn es gut läuft, sogar bis Jahresende sicher, sagte er dem Handelsblatt. Fluggäste sollten sich keine Sorgen machen über ihre Buchungen. Nach dem Tod von zwei Kindern bei einem Verkehrsunfall in Dienstlaken hat Schulministerin Feller den betroffenen Schulen Hilfe zugesichert. Schulpsychologen und Psychologinnen seien an den Einrichtungen bereits im Einsatz, sagte sie der deutschen Presseagentur. Am Morgen war eine 47-jährige Autofahrerin aus noch ungeklärter Ursache von der Straße abgekommen und in eine Gruppe radfahrender Schüler gefahren. Der Polizei ist ein großer Schlag gegen Drogenhandel und Geldwäsche im Darknet gelungen. Ermittler durchsuchten unter anderem 40 Wohn- und Geschäftsräume in Hessen und NRW. 8 Verdächtige wurden festgenommen. Außerdem wurden Bargeld- und Kryptovermögen in 6-stelligem Gesamtwert beschlagnahmt. Tatverdächtig ist eine Gruppe von Vietnamesen, die im Darknet weltweit Drogen wie Ecstasy oder Kokain verkauft haben sollen. Gute Nachrichten für alle Fans von Manuel Neuer. Die Wadenprobleme sind nach Angaben von Bundestrainer Nagelsmann nur eine kleine Verhärtung. Damit Neuer für die WM in den USA topfit ist, setzt er beim Testspiel gegen Finnland an diesem Sonntag in Mainz aber noch aus. Für ihn steht Oliver Baumann im Tor. Das Team bereitet sich gerade in Herzogenaurach auf das Turnier vor. Bis auf Kai Havertz sind alle Spieler mit dabei. Havertz stößt erst nächste Woche in Chicago zum Kader, weil er noch das Champions League-Finale spielt. Die Generalprobe für die WM steigt dann am 6. Juni gegen die USA. Dann möglicherweise wieder mit Manuel Neuer im Tor. Das waren die Nachrichten mit Christian Böder.
2: In unserer Wetterstartaufstellung hat die Sonne weiterhin ihren festen Platz. Wolken immer noch auf der Auswechselbank. Die kommen vielleicht mal so morgen oder in den nächsten Tagen Richtung Wochenende zum Vorschein. Hier ist das Wetter bei Radio Neandertal. Heute Temperaturen um 26 Grad. In der Nacht geht es runter auf 14 Grad. Auch dann wieder klar. Morgen auch wieder viel Sonne um die 26 Grad. Freitag sind wir dann wieder über 30 Grad. Aber am Wochenende, da können wir uns dann wieder auf Schauer und Gewitter einstellen. Dann gibt es wieder eine kleine Abkühlung. Zumindest was das Wetter angeht. Wir gucken auf die Straße.
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2: Und da gibt es wie immer zuerst den Blick in unsere Städte hier bei uns im Kreis ME. Da geht es gerade langsamer voran, wenn ihr in Hilden unterwegs seid. Und zwar braucht ihr da auf der Düsseldorfer Straße ja so gute 5 Minuten länger. Mehr ist es aber auch nicht. Und ansonsten sind die Straßen in unseren Städten soweit frei. Das heißt also, wir können rüber auf die Autobahn gehen und da ist noch einiges los. Wir haben Stau auf der A3 Köln-Oberhausen zwischen dem Dreieck Langenfeld und dem Kreuz Hilden. 2 Kilometer ist er lang. 5 Minuten braucht er da länger. Das ist aber nichts im Vergleich zu dem Abschnitt zwischen dem Kreuz Breitscheid und Oberhausen-Lierich. 7 Kilometer mit einer guten halben Stunde Wartezeit. Dann auf der A3 Oberhausen-Köln gibt Stau zwischen dem Kreuz Ratingen-Ost und dem Dreieck Langenfeld auf 15 Kilometern. Auch eine halbe Stunde Wartezeit hier. Und die A46 Düsseldorf-Wuppertal zwischen Wersten und dem Kreuz Hilden 4 Kilometer. Da braucht ihr 11 Minuten länger. Gute Fahrt.
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2: Die Nachmittags-WG ist hier am Mittwoch. Ich bin Mirko Knappert. Michael Schulte ist auch noch am Start. Bei dem ist schon 5 a.m.

0: Ich habe noch eine ganz aktuelle Verkehrsinfo für euch.
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0: Und zwar von der A46 Düsseldorf-Wuppertal. Da hat es zwischen dem Kreuz Hilden und Hahnenwest einen Unfall gegeben. Der mittlere und der linke Fahrstreifen sind da gesperrt und es staut sich dann auch entsprechend, und zwar schon ab dem Abschnitt Wersten und Kronenberg, da auf 9 Kilometern, mindestens 20 Minuten braucht er da länger. Es hat einen Unfall gegeben auf der 46 Düsseldorf-Wuppertal zwischen Kreuz Hilden und Hahnenwest. Der linke und der mittlere Fahrstreifen sind gesperrt. Die Polizei ist vor Ort. Wenn ihr könnt, macht vielleicht einen Bogen drumherum und stellt euch schon mal drauf ein. Es kann da ein bisschen länger dauern. Die Infos gab es hier bei uns bei Radio Neandertal.

0: gebe zu, Mirko knappert hier mit der Nachmittags-WG bei Radio Neandertal. Das ist gerade nicht so mein Wetter, vor allem nicht diese Temperaturen. Aber, und das muss ich gestehen, der ganz große Vorteil ist, dass die Wäsche unfassbar schnell trocknet.
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0: Gefühlt jeden zweiten Tag sagen wir euch hier bei Radio Neandertal, wo es eine neue Baustelle bei uns im Niederbergischen und im Rheinland gibt. Jetzt haben wir aber endlich mal gute Nachrichten. Gut, die brauchen noch ein paar Tage, dann treten die in Kraft. Denn die Autofahrer auf der A59 können aufatmen. Die Strecke, die soll nämlich früher freigegeben werden als eigentlich geplant. Das sind doch mal gute Nachrichten. Und vor allem ist es ein Thema in unserer Tageszusammenfassung. Der Tag im Kreis Mettmann hört ihr gleich. Nicht irgendwie, irgendwo, irgendwann, sondern ganz konkret um 5:30 hier bei Radio Neandertal. Aber irgendwie, irgendwo, irgendwann, das hört ihr definitiv in einer guten halben Minute hier bei mir im besten Mix für den Kreis Mettmann. Nee, da habe ich jetzt für euch auf der Playlist hier in der Nachmittags-WG bei Radio Neandertal.
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0: Naja, bis zur Freitagnacht ist noch ein bisschen hin, übermorgen. Aber jetzt sind wir erstmal hier und jetzt unterwegs. Jetzt gibt es nämlich den Tag im Kreis Mettmann für euch. Wir haben 5:30.
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2: Mit Leslie Rademacher, guten Tag. Gerade erst konnten Schüler des abgebrannten Schulzentrums Rankestraße in Erkrath-Hochdahl zurück an ihren Standort. Jetzt gab es dort offenbar schweren Vandalismus. Nach Angaben der Polizei sind über das Pfingstwochenende an der Realschule und der Hauptschule insgesamt 8 Fenster und eine Glastür beschädigt worden. Besonders bitter, die Realschule wird nach dem Großbrand im vergangenen Jahr gerade erst wieder aufgebaut, gemeinsam mit dem benachbarten Gymnasium. Nach einer Zeit in einer Düsseldorfer Ersatzschule werden die Schüler aktuell wieder in Hochdahl in Containern unterrichtet. Im Kreis Mettmann lebt es sich offenbar besonders gut. Zu diesem Ergebnis kommt eine Studie des Instituts der Deutschen Wirtschaft. Untersucht wurde die sogenannte Daseinsvorsorge, also alles, was den Alltag am Laufen hält. Busse und Bahnen, Wasser und Strom, Müllabfuhr, Schulen, Schwimmbäder oder auch schnelles Internet. Bundesweit hat die Studie rund 11.000 Kommunen miteinander verglichen. Die Städte im Kreis Mettmann landen unter den besten 1.600. Innerhalb des Kreises liegt Erkrath vorne, Heiligenhaus landet etwas weiter hinten. Monheim ist beim Thema Digitalisierung sogar bundesweit Spitze geworden. Autofahrer auf der A59 können aufatmen. Die Strecke zwischen dem Dreieck Düsseldorf Süd und Monheim in Richtung Leverkusen wird doch schon früher wieder frei als geplant. Schon ab Montag baut die Autobahn GmbH die Sperrungen schrittweise wieder ab. Spätestens Dienstagabend soll die Strecke dann wieder komplett frei sein. Die angekündigte einspurige Übergangslösung entfällt damit auch. Und auch die großräumigen Umleitungen werden danach wieder zurückgebaut. Aber einzelne Einschränkungen kann es in den nächsten Tagen noch geben, zum Beispiel wegen Arbeiten an Schildern, Markierungen oder Ampeln. Und das war der Tag im Kreis Mettmann mit Leslie Rademacher. 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
0: Aktuell sind es noch 24 Grad in Mettmann an der Regiobahn-Haltestelle Mettmann-Stadtwald, 25 Grad in Grütendorf bei euch in Hahn. Hier ist das Wetter bei Radio Neandertal mit einem sonnigen Abend, Temperaturen später um die 20 Grad. Später in der Nacht liegen wir dann bei Tiefstwerten so um 14 Grad. Es geht klar durch die Nacht und morgen dann wieder sehr sonnig durch den Donnerstag bei Temperaturen um die 26 Grad. Wir können noch mal so ein bisschen durchatmen, am Freitag wieder über 30 Grad und dann kommt auch so langsam die Abkühlung in Form von Schauern und Gewittern zu uns in den Kreis Mettmann.
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0: Den Blick in die Städte präsentiere ich euch jetzt gerade sehr, sehr gerne, noch gerne als ohnehin schon, denn es ist alles frei. Ihr habt freie Fahrt in den Städten, auf den Autobahnen nicht. Da ist einiges los auf der A3 Köln-Oberhausen. Da steht ihr gerade zwischen Opladen und dem Kreuz Hilden auf 3 Kilometern im Stau. Ist eine Wartezeit von 5 Minuten und dann doppelt so lange braucht ihr in der Gegend Richtung A3 Oberhausen-Köln. Zwischen Mettmann und dem Dreieck Langenfeld auf 9 Kilometern stockt es da. Dann der Unfall auf der A46 Düsseldorf-Wuppertal zwischen dem Kreuz Hilden und Hahn-West. Der linke Fahrstreifen ist da aktuell noch gesperrt. Die Polizei ist vor Ort und es staut sich natürlich dann auf der A46 Düsseldorf-Wuppertal zwischen Holthausen und Hahn-West auf 6 Kilometern im Moment. Eine gute halbe Stunde braucht ihr da mindestens länger. Und auf der A52 Düsseldorf-Essen, da ist zwischen Tiefenbruch und Kettwig 5 Kilometer Staustress angesagt. Gute 21 Minuten braucht ihr da insgesamt länger.
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0: Ja, und in Sachen aktuelle Temperaturen in Velbert am Kunstraum haben wir gerade 23 Grad gemessen. Da findet heute Abend ja unser großer und erster Comedy Camp Slam statt. Wir freuen uns drauf, wenn ihr auf dem Weg dahin seid. Dann macht es euch bequem, beziehungsweise macht euch schon mal so langsam fertig. Habt Radio Neandertal im Hintergrund als Warm-up quasi laufen. Wir wünschen euch einen richtig schönen Abend, egal ob jetzt beim Comedy Camp Slam in Velbert oder auch bei irgendwas anderem im Park grillen, auf dem Sofa chillen oder auf dem Weg in die Spätschicht. Wir sind an eurer Seite. Hier ist die Nachmittags-WG mit Mirko Knappert. Hi!

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Bei der Frage, was fehlt in eurer Stadt, da werden wohl vor allem die Eltern hier im Kreis Mettmann mit als erstes sagen, Betreuungsplätze für Kinder. Gut, dass ihr Radio Neandertal hört, denn hier können wir euch jetzt sagen, dass sich zumindest in Ratingen etwas tut. Da war jetzt nämlich Spatenstich für gleich zwei neue Kitas. In Ratingen-West an der Gotha-Straße und in Hösel hier an der Ludwig-Rosenberg-Straße. Gut ein Jahr soll der Aufbau dauern, denn die beiden Kitas, die bestehen größtenteils aus Fertigbauteilen. Das macht das Ganze also noch mal ein bisschen flotter im Aufbau und danach soll dann drinnen alles fertig gemacht werden, damit dann zum Kindergartenjahr 2027/28 der Betrieb starten kann. Immerhin für rund 230 Kinder, so viele Betreuungsplätze soll es demnächst zusätzlich in Ratingen geben. Und damit die überhaupt entstehen können, investiert die Stadt Ratingen in beide Projekte rund 15 Millionen Euro. Einmal in Ratingen-West an der Gotha-Straße und in Hösel an der Ludwig-Rosenberg-Straße, wo jeweils mit dem Bau neuer Kitas begonnen wurde. Gute Nachrichten zum Feierabend, also hier in der Nachmittags-WG bei Radio Neandertal. Hello.

0: ich benutze ja wirklich sehr gerne Creme, vielleicht manchmal auch ein bisschen zu exzessiv, vor allem im Gesicht, so an der Nase als Allergiker, ne? Gerade wenn die Nase wieder trocken ist oder irgendwie Wunden vom ständigen Naseputzen, weil die Pollen wieder fliegen wie sonst was, oder auch wenn du einen langen, mittlerweile auch ziemlich langen Bart, wie in meinem Fall, hast, Mirko Knappert hier, die Nachmittags-WG bei Radio Neandertal, da ist dann natürlich auch mal so ein bisschen Creme-Rest am Bart dran. Das finde ich immer sehr unangenehm und da bin ich doch sehr dankbar, wenn mich da jemand drauf hinweist, wenn da an der Nase noch so ein bisschen Creme ist oder am Bart im Worst Case und so. Ja, Jenny und Robin, unsere zwei am Morgen hier bei Radio Neandertal. Kann ich denn wenigstens darauf bauen, dass ihr mich darauf hinweisen würdet?
1: Ich bin ja jemand, der es lieber sagt, bevor du nachher sagst, warum hat die nichts gesagt? Ja. Du hast da ein bisschen Petersilie zwischen den Zähnen.
2: Ja, das finde ich aber auch immer. Auch wenn jemand einen Popel irgendwo an der Nase hat.
1: Oh.
2: Das passiert. Ja, aber du kannst hier doch nicht damit rumlaufen lassen.
1: Ja, das ist richtig.
2: Du musst das sagen, da ist ein Popel,
1: nein,
2: da ist Petersilie,
1: immer,
2: da ist der Hosenstall offen.
1: Bitte deine
2: Regel
1: Nase
2: halt.
1: Putzen.
2: Du musst bitte deine Nase putzen.
1: Ja, das sag ich.
2: Und dann denke ich, warum?
1: Oh,
2: dann musst du
1: das
2: sagen, du hast einen Popel. Also, weist ihr auch Leute drauf hin, wenn irgendwas nicht stimmt? Oder traut ihr euch nicht und lasst ihr den ganzen Tag so rumlaufen?
1: Erzählt mal gerne, wir quatschen morgen früh drüber. Eine WhatsApp könnt ihr uns aber jetzt schon schicken.
2: 021 04 91 90 10.
0: Sie haben ein sehr herausstechendes Antlitz im Gesicht. Das wäre doch auch eine nette Verpackung, oder? Da muss man nicht direkt sagen, hör mal, du hast einen Popel da. Ja, lassen wir das. Wie macht ihr das, Kreis Mettmann? Ihr könnt es uns gerne erzählen. Wie eben schon erwähnt, per WhatsApp. Ist dann morgen Thema hier bei uns, bei Radio Neandertal. Die Nachmittags-WG, die macht für heute zu. Ich bin Mirko Knappert. Danke für eure Radio Neandertal-Entscheidungen an diesem Mittwoch. Wir hören uns gerne morgen wieder ab 3. Gleich der Kollege Leo Arrighi, der macht hier ab 18 Uhr für euch weiter. Habt einen schönen Abend, macht es euch nett und genießt nochmal diesen etwas kühlen Winter draußen. Ist wirklich angenehm. Schönen Abend, bis morgen. Ciao.

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1: Mit Christian Böder, guten Tag. Das Bundeskabinett hat heute wieder wichtige Entscheidungen getroffen, unter anderem zum Baurecht. Es soll mit einer Reihe neuer Regeln reformiert werden. Thorsten Adolfs aus dem Newsteam, was genau ändert sich denn in Zukunft?
2: Ja, die Regierung hat die Reform beschlossen, damit endlich schneller neuer Wohnraum entsteht. Die Wohnungssuche soll so bald einfacher und zügiger klappen, wenn die Pläne denn aufgehen. Im Moment fehlen nämlich hunderttausende Wohnungen in Deutschland. Erreichen will die Regierung, dass mehr gebaut wird, indem Planungsverfahren digitalisiert und deutlich verkürzt werden. Außerdem sollen Städte und Gemeinden mehr Macht bei sogenannten Schrottimmobilien erhalten. Wenn Eigentümer also ihre Gebäude komplett verfallen lassen, dann können die Kommunen künftig noch härter durchgreifen als bisher. Das kann dann bis hin zur Enteignung gehen. Und das ist ein wichtiger Schritt, damit dieser Wohnraum wieder für alle nutzbar wird.
1: Zweites großes Thema heute war die Cybersicherheit. Die Ermittler sollen mehr Befugnisse bekommen.
2: Genau, weil Deutschland als Wirtschaftsnation immer öfter im Fokus von Cyberattacken steht, rüstet der Staat jetzt auf. Das Bundesamt für Sicherheit in der Informationstechnik, die Bundespolizei und das BKA bekommen deutlich mehr Befugnisse, um uns besser vor gefährlichen Angriffen zu schützen. Sie dürfen den Datenverkehr in Zukunft umleiten, bei Gefahr Systeme abschalten oder sogar Schadsoftware stoppen, bevor sie großen Schaden anrichtet. Das Ziel dabei ist rein präventiv. Es geht darum, kritische Infrastrukturen abzusichern, damit das digitale Leben und wichtige Versorgungsdienste nicht lahmgelegt werden können.
1: Vielen Dank, Thorsten. Und das sind weitere Nachrichten. In der Zusammenfassung, die frühere RAF-Terroristin Daniela Klette ist zu 13 Jahren Haft verurteilt worden, unter anderem wegen schweren Raubes und

0: Verstößen gegen das Waffengesetz. Klette hatte mit unter anderem Raubüberfällen auf Geldtransporter ihr jahrzehntelanges Leben im Untergrund finanziert. Seit Frühling vergangenen Jahres wurde ihr am niedersächsischen Landgericht Verden der Prozess gemacht. Die Videoplattform YouTube will mit künstlicher Intelligenz generierte Inhalte künftig automatisch kennzeichnen. Die Kennzeichnung soll aber keinen Einfluss auf den Empfehlungsalgorithmus der Plattform haben, heißt es vom Unternehmen, das zum Internetriesen Google gehört. Bislang hatte sich YouTube bei der Kennzeichnung von KI-Inhalten vor allem auf die Angaben der Urheber gestützt. Zur Eindämmung der Ebola-Epidemie in der Demokratischen Republik Kongo hat das Nachbarland Uganda seine Grenzen zum Kongo geschlossen. Der Schritt erfolge ab sofort, hieß es aus dem ugandischen Gesundheitsministerium. Die Demokratische Republik Kongo ist aktuell das Epizentrum einer Ebola-Epidemie. Die Zahl der Verdachtsfälle liegt laut der Weltgesundheitsorganisation mittlerweile bei über 900. Nach der Straßenbahnkollision in Düsseldorf mit 30 Verletzten gibt es jetzt erste Erkenntnisse zur Ursache. Die Rheinbahn hat technische Probleme eingeräumt. Ein Signal hat demnach freie Fahrt angezeigt, obwohl die Weiche falsch gestellt war. Außerdem war das Weichensignal offenbar dunkel. Das Unternehmen betont, dass das Gesamtsystem eigentlich so sicher sein muss, dass technische Fehler nicht zu solchen Unfällen führen dürfen. Die Rheinbahn hatte eine Taskforce eingesetzt, um die Vorgänge aufzuarbeiten. Die Polizei ermittelt aktuell wegen des Verdachts der fahrlässigen Körperverletzung. Das waren die Nachrichten mit Christian Böder.
1: Das Wetter. So, aktuell Temperaturen zwischen 22 und 27 Grad bei uns in NRW. Schön blauer Himmel, kaum Wolken. In der Nacht wird es heute ein bisschen frischer. Tiefstwerte zwischen 11 und 6 Grad. Der Himmel auch in der Nacht klar. Der Donnerstagmorgen dann ähnlich wie heute bei nur in Anführungszeichen noch milden 28 Grad.
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1: Noch recht viel los. Hier kommt alles ab 13 Minuten Zeitverlust. Die A1, Euskirchen Richtung Dortmund. Zwischen Köln-Bocklemünd und Kreuz-Leverkusen-West 6 Kilometer, 13 Minuten. A1, Köln Richtung Euskirchen, zwischen Kreuz-Köln-Nord und Frechen 6 Kilometer, Viertelstunde obendrauf. A2, Hannover Richtung Dortmund, zwischen Bielefeld-Ost und Reda-Wiedenbrück 11 Kilometer, dauert eine Stunde länger. A2, Dortmund Richtung Oberhausen, zwischen Bottrop und Kreuz-Oberhausen 3 Kilometer, 18 Minuten. Dann die A3, Köln Richtung Arnheim, zwischen Kreuz-Oberhausen-West und Kreuz-Oberhausen 5 Kilometer, Viertelstunde. A4, Köln Richtung Aachen, zwischen Elsdorf und Merzenich 6 Kilometer, 40 Minuten dauert es da länger, nach einem Unfallverkehr wird an der Unfallstelle abgeleitet. Und die A46 noch, Düsseldorf Richtung Wuppertal, zwischen Düsseldorf-Holthausen und Hahn-West, 6 Kilometer, 25 Minuten obendrauf. Euch allen unterwegs eine gute und sichere Fahrt.
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1: Einen schönen Mittwochabend euch. Hier ist Leo Arigi im besten Mix. Ich weiß nicht, habt ihr das auch irgendwie so gefühlt? Vor so ein paar Stunden, ich finde, es war draußen gefühlt frischer. Ja, oder was meint ihr? Aber gut, vielleicht ja auch eine ganz schöne Vorbereitung auf morgen. Da werden es ja eben nur noch 28 Grad. Kaum aushaltbar, oder? Also 28 Grad, was soll ich denn damit? Ich bin doch jetzt 31 gewöhnt. Hier kommt Savage Garden, To the Moon and Back.

0: Madonna und Sabrina Carpenter. Bring Your Love.
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0: Ich bin großer Fan dieses Songs. Carpenter mit Madonna. Oh, dann, okay, lass mal hören. Ich bin gespannt.
1: Madonna.
0: Ach so. Ja.
1: I got something I wanna talk about.
0: Okay, sie wollen über irgendwas sprechen. Ist ja auch wirklich eine tolle Sache, jetzt bei so schönem Wetter zu sprechen. Und ich weiß nicht, ob ihr es kennt. Wenn das Wetter gut ist, geht's ja automatisch auch auf allerlei Treffen mit Freunden. Ne? Also keine Ahnung, die WG-Party, der launige Gartentreff oder die Grillrunde am See. Ist ja wirklich alles dabei. Und vor allem ist da auch niemand sicher. Ne? Ich habe mal ein bisschen nachgedacht, welche Leute ich auf solchen Zusammenkünften überhaupt nicht gerne treffen würde. Also Nummer 1. Der Ex-Freund deiner großen Schwester, der dir dann im Vollsuff gesteht, dass er eigentlich immer noch Gefühle für deine Schwester hegt und sie total geil findet, aber ja, also Sachen ändern sich halt. Nummer 2. Menschen, deren Lieblingsfilm Der Pate ist. Versteh mich bitte nicht falsch, also Der Pate, das ist ein wirklich großartiger Film, aber jeder, der dir das unaufgefordert erzählt und danach noch so ein paar lustige Fakten raushaut, ist und kann nur anstrengend sein. Und Nummer 3, einen schlecht gelaunten Matthias Schweighöfer. Ich meine, einen gut gelaunten, den wollen wir alle haben. Aber ein Matthias Schweighöfer, der einen richtig beschissenen Tag hatte und das auch total rauslässt, also da hätte ich wirklich keinen Bock drauf.
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1: Mit Leslie Rademacher, guten Tag. Gerade erst konnten Schüler des abgebrannten Schulzentrums Rankestraße in Erkrath-Hochdahl zurück an ihren Standort. Jetzt gab es dort offenbar schweren Vandalismus. Nach Angaben der Polizei sind über das Pfingstwochenende an der Realschule und der Hauptschule insgesamt 8 Fenster und eine Glastür beschädigt worden. Besonders bitter, die Realschule wird nach dem Großbrand im vergangenen Jahr gerade erst wieder aufgebaut, gemeinsam mit dem benachbarten Gymnasium. Nach einer Zeit in einer Düsseldorfer Ersatzschule werden die Schüler aktuell wieder in Hochdahl in Containern unterrichtet. Im Kreis Mettmann lebt es sich offenbar besonders gut. Zu diesem Ergebnis kommt eine Studie des Instituts der Deutschen Wirtschaft. Untersucht wurde die sogenannte Daseinsvorsorge, also alles, was den Alltag am Laufen hält. Busse und Bahnen, Wasser und Strom, Müllabfuhr, Schulen, Schwimmbäder oder auch schnelles Internet. Bundesweit hat die Studie rund 11.000 Kommunen miteinander verglichen. Die Städte im Kreis Mettmann landen unter den besten 1.600. Innerhalb des Kreises liegt Erkrath vorne, Heiligenhaus landet etwas weiter hinten. Monheim ist beim Thema Digitalisierung sogar bundesweit Spitze geworden. Autofahrer auf der A59 können aufatmen. Die Strecke zwischen dem Dreieck Düsseldorf Süd und Monheim in Richtung Leverkusen wird doch schon früher wieder frei als geplant. Schon ab Montag baut die Autobahn GmbH die Sperrungen schrittweise wieder ab. Spätestens Dienstagabend soll die Strecke dann wieder komplett frei sein. Die angekündigte einspurige Übergangslösung entfällt damit auch. Und auch die großräumigen Umleitungen werden danach wieder zurückgebaut. Aber einzelne Einschränkungen kann es in den nächsten Tagen noch geben. Zum Beispiel wegen Arbeiten an Schildern, Markierungen oder Ampeln. Und das war der Tag im Kreis Mettmann mit Leslie Rademacher. 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Noch ein bisschen Sonnenschein und über 20 Grad. Heute Nacht kühlt es dann auf angenehme 14 Grad runter. Morgen dann auch wieder Mitte 20 Grad. Freitag dann wieder über 30 und Richtung Wochenende wieder mehr Wolken. Und auch Gewitter kündigen sich an. 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Gute Fahrt.
2: Alex Warren vor ein paar Tagen noch in den verschiedensten Arenen in den USA aufgetreten. Ich spiele ihn uns jetzt mit Ordinary. Und in den USA ist es aktuell ja ähnlich heiß, wenn nicht sogar heißer, als bei uns hier in NRW. Und da könnte man natürlich in Amerika jetzt schnell sagen, oh Mensch, ist das heiß. Ich glaube, zur Abkühlung brauche ich Eis. Obwohl man da auch aufpassen muss, weil ne, könnte ja auch irgendwie in einen falschen Kontext gerückt werden. Egal, egal. Ordinary, Alex Warren, ich bin Leo Arigi.

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0: Wilderness X.
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0: So, jetzt nach einem langen Pfingstwochenende mit ganz viel Sonne. Ja, da haben bestimmt ein paar von euch auch wieder so ordentlich Bock auf Urlaub bekommen. Und es ist nicht immer so einfach zu entscheiden, wo geht's denn am Ende des Tages eigentlich hin. So, ein Trend zeigt Kreuzfahrten. Das boomt total aktuell. Jeden Tag einen anderen Ort besuchen. Kommt auch bei jüngeren Leuten gut an. Wir haben mal Gäste auf einem Kreuzfahrtschiff gefragt, warum sie denn eigentlich so gern Urlaub auf dem Wasser machen.
2: Man wird rundherum verwöhnt den ganzen Tag mit leckerem Essen, leckeren Getränken, hat noch die Möglichkeit, viel von Land und Leuten kennenzulernen. Das ist für mich Urlaub.
3: Ja, man kommt komfortabel an Orte, ohne einen auszuchecken, die man sich dann anschauen kann. Und später nimmt man diese Destination wieder als Reiseziel, wenn es einem gefällt. Das ist ein Riesenvorteil beim Schifffahren.
4: In jedem Hafen kann ich was anderes anziehen, ohne in der Tasche zu wühlen, Ähnliches zu machen. Ich kann schön essen, ich kann ins Bett gehen, meine Kabine ist immer dabei. Man hat alles immer parat.
5: Also das ist meine 12. Kreuzfahrt. Und ich freue mich besonders auf das Essen an Bord und auf die vielen Ausflüge. Vielleicht fahre ich noch mal.
4: Und dann kann man auch hoffen, ob das zwischendurch auch mal so ein Schnapsi-Taxi vorbeikommt. Nach dem ganzen Essen.
0: Schnapsi-Taxi? Was das denn Schönes? Ja, okay. Also ich höre auf jeden Fall raus, Essen ist auch ein wichtiger Punkt bei Kreuzfahrten. Wir sprechen die ganze Woche drüber. Kreuzfahrten, absoluter Reisetrend zurzeit.
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1: Mit Christian Böder, guten Abend. Das niedersächsische Landgericht Verden hat das Urteil im Fall der früheren RAF-Terroristin Daniela Klette gesprochen. Die 67-Jährige muss nun für 13 Jahre hinter Gitter, unter anderem wegen schwerer Raubüberfälle. Thorsten Adolfs aus dem Newsteam, was genau konnte das Gericht Klette nachweisen?
2: Ja, das Gericht sieht es als erwiesen an, dass Klette zusammen mit zwei weiteren Komplizen über Jahre hinweg mehrere Geldtransporter und Supermärkte überfallen hat. Das Trio erbeutete dabei sehr viel Geld, um sein Leben im Untergrund zu finanzieren. Der vorsitzende Richter sagte, dass Klette an diesen Taten maßgeblich beteiligt war, oft maskiert und bewaffnet auftrat und sogar Fluchtfahrzeuge steuerte. Bei einigen Überfällen wurde auch gezielt geschossen. Dabei hätten Klette und ihre Mittäter bewusst schwere Verletzungen oder den Tod von Menschen in Kauf genommen. Viele der Opfer leiden bis heute massiv unter den psychischen Folgen dieser Gewalt und sind teilweise dauerhaft arbeitsunfähig.
1: In dem Fall gab es viel Ermittlungsarbeit, auch weil Klette die Taten im Prozess weder gestanden noch bestritten hat.
2: Genau, es wurden Zeugenaussagen und Indizien berücksichtigt, auch DNA-Spuren wurden ausgewertet und dabei sind die Ermittler auf ein kurioses Detail gestoßen. Sie hatten in Klettes Berliner Wohnung unter anderem Tierstreu gefunden, das genau mit Spuren übereinstimmt, die davor in Fluchtfahrzeugen des Trios sichergestellt wurden. Die Verteidigung hat angekündigt, gegen das Urteil in Revision zu gehen. Klette selbst reagierte äußerlich gelassen. Im Zuschauerraum gab es aber lautstarke Proteste ihrer Anhänger. Auch wenn das Kapitel der Raubüberfälle jetzt in erster Instanz geklärt ist, droht Klette ein weiteres Verfahren. Darin geht es dann um ihre früheren Aktivitäten in der RAF.
1: Vielen Dank, Thorsten. Und hier haben wir weitere Nachrichten in der Zusammenfassung. Das Bundesamt für Sicherheit in der Informationstechnik, die Bundespolizei und das Bundeskriminalamt bekommen deutlich mehr Befugnisse, um besser gegen gefährliche Cyberangriffe vorgehen zu können. Das hat das Bundeskabinett beschlossen. In Zukunft sollen die Behörden unter anderem den Datenverkehr umleiten oder blockieren, IT-Systeme stilllegen und in schweren Fällen Daten löschen oder verändern können. Die Spritpreise sinken, aber zu langsam, das sagt zumindest der ADAC. Binnen Wochenfrist hat sich ein Liter E10 im Schnitt um 2,7 Cent verbilligt, Diesel sogar um 4,5 Cent. Unterm Strich sind beide Kraftstoffe aber immer noch gut 20 Cent teurer als vor Ausbruch des Irankriegs. Wer Fan von Nationaltorhüter Manuel Neuer ist,

0: Den wird diese Nachricht freuen. Die Wadenprobleme sind nach Angaben von Bundestrainer Nagelsmann nur eine kleine Verhärtung. Neuer soll aber topfit in die WM in Nordamerika gehen. Daher setzt er beim Testspiel gegen Finnland am Sonntag in Mainz noch aus. Für ihn steht Oliver Baumann im Tor. Die deutsche Elf bereitet sich derzeit in Herzogenaurach auf das Turnier vor. Alle Spieler sind dabei, außer Kai Havertz. Er stößt erst kommende Woche in Chicago zum Kader, weil er noch das Champions-League-Finale spielt. Die Generalprobe für die WM steigt dann am 6. Juni gegen die USA, dann möglicherweise wieder mit Manuel Neuer im Tor. Soweit die Meldungen mit Christian Böder.
1: Das Wetter. Viel Sonne heute bei uns in NRW und dazu Temperaturen zwischen 22 und 27 Grad. Der Himmel meistens schön blau, Wolken sind kaum ein Thema. Heute Nacht kühlt es dann ordentlich runter auf Werte zwischen 6 und 11 Grad. Dabei bleibt der Himmel klar. Der Donnerstag startet dann wieder freundlich und sonnig mit nur in Anführungszeichen noch 28 Grad maximal.
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1: Mit der A2 Dortmund Richtung Oberhausen zwischen Oberhausen-Königshardt und Kreuz Oberhausen 1 Kilometer 17 Minuten. A3 Arnhem Richtung Oberhausen zwischen Dienstlaken Süd und Oberhausen-Holten 1 Kilometer 20 Minuten. A4 Köln Richtung Aachen zwischen Elsdorf und Merzenich 5 Kilometer, dauert eine Dreiviertelstunde länger nach einem Unfall. A40 Essen Richtung Duisburg zwischen Essen-Holsterhausen und Mülheim-Winkhausen 4 Kilometer, 13 Minuten. Und die A59 Köln Richtung Bonn zwischen Köln-Rath und Köln-Wahn 4 Kilometer, dauert 16 Minuten länger. Euch allen unterwegs eine gute und sichere Fahrt.
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1: Hier ist Leo Arregui im besten Mix. Einen schönen Mittwochabend euch. Jetzt mit Miley Cyrus. Und die hat vor kurzem ihren Stern auf dem Walk of Fame in Hollywood bekommen. So, und da kannst du wieder sehen, wie Manifestation ganz wunderbar funktionieren kann. Jetzt auf ihrem letzten Album hatte sie nämlich eine Nummer drauf, die hieß Walk of Fame. Und es hat funktioniert, es hat sich in die Realität übersetzt. Ist doch wunderbar. Hoffen wir, dass die Nummer hier sich nicht in die Realität umsetzt. End of the World heißt die nämlich. Ja.

0: Urlaub auf dem Wasser boomt weiter. Ja, ganz egal, ob es die Flusskreuzfahrt ist oder ein riesiges Hochseeschiff. Zahl der deutschen Kreuzfahrtgäste zuletzt auf einem Rekordhoch gewesen. Heißt für viele, jeden Morgen in der neuen Stadt aufwachen. Aber wie läuft das denn eigentlich an Bord so ab? Also das Leben, wie bei einem Traumschiff oder doch ein bisschen unspektakulärer? Wir sprechen jetzt drüber mit unserem Kollegen Finn Weiden. Der arbeitet nämlich nicht nur hier beim Radio, sondern auch als Kreuzfahrtleiter auf Schiffen. Finn, was meinst denn du? Was ist der Reiz? Also warum gehen immer noch so viele, auch jüngere Leute, auf Kreuzfahrt?
1: Ja, ich glaube, viele feiern einfach dieses Gesamtpaket. Ne? Du wachst halt jeden Morgen woanders auf, musst aber nur einmal den Koffer auspacken. Ist schon Luxus irgendwie. Und du hast mittlerweile echt alles dabei. Wellness, gutes Essen, ne? Hier immer Buffet oder 5-Gänge-Menüs, dann Shows, Bars, Ausflüge. Also egal, ob jung oder älter, da findet eigentlich jeder irgendwas, was ihm Spaß macht. Und ehrlich, dieses Gefühl, abends auf dem Deck zu stehen, Sonnenuntergang, Blick aufs Wasser, so ein bisschen Musik im Hintergrund. Das finde ich richtig toll und das catcht auch viele, glaube ich, einfach total an Kreuzfahrten.
0: Und da gibt es ja vieles, was wir als Gäste eigentlich gar nicht mitbekommen. Was passiert denn so hinter den Kulissen auf einem Schiff?
1: Boah, extrem viel. Also das läuft wirklich so ab wie in einer Kleinstadt. Während die Gäste schlafen, wird teilweise schon Essen vorbereitet, Ausflüge organisiert oder das komplette Tagesprogramm geplant. Und gerade auf Hochseeschiffen arbeiten da Menschen aus zig verschiedenen Ländern zusammen. Ne? Küche, Technik, Entertainment, Housekeeping, alles verschiedene Bereiche. Das ist schon krass durchgetaktet. Als Gast merkst du davon oft gar nichts, weil alles auch ja möglichst entspannt wirken soll.
0: Wenn ich jetzt auch auf so einem Schiff arbeiten wollen würde, müsste ich natürlich so ein Sicherheitstraining machen. Was sollte ich grundsätzlich so noch drauf haben?
1: Ja, du musst auf jeden Fall Menschen mögen, ne? Das ist ganz wichtig, weil du wirklich den ganzen Tag mit Gästen unterwegs bist. Und das 7 Tage die Woche. Und du musst auch spontan bleiben können. Also Planänderungen passieren ständig. Wetter, Häfen, Technik, irgendwas ist immer. Und dann bist du ja noch auf hoher See, ne? Da darfst du nicht in Panik geraten. Und so ein bisschen Entertainer steckt da auch mit drin. Deshalb ja auch meine Kombi, ne? Radio und Schiff. Mal moderierst du eine Show, mal organisierst du einen Ausflug, mal hilfst du Gästen bei einem Problem. Also kein Tag ist wie der andere und genau das macht es auch eigentlich so spannend.
0: Die Zahl der deutschen Kreuzfahrtgäste war zuletzt auf einem Rekordhoch. Kollege Finn Weiden arbeitet nebenbei auf so einem Schiff und hat uns ein paar Insights gegeben. 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
1: Draußen aktuell echtes Frühsommerwetter, Temperaturen zwischen 22 und 27 Grad. Kaum eine Wolke, schön blauer Himmel dazu. In der Nacht wird es etwas frischer, ja, bei Tiefstwerten zwischen 6 und 11 Grad. Auch da bleibt der Himmel klar. Morgen am Donnerstag erwartet uns dann wieder viel Sonne und wir kriegen maximal 28 Grad.
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1: Mit der A2 Dortmund Richtung Oberhausen, zwischen Oberhausen-Königshardt und Kreuz Oberhausen, 2 Kilometer 24 Minuten. A3 Arnhem Richtung Oberhausen, zwischen Dietzlaken Süd und Oberhausen-Holten, 1 Kilometer Viertelstunde obendrauf. Dann die A4 Köln Richtung Aachen, zwischen Elsdorf und Merzenich, 5 Kilometer, dauert da gute 36 Minuten länger. Und die A516 nach Oberhausen Richtung Oberhausen-Eisenheim, zwischen Kreuz Oberhausen und Oberhausen-Eisenheim, 2 Kilometer 13 Minuten. Euch allen unterwegs eine gute und sichere Fahrt.
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1: Ich habe letztens auf Social Media so einen Typen gesehen, der irgendwie meinte, es ist ja völlig krass, was in Kinderfilmen für Lebensweisheiten stecken. So, zum Beispiel hatte er da ein Zitat aus König der Löwen. Da sagt Rafiki nämlich, oh ja, die Vergangenheit kann wehtun, aber so wie ich das sehe, kannst du entweder davor weglaufen oder daraus lernen.
2: Es war wirklich schön. Also,
1: ich war angetan. Hakuna Matata. Diesen Spruch sag ich gern. Hakuna Matata. Keine Sorgen.
2: Na gut, da fand ich den ersten ein bisschen besser.
1: Jetzt gibt's Musik aus dem Film König der Löwen. Von Elton John. Für euren Mittwochabend. Circle of Life. Ich bin Leo Arigi.

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0: Loslassen, das ist immer eine schwere Sache. Also vor allem in der Liebe, da tut's nochmal ordentlich weh. Und es ist wirklich auch eine Herausforderung, das durchzuziehen.
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0: Genau um diese Situation geht's in der neuen Single von Us This, The Art of Letting Go. Also auf Deutsch, die Kunst des Loslassens. Da geht's um Zuversicht und Hoffnung. Dass man zwar traurig über das Ende einer Beziehung ist, aber die guten Gründe für eine Trennung auch nicht wegromantisieren soll.
2: So it's about letting go.
3: Es geht ums Loslassen und vor allem darum, damit okay zu sein. Es geht um schöne Erinnerungen, Herzschmerz, Küsse, wie man als Mensch wächst und darum, dass du das alles nicht immer mit den Menschen erlebst, mit denen du es dir vorgestellt hast.
2: You were gonna do it with, but that's okay.
0: Die Selbstbefreiung von Trauer und Herzschmerz, also darum geht es. Ja, und was den Sound angeht, klingt schon echt anders als ihre Hits, die man vielleicht so im Ohr hat, Angel Eyes, einer unter anderem. Definitiv ist die Nummer jetzt so ein bisschen akustischer. Wir hören jetzt mal gemeinsam rein hier im besten Mix. The Art of Letting Go, eine Hommage an das Weitermachen, an das Wachsen, an schweren Zeiten.
2: Hi, this is Austis and you're listening to my new single, The Art of Letting Go.

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1: Ich bin Thomas Pleskin. Die Wirtschaftsweisen erwarten in diesem Jahr wegen der Auswirkungen des Iran-Kriegs nur ein Mini-Wachstum der deutschen Wirtschaft von 0,5%. Im vergangenen Herbst hatte der Sachverständigenrat noch mit einem Plus des Bruttoinlandsprodukts von 0,9% gerechnet.
2: Sprit ist teurer geworden, Öl, Gas und das spüren natürlich auch die Unternehmer. Zudem rechnen die Experten damit, dass auch die Inflation weiter ansteigt, also dass wir Verbraucher an Kaufkraft verlieren. Das milliardenschwere Investitionsprogramm der Regierung für die Infrastruktur könnte für ein bisschen mehr Wachstum sorgen, so die Wirtschaftsweisen. Gleichzeitig fordern sie aber Reformen von der Regierung und das heißt vor allem den Anstieg der Sozialbeiträge begrenzen. Claudia Wächter, Nachrichtenredaktion.
1: Das Bundeskabinett hat eine Neufassung des Baugesetzbuchs beschlossen, die vor allem den Wohnungsbau in Schwung bringen soll. Planungsverfahren sollen digitalisiert, verkürzt und für Bürgerinnen und Bürger durchsichtiger werden. Daneben sollen Kommunen mehr Handhabe gegen sogenannte Schrottimmobilien bekommen.
3: Städte und Gemeinden mit zu wenig Wohnraum können künftig Bauen zum sogenannten überragenden öffentlichen Interesse erklären. Damit würden dann die entsprechenden Projekte Vorrang vor anderen Interessen bekommen, wenn es zum Beispiel um die Nutzung von Grünflächen geht. Das große Ziel der Ministerin, Bauen beschleunigen, denn das dauert hier in Deutschland immer noch viel zu lange. Und offensichtlich vernachlässigte Häuser sollen schneller instand gesetzt werden, in Extremfällen sogar enteignet werden können. Thomas Thonfeld, Berlin.
1: Die Spritpreise in Deutschland sinken zwar weiter, nach Einschätzung des ADAC aber zu langsam. Super EC kostete zuletzt im Schnitt knapp 1,98 Euro pro Liter, Diesel rund 1,95 Euro. Beide Kraftstoffe seien damit trotz Preisrückgangs weiter deutlich teurer als vor Beginn des Irankriegs. Der ADAC kritisierte, niedrigere Ölpreise würden von den Mineralölkonzernen nur verzögert an die Verbraucher weitergegeben. Bei einem schweren Verkehrsunfall in Dienstlaken sind 2 12-jährige Jungen ums Leben gekommen. Nach Polizeiangaben wurden die Kinder auf Fahrrädern von einem Auto erfasst und starben später im Krankenhaus. Ein weiteres Kind wurde leicht verletzt. Die 47 Jahre alte Autofahrerin kam schwer verletzt in eine Klinik. Zur Ursache des Unfalls ermittelt nun ein spezialisiertes Unfallaufnahmeteam.
4: Das Wetter. Der Abend kühlt sich jetzt so allmählich ab. Dabei bleibt der Himmel schön klar. Ab und zu zieht sogar ein kleines Lüftchen durch. In der Nacht dann Tiefstemperaturen zwischen 6 und 11 Grad. Morgen am Donnerstag dann aber wieder ähnlich wie heute. Viel Sonne, keine Wolke am Himmel bei maximal 28 Grad.
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4: Mit der A2 Dortmund Richtung Oberhausen zwischen Oberhausen-Königshardt und Kreuz Oberhausen 3 Kilometer 22 Minuten. Dann die A4 Köln Richtung Aachen zwischen Elsdorf und Düren 4 Kilometer 24 Minuten. Und die A516 Oberhausen Richtung Oberhausen-Eisenheim zwischen Kreuz Oberhausen und Oberhausen-Eisenheim 3 Kilometer dauert 10 Minuten länger. Euch allen unterwegs eine gute und sichere Fahrt.
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Einen schönen Mittwochabend euch. Hier ist Leo Argy im besten Mix. Und in der Hauptstadt der Philippinen, nämlich Manila, gibt's ab übermorgen an den Bahnhöfen kostenlose Kondome. Ist ja erstmal eine gut gemeinte und sicherlich auch wichtige Aktion. Warum denn nicht? Find ich cool. Aber ich stelle mir die Durchsage trotzdem irgendwie sehr lustig vor. Bitte achten Sie auf Taschendiebe und verhüten Sie verantwortungsvoll.

0: Baby Goodbye, hallo. Schönen Abend euch, hier ist Leo Argi im besten Mix. Wir machen jetzt eine Sache, die ich immer sehr gerne mache in meinen Sendungen. Wir öffnen nämlich gemeinsam den Glückskeks des Tages. Ich habe zu Hause einfach zu viele Dinger davon rumliegen und da stehen ja immer so nette kleine nischige Messages, Botschaften drin und die möchte ich mit euch teilen. Wir gucken heute mal drauf. Also, ich habe den Glückskeks vor mir geöffnet und heute steht drin: Alles, was du dir vorstellst, wird bald Realität werden. Glückskeks des Tages, heute am 27. Mai 2026. Alles, was du dir vorstellst, wird bald Realität werden. Und dann kommt epischerweise danach Metallica und Nothing Else Matters. Dann muss es wirklich so sein.
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0: Das Wetter.
1: Der Abend wird jetzt langsam ein bisschen frischer bei uns in NRW. Himmel bleibt klar und zwischendurch zieht auch mal ein angenehmes Lüftchen sogar durch. In der Nacht sinken die Temperaturen dann auf so 6 bis 11 Grad, wird also verhältnismäßig frisch. Morgen am Donnerstag wird es dann wieder ganz ähnlich wie heute. Viel Sonne bei maximal 28 Grad.
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1: Mit der A1 Münster Richtung Osnabrück zwischen Flughafen Münster-Osnabrück und Ladbergen 1 Kilometer 7 Minuten. Und die A2 Dortmund Richtung Oberhausen zwischen Oberhausen-Königshardt und Kreuz Oberhausen 1 Kilometer 8 Minuten. Euch allen unterwegs eine gute und sichere Fahrt.
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1: Bebe Rexha startet in ihre neue, kompromisslos wilde Phase. So betitelt es zumindest ein großes, bekanntes Musikmagazin. Okay, wild, kompromisslos, dann, ich finde, das geht schon in die Richtung, oder? New Religion, da samplet sie übrigens Insomnia von Faithless. Bebe Rexha, ich bin Leo Arigi.

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0: wie so eine Art Impuls in meinem Gehirn, der mich Sachen machen lässt. Oder schlimme Dinge sagen. Es heißt Tourette-Syndrom.
1: Ist doch gut, dass Sie wissen, was es ist.
0: Ja, die ersten Tage war es super, bis Sie gesagt haben, dass es keine Heilung gibt.
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3: Ja, ein paar Monate ist es her, da ist Robert Aramayo, ein Schauspieler, beim britischen Filmpreis ausgezeichnet worden. Nämlich für einen Film, in dem er einen Mann mit Tourette, mit Hicks spielt. Verflucht nochmal, so heißt der Film, kommt diese Woche bei uns in die Kinos. Und Filmexperte Jörg Albrecht stellt ihn vor.
4: Ladies and Gentlemen, ich darf Sie nun bitten, die Grand Hall aufzusuchen.
5: Stell dir vor, du bekommst einen Orden von der Queen überreicht. 2019 soll der Schotte John Davidson die Auszeichnung Member of the Order of the British Empire erhalten, für seinen jahrelangen Einsatz, über das Tourette-Syndrom aufzuklären. John allerdings ist mehr als nervös, denn er hat selbst Tourette und einer seiner Ticks ist das unkontrollierte Ausrufen von Schimpfwörtern.
6: Ich kann das nicht, Dottie. Können wir ihn nicht irgendwann anders abholen? Oder die schicken ihn mir?
7: John...
6: Ich werde mich blamieren, Dottie. Ich werde was Schlimmes sagen.
7: Glaub mir, du kannst nicht sagen, was sie nicht schon mal gehört hat.
5: Und schlimmste Befürchtungen werden eintreffen. Während der Ordensverleihung haut er das hier raus.
8: Fuck the Queen!
5: Was aussieht wie eine Szene, die sich ein Drehbuchautor ausgedacht hat, ist wirklich so passiert. Die Ticks sorgen also zwangsläufig, obwohl wir es mit einer psychiatrischen Erkrankung zu tun haben, für große Lacher. Aber Verflucht normal ist deshalb keine Komödie. Der Film nimmt Tourette ernst und zeigt Johns Leidensweg. John ist 10 Jahre alt, als er merkt, dass mit ihm irgendetwas nicht stimmt.
7: Ich bin Dottie.
6: Du wirst an Krebs sterben.
7: Tja, freut mich auch sehr.
5: Da vor 30, 40 Jahren noch kaum jemand weiß, was Tourette ist, wird John zum Außenseiter abgestempelt. Wiederholt bringen ihn seine Bemerkungen in Schwierigkeiten.
7: Es läuft nicht optimal. Er hat Arsch zum Richter gesagt.
9: Das ist nicht gut.
7: Nein.
5: Was aber gut ist, das ist dieser Film. Richtig gut sogar. Verflucht normal ist das, was das britische Kino perfekt beherrscht. Geschichten, selbst wenn sie im Kern traurig sind, mit Humor und Herz zu erzählen. Und Robert Aramayo, der John spielt, hat völlig zu Recht beim britischen Filmpreis Leonardo DiCaprio und Timothée Chalamet den Preis als beste Hauptdarsteller weggeschnappt.
9: Ich verstoße, glaube ich, gegen keine Schweigepflicht, wenn ich sage, dass das hier der beste Tee bisher ist.
6: Ich habe Wichse statt Milch rein.

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1: Ich bin Thomas Bleskin. Die Wirtschaftsweisen erwarten wegen der Folgen des Iran-Kriegs nur noch ein Mini-Wachstum der deutschen Wirtschaft. Der Sachverständigenrat senkte seine Prognose für dieses Jahr auf 0,5%. Als Belastung gelten vor allem hohe Energiepreise und steigende Produktionskosten. Zugleich mahnten die Ökonomen schnell Reformen bei Kranken- und Pflegeversicherung an. Die Bundesregierung rechnet ebenfalls nur noch mit einem schwachen Wachstum. Verfahren vor deutschen Verwaltungsgerichten sollen künftig schneller abgeschlossen werden. Das Bundeskabinett hat dafür eine Reform auf den Weg gebracht. Verwaltungsgerichte kontrollieren das Handeln der Behörden. Dabei geht es etwa um Streitigkeiten über Baugenehmigungen, um die Zuteilung eines Studienplatzes oder das Recht auf Asyl.
2: Im Schnitt dauern solche Verfahren im Moment rund 14 Monate. Künftig sollen mehr Entscheidungen durch Einzelrichter getroffen werden. Außerdem sollen Gerichte besser gegen aussichtslose und rechtsmissbräuchliche Klagen vorgehen können. Und wer gegen eine behördliche Entscheidung Widerspruch einlegen will, soll das künftig einfacher per Mail tun können, wenn die Behörde das anbietet. Außerdem sollen Gerichte höhere Zwangsgelder gegen Behörden verhängen können, bis zu 25.000 Euro statt bisher 10.000. Über die Reform müssen der Bundestag und die Länderkammer noch entscheiden. David Riemer, Berlin.
1: Die griechische Regierung will Minderjährigen künftig die Nutzung von E-Scootern auf Straßen verbieten. Ein entsprechender Gesetzentwurf soll in Kürze ins Parlament eingebracht werden.
3: Der Minister nahm kein Blatt vor den Mund. Viele Jugendliche würden diese Scooter behandeln, als wären sie Teil eines Videospiels. Schnell drauf, schnell los, ohne wirklich über die Folgen nachzudenken. Damit soll Schluss sein, sagte er. Auch aus den Krankenhäusern kommen deutliche Warnungen. Die Zahl der Verletzten steige spürbar. Vor allem junge Fahrer, aber auch Touristen landen nach Stürzen in der Notaufnahme. Takis Athen.
1: Die deutsche Luftfahrt- und Tourismusbranche sieht trotz der Lage im Nahen Osten keine Gefahr für Flugausfälle im Sommer wegen fehlenden Kerosins. Die Lufthansa erklärte, mögliche Ausfälle über die Straße von Hormuz könnten durch Importe aus den USA und Afrika ausgeglichen werden. Reisende müssten sich weder um ihre Buchungen noch um nachträgliche Preissteigerungen sorgen.
4: Das Wetter. Es kühlt nach und nach ab, der Himmel bleibt aber schön klar. Dazu weht stellenweise noch ein leichter Wind. In der Nacht liegen die Tiefstwerte zwischen 6 und 11 Grad. Der Donnerstag wird dann ähnlich freundlich wie heute mit Höchstwerten bis 28 Grad.
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4: A4 Aachen Richtung Köln, zwischen Kreuz Köln-West und Köln-Eiffeltor, 2 Kilometer 14 Minuten. Und die A4 Köln Richtung Aachen, zwischen Köln-Klettenberg und Kreuz Köln-West, in der Gegenrichtung also 2 Kilometer 22 Minuten. Euch allen unterwegs eine gute und sichere Fahrt.
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4: 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Ja, und die Acts vom Festival hört ihr natürlich auch bei uns. Hier jetzt zum Beispiel Alphaville, Big in Japan. Ich bin Leo Arigi.

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0: Heute ist für die deutsche Fußballnationalmannschaft die Mission Weltmeisterschaft gestartet.
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0: Ja, ganz genau. In Herzogenaurach hat sich das Team heute zum Trainingslager getroffen. Sind natürlich auch immer noch beisammen. Da möchte der Bundestrainer jetzt so die ersten Grundlagen schaffen. Ja, der WM-Titel ist ja durchaus angestrebt. Wir haben uns auf der Straße mal bei euch umgehört. Was glaubt ihr denn so? Wie weit schafft es Deutschland bei der WM?
2: Hoffentlich besser als letztes Mal.
3: Weltmeisterschaft gewinnen natürlich.
4: Ach, das wäre schon gut, wenn sie möglichst weit kommen. Ich würde sagen, schön wäre Halbfinale, aber wahrscheinlich ist es nicht.
5: Denken wir nicht so gut dieses Jahr, ne? Verteidigung schwach. Mal sehen.
2: Naja, nachdem ich jetzt die Champions League geschaut habe und die Konkurrenz gesehen habe, weiß ich noch nicht, ob wir es übers Achtelfinale hinaus schaffen, wenn dann Frankreich eventuell wartet. Die Mannschaft ist schon ziemlich stark, aber ich hoffe natürlich, dass wir mal wieder so ein Sommermärchen nach Hause holen.
0: Ja, meine Güte, klar, Sommermärchen. Also, das wäre natürlich was. 18 Tage vorm ersten WM-Spiel trifft sich die Nationalmannschaft also heute, beziehungsweise haben sich schon getroffen, sind beisammen, um sich vorzubereiten. Am Sonntag gibt es dann nochmal ein Testspiel in Mainz gegen Finnland.

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0: das Wetter.
1: Der Abend bringt jetzt nach und nach ein bisschen Abkühlung. Dazu bleibt der Himmel wolkenlos. Hier und da kommt noch ein kleines Lüftchen dazu sogar. In der Nacht geht die Temperaturen runter auf so 6 bis 11 Grad. Morgen am Donnerstag dann wieder sonnig und angenehm warm mit bis zu 28 Grad.
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1: A4, Aachen Richtung Köln. Zwischen Kreuz Köln-West und Köln-Eiffeltor 2 Kilometer, 13 Minuten. Und in der Gegenrichtung nochmal 2 Kilometer. Da dauert es eine gute halbe Stunde länger. Euch allen unterwegs eine gute und sichere Fahrt.
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1: Ich habe natürlich heute, als ich mich eingekleidet habe, nicht so richtig auf den Wetterbericht geschaut. Wird ja jetzt gleich doch ein bisschen frischer und ich stehe wirklich so mit dem dünnsten, leichtesten Polohemd auf der Arbeit, was ich in meinem Kleiderschrank so finden konnte. Keine Jacke oder sonst was dabei. Das werden gleich unangenehme 5 Meter zum Auto werden. Aber ich verkrafte das. Ich höre einfach Alex Warren, da geht's bestimmt. Fever Dream, jetzt für euch. Ich bin Leo Ari.

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0: Einen schönen Abend mit Lost Frequencies und Bestell.
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0: So, und jetzt können wir mal ein bisschen emotionaler, deeper werden. Zumindest musikalisch hier im besten Mix. Ich habe jetzt Musik drin von Muriel. Deutsche Newcomerin, 28 Jahre alt ist sie, hat in der Vergangenheit auch schon einige Charterfolge gehabt. Und sie ist vor allem bekannt dafür, dass sie halt wirklich sehr krass tiefe Einblicke in ihre Seele gibt, in ihre Emotionen, in das, was sie bewegt. So auch im neuen Song Think That I've Lost You.
2: Think That I've Lost You ist der finale Abschluss einer Liebe, die nie so richtig stattgefunden hat. Die aber am Leben gehalten wurde durch das jahrelange Nähren von Hoffnung. Der Hoffnung, dass man irgendwann endlich den richtigen Zeitpunkt erwischt, um mit dieser Person zu sein. Dieser Song ist die erwachsene Realisation, dass der Mensch, den man über Jahre hinweg idealisiert und romantisiert hat, nun wirklich weg ist. Und man die Idee dieser Liebe nun wirklich komplett verloren hat. Ein schmerzhafter Befreiungsschlag.
0: Ja, krasse Geschichte. Und durchaus auch spezifisch, aber vielleicht ja eine, die man schon mal durchgemacht hat oder so. Und wo man dann auch sagen kann, krass, dass Muriel sich das zu Herzen nimmt, darüber singt. Und das macht sie sehr akustisch, sehr laid back mit wenigen Instrumenten, weil es ihr vor allem eben um die Message geht, um die Texte, ja, und um das, was sie singt. Das wollen wir jetzt hören gemeinsam im besten Mix. Think That I've Lost You spiele ich uns an diesem Abend ganz neu von Muriel.

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1: Ich bin Diana Kramer. Die Wirtschaftsweisen erwarten in diesem Jahr wegen der Auswirkungen des Iran-Kriegs nur ein Mini-Wachstum der deutschen Wirtschaft von 0,5%. Im vergangenen Herbst hatte der Sachverständigenrat der Bundesregierung noch mit einem Plus des Bruttoinlandsprodukts von 0,9% gerechnet.
2: Sprit ist teurer geworden, Öl, Gas und das spüren natürlich auch die Unternehmer. Zudem rechnen die Experten damit, dass auch die Inflation weiter ansteigt, also dass wir Verbraucher an Kaufkraft verlieren. Das milliardenschwere Investitionsprogramm der Regierung für die Infrastruktur könnte für ein bisschen mehr Wachstum sorgen, so die Wirtschaftsweisen. Gleichzeitig fordern sie aber Reformen von der Regierung und das heißt vor allem, den Anstieg der Sozialbeiträge begrenzen. Claudia Wächter, Nachrichtenredaktion.
1: Vor einigen Tagen hatte US-Präsident Donald Trump Hoffnungen auf ein baldiges Ende des Iran-Kriegs geweckt, dann war er zurückgerudert. Heute hat sich Trump erneut eher zurückhaltend geäußert. Der Verhandlungsstand sei noch nicht zufriedenstellend, sagte er.
3: Der Iran habe fast alle seine Waffen, Flugzeuge und Schiffe verloren, sagte Trump, er verhandele aus der Not. Eine Lockerung der Sanktionen käme nicht in Frage. Trump betonte auch, er habe keine Eile, den Krieg zu beenden. Langsam gebe Teheran den USA, was sie wollten, meinte Trump, und entweder gibt es ein Abkommen oder sein Pentagon-Chef werde die Sache zu Ende bringen und ihnen den Garaus machen. Die Öl- und Benzinpreise und die wirtschaftlichen Folgen des Krieges sind nicht Trumps Priorität, das machte er wieder deutlich. Aus den USA, Tina Eck.
1: Die frühere RAF-Terroristin Daniela Klette ist zu 13 Jahren Gefängnis verurteilt worden. Das Landgericht Verden sah es als erwiesen an, dass sie gemeinsam mit ihren mutmaßlichen Komplizen Burkhard Garweg und Ernst Volker Staub Geldtransporter und Supermärkte in mehreren Städten in Niedersachsen und Nordrhein-Westfalen überfallen hat. Dabei soll das Trio mehr als 2 Millionen Euro erbeutet haben. Nach den beiden Männern wird weiter gesucht. Bei einem schweren Verkehrsunfall in Dienstlaken in NRW sind 2 12-jährige Jungen ums Leben gekommen. Nach Polizeiangaben wurden die Kinder auf Fahrrädern von einem Auto erfasst. Beide starben später im Krankenhaus. Ein weiteres Kind wurde leicht verletzt. Die 47 Jahre alte Autofahrerin kam schwer verletzt in eine Klinik. Zur genauen Unfallursache wird ermittelt.
4: Das Wetter. Der Abend kühlt sich jetzt so allmählich ab. Dabei bleibt der Himmel schön klar. Ab und zu zieht sogar ein kleines Lüftchen durch. In der Nacht dann Tiefsttemperaturen zwischen 6 und 11 Grad. Morgen am Donnerstag dann aber wieder ähnlich wie heute. Viel Sonne, keine Wolke am Himmel bei maximal 28 Grad.
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4: Mit der A4 Aachen Richtung Köln. Zwischen Kreuz Köln-West und Köln-Eiffeltor 2 Kilometer 9 Minuten. Und in der Gegenrichtung zwischen Köln-Klettenberg und Kreuz Köln-West 2 Kilometer, eine halbe Stunde dauert es da länger. Euch allen unterwegs eine gute und sichere Fahrt.
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4: So, einen schönen Abend euch. Hier ist Leo Arigi im besten Mix. Jetzt spiele ich uns Musik von Kamrat, Hug Yourself, sich selbst umarmen, ein bisschen Selbstliebe. Ich finde, das ist nie schlecht. Gestern Abend habe ich noch gesagt, vielleicht auch die angenehmere Form des Umarmens bei den Temperaturen. Aber jetzt geht es ja schon so ein bisschen in die mildere Richtung. Deswegen könnt ihr euch jetzt selbst umarmen, aber doch, glaube ich, auch sehr gerne eine andere Person. Ist jetzt ja nicht mehr ganz so schwitzig unangenehm, sondern ganz nett. Schönen Abend!

0: So, das finde ich ist auf jeden Fall ein interessanter Vergleich. Kai Pflaume ist wie Vanilleeis. Mag irgendwie jeder. Ah, okay. Okay, klar. Er hat heute Geburtstag. Da will auch unser Hannes gratulieren.
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2: Kai Pflaume ist das personifizierte Vitamin D. Ja komm, da kriegen wir in Deutschland nicht genug von. Brauchen wir aber unbedingt. Eigentlich sollten wir das ärztlich verschrieben bekommen. Regelmäßige Zufuhr von Kai Pflaume. Bei Müdigkeit oder schlechter Laune auch hochdosiert. Wirklich, wenn der Pflaume um die Ecke biegt, da weißt du doch, wird gut. Ja? Zum Status Superman fehlt ihm doch nur noch, dass der den Schlüpfer über der Hose trägt. Kai Pflaume ist die Moderationsmaschine aus Halle an der Saale. Der hat Wetten, das nur nicht übernommen, weil alle gewusst hätten, ha, shit, der gewinnt das Ding am Ende. Bei dem auf der Couch wünscht man sich ja, dass der mal die Hand aufs Knie legt. Aber macht er nicht, so anständig. Dann setzt er sich ja auch schon seit Jahren für schwer vermittelbare Fälle ein. Er gibt Menschen Hoffnung, die sonst gar keine Chance mehr hätten. Hier, Elton, den will doch sonst keiner mehr. Wusstet ihr eigentlich, dass Pflaume auf Türkisch Erik heißt? Ja. Und lieber Kai, immer dran denken, keine Angst vorm Alter. Denn Pflaumen werden erst mild, wenn sie rund sind.
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2: Der Abend wird jetzt langsam ein bisschen frischer bei uns in NRW. Himmel bleibt klar und zwischendurch zieht auch mal ein angenehmes Lüftchen sogar durch. In der Nacht sinken die Temperaturen dann auf so 6 bis 11 Grad, wird also verhältnismäßig frisch. Morgen am Donnerstag wird es dann wieder ganz ähnlich wie heute. Viel Sonne bei maximal 28 Grad.
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2: Mit einem Stau auf der A4 Köln Richtung Aachen zwischen Köln-Klettenberg und Kreuz Köln-West. Nämlich 2 Kilometer, dauert da 16 Minuten länger. Euch allen unterwegs eine gute und sichere Fahrt.
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2: So, beim nächsten Song in unserer Playlist habe ich mich immer gefragt, ja, was ist man denn dann eigentlich? More Than Friends spiele ich jetzt von James Hype und Kelly Lee. Also mehr als Freunde würde dann ja heißen, man ist irgendwie ein Liebespaar. Aber dann könnte man den Song ja auch einfach Relationship nennen, oder? Oder Lovers. Also es ist irgendwas zwischen Freunden und Liebenden. Falls ihr gerade in so einer Situation steckt, das ist hier euer Soundtrack für den späten Mittwochabend. Ich bin Leo Arigi.

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0: Madonna und Sabrina Carpenter. Bring Your Love. 'Cause you can.

0: So, es ist soweit. Jetzt wird's ernst.
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0: Die deutsche Fußballnationalmannschaft ist heute ins Trainingslager gestartet im fränkischen Herzogenaurach. Ja, ab jetzt geht's nur noch um Sport. Also eigentlich, muss man dazu sagen, Kollege Sascha Fassbender, es gibt in den Trainingsquartieren auch immer verrückte Geschichten.
2: Oh ja, fangen wir mit meiner Lieblingsgeschichte an. 1974 ist Torwart Sepp Maier aus dem Trainingslager in Schleswig-Holstein abgehauen Richtung Hamburg, wo die Spielerfrauen ihr Quartier hatten.
0: Ja, ganz zufällig.
2: Mhm, doof nur, dass die Bremse beim Auto von Sepp Maier offenbar ausfiel. Dem Torwart war die Reise zu den Spielerfrauen aber so wichtig, er fuhr mithilfe der Handbremse weiter. Am nächsten Tag hatte er dann Blasen an der Hand und musste das Training sogar abbrechen.
0: Gut, Weltmeister sind wir 1974 trotzdem geworden.
2: Genau wie 2014 bei der WM in Brasilien. Da hatte man offenbar Bedenken, dass Essen vor dem Spiel gegen Brasilien könnte verunreinigt sein. Also schickten die den DFB-Mannschaftskoch höchstpersönlich auf den Markt. Er solle doch bitte abgepackte Lebensmittel holen.
0: Das Ende der Geschichte, ihr kennt es wahrscheinlich, 7:1. Also braucht es wahrscheinlich auch solche Geschichten für erfolgreiche Turniere.
2: Das glaube ich auch. 1982 zum Beispiel war die Nationalmannschaft im Schwarzwald im Trainingslager am Schluchsee. Einige Spieler angeblich rund um Paul Breitner sollen da aber dicke Feten gefeiert haben, auch hier mit Saufi Saufi. So hat die deutsche Medienlandschaft den Schluchsee umbenannt in Schlucksee. Am Ende wurde die deutsche Nationalmannschaft 1982 in Spanien dann Zweiter.
0: So, wir brauchen also kuriose Geschichten auch aus Herzogenaurach. Da mache ich mir da ehrlich gesagt bei diesem Turnier auch keine Sorgen, oder? Wo sind denn die Spielerfrauen untergebracht? Hm?

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1: Ich bin Diana Kramer. Die deutsche Wirtschaft kommt nicht in Schwung. Die Folgen des Iran-Kriegs bremsen die erhoffte Erholung aus. Auch die Wirtschaftsweisen senken deshalb ihre Konjunkturprognose. Für dieses Jahr erwartet der Sachverständigenrat der Bundesregierung nur noch ein Mini-Wachstum von 0,5%. Die Wirtschaftsweise Veronika Grimm sieht neben den Kriegsfolgen aber auch strukturelle Gründe.
2: Insbesondere auch aufgrund steigender Sozialversicherungsbeiträge und Energiekosten belasten nun die Unternehmen und dämpfen die Investitionsnachfrage. Hinzu kommen die wirtschaftspolitische Unsicherheit und verhaltene Absatzerwartungen.
1: Die Wirtschaftsweise Veronika Grimm. Im vergangenen Herbst hatten die Sachverständigen noch mit einem Plus des Bruttoinlandsprodukts von 0,9% gerechnet. Berichte über mögliche Diskussionen zu einem Austausch von Bundeskanzler Friedrich Merz sorgen in der Union für Unruhe. Bild und Stern hatten unter Berufung auf führende Christdemokraten über entsprechende Gedankenspiele berichtet. Als möglicher Nachfolger wird dabei unter anderem Nordrhein-Westfalens Ministerpräsident Henrik Wüst genannt. Das Umfeld von Kanzler Merz wies die Spekulationen scharf zurück. Der Wohnungsbau in Deutschland soll beschleunigt werden. Das Bundeskabinett hat dafür den Weg freigemacht. Demnach soll ein neues Baugesetzbuch kommunale Planungen schneller machen und Wohnungsbau in Gebieten mit Knappheit bevorzugen. Etwa indem Verfahren digitalisiert, verkürzt und transparenter werden.
3: Städte und Gemeinden sollen auch leichter gegen sogenannte Schrottimmobilien vorgehen können. In extremen Fällen könnte dann sogar eine Enteignung möglich sein. Bauministerin Huberts bemängelt die zuletzt schwachen Zahlen beim Wohnungsbau. Im letzten Jahr sind nur noch knapp über 200.000 Wohnungen fertiggestellt worden. Kommunen mit angespanntem Wohnungsmarkt können künftig ein überragendes öffentliches Interesse für Wohnungsbau erklären. Dadurch soll die Bauplanung statt auf 5 bis 15 Jahren künftig in etwa 2 Jahren abgeschlossen werden können. David Riemer, Berlin.
1: Die Kämpfe zwischen Israel und der Hisbollah im Libanon verschärfen sich erneut deutlich. Israels Armee flog weitere Luftangriffe und rief große Teile des Südlibanons zur Evakuierung auf. Die Hisbollah setzte wiederum ihre Angriffe auf Nordisrael fort. Trotz einer Waffenruhe seit April werden weiter täglich Menschen getötet. Beobachter warnen vor einer neuen Eskalation des Konflikts.
4: Das Wetter. Es kühlt nach und nach ab, der Himmel bleibt aber schön klar. Dazu weht stellenweise noch ein leichter Wind. In der Nacht liegen die Tiefstwerte zwischen 6 und 11 Grad. Der Donnerstag wird dann ähnlich freundlich wie heute mit Höchstwerten bis 28 Grad.
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4: Und da gibt es einen Stau auf der A4 Köln Richtung Aachen zwischen Köln-Klettenberg und Kreuz Köln-West. Nämlich 1 Kilometer, 20 Minuten dauert es da noch länger. Euch allen unterwegs eine gute und sichere Fahrt.
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4: Also, ich weiß nicht, ich find's gerade einfach richtig schön. Der Sommer ist Ende Mai schon bei uns wieder da mit so tollen Temperaturen. Auch wenn es jetzt aktuell natürlich so ein bisschen abkühlt. Aber ist ja auch ganz angenehm, um mal durchzulüften. Und dann geht's die Woche so schön weiter. Ah ja, also... Ich bin Fan und ich bin gerade einfach bester Dinge. Lieber Arigi, mein Name. Jetzt mit Musik von Glasperlenspiel hier für diesen späten Montagabend.
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Musik von Corona. Und es ist wirklich wunderbar, es passt ja großartig rein. Rhythmus der Nacht und wir haben ja schon Nacht. Hier ist der beste Mix, hier ist Leo Aregi und jetzt gibt's neue Musik von The Script, denen hier.

0: ganz genau.
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0: Und die sind schon wirklich lange im Geschäft. Ich meine, die Songs sind auch schon weit über 10 Jahre alt und immer noch riesige Hits, riesige Brecher. Also ich weiß nicht, wenn die irgendwo gespielt werden, hab ich persönlich immer gute Laune. Ich weiß nicht, wie es bei euch ist. Ich habe auch noch ein paar Zahlen hier, weil das finde ich auch krass. 14 Milliarden Streams, muss man sich mal vorstellen. So oft wurden die Songs von The Script, der Band aus Irland, gestreamt. Jetzt haben sie neue Musik draußen. Man in the Arena. Mann in der Arena. Auch ganz schöner Titel. Ist eine kleine Kostprobe, weil es kommt bald ein ganzes neues Album raus. Am 14. August nämlich. The User's Guide to Being Human. Also die Bedienungsanleitung Mensch sein. Auch irgendwie ganz lustig mit einem Augenzwinkern und sind auch auf Tour dieses Jahr in Deutschland auch zweimal. München, gut, das interessiert uns nicht. Da kommen wir, da könnte man hin, aber viel besser. Sie treten doch auch in Düsseldorf auf, nämlich in der Mitsubishi Electric Halle am 24. November. Also da könnte man mal vorbeischauen, wenn ihr den Bock habt. Aber das könnt ihr vielleicht erst entscheiden, wenn es jetzt hier eine kleine Kostprobe gibt. Aktuelle Single von The Script, Man in the Arena. 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

0: Das Wetter.
1: Der Abend bringt jetzt nach und nach ein bisschen Abkühlung. Dazu bleibt der Himmel wolkenlos. Hier und da kommt noch ein kleines Lüftchen dazu sogar. In der Nacht geht die Temperaturen runter auf so 6 bis 11 Grad. Morgen am Donnerstag dann wieder sonnig und angenehm warm mit bis zu 28 Grad.
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1: So, mit der A1 Münster Richtung Osnabrück zwischen Greven und Erdbergen 1 Kilometer, 6 Minuten. Und die A4 Köln Richtung Aachen zwischen Köln-Klettenberg und Kreuz Köln-West 1 Kilometer, 13 Minuten. Euch allen unterwegs eine gute und sichere Fahrt.
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1: Ich habe jetzt 3 Sendungen hintereinander immer wieder den gleichen Aufhänger gebracht. Also mich hält nichts davon ab, ihn heute auch zu bringen. 23.30 Uhr durch. Das heißt, es sind noch gute 5,5 Stunden. Und dann ist es 5 a.m. Die Uhrzeit, über die Michael Schulte in seiner neuen Single siegt. Und wisst ihr was? Könnt ihr es euch vorstellen? Die spiele ich jetzt auch noch. Ich rede nicht einfach nur so darüber. Ich spiele das jetzt. Ich. Toll, oder? Leo Aregi, mein Name.
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0: Nico Santos, Number One an diesem Mittwochabend. Ich spiele uns jetzt neue Musik von Andreas Fey, Singer-Songwriter aus Berlin, kommt ursprünglich aus Ostwestfalen. Ja, seine Musik, die ist so irgendwo zwischen melancholischem Indie-Pop und sehr persönlichem Piano-Songwriting. Angefangen hat er mal mit Songs für seine Schulband. Später ging es dann komplett Richtung Solo-Karriere eben in Berlin. Mittlerweile unter anderem schon Support-Act gewesen für Sophie and the Giants zum Beispiel. The Weather, so heißt seine neue Single. Und da wird es ziemlich persönlich. Der Song ist nämlich so eine Art Brief an seinen Vater. Es geht um eine stille Nähe zwischen zwei Menschen, die sich eigentlich total lieben, aber Gefühle nie so richtig aussprechen können. Stattdessen redest du halt übers Wetter oder so. Oder darüber, dass morgen vielleicht Regen kommt. Ja, die zentrale Zeile lautet: Wish I could only say I love you, but we talk about the weather again. Also genau dieses Gefühl, wenn eigentlich was Wichtiges raus müsste, aber man dann doch wieder beim Smalltalk landet. Und macht daraus wirklich einen sehr ruhigen, verletzlichen Song über emotionale Distanz und den Versuch, irgendwann vielleicht doch mal offen zu sagen, was man eigentlich fühlt. Und wirklich auch musikalisch sehr schön und sehr intim eingebettet gibt's jetzt ganz neu im besten Mix. Andreas Fey, Singer-Songwriter aus Berlin, The Weather.
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0: Regierungschef unterstrichen. Deutschland habe die Kraft für einen neuen Aufbruch und er persönlich sei mit aller Kraft entschlossen, diesen Aufbruch mit seiner Regierung auch zu ermöglichen. Das sagte Merz am Abend bei einer CDU-Veranstaltung in seiner Heimat Arnsberg im Sauerland. Auf die aktuellen Spekulationen über einen möglichen Kanzlerwechsel ging Merz nicht ein. Bild und Stern hatten unter Berufung auf führende Christdemokraten über entsprechende Gedankenspiele berichtet. Als möglicher Nachfolger wurde NRW-Ministerpräsident Henrik Wüst genannt. Der ukrainische Präsident Selenskyj hat neue Gegenschläge im russischen Hinterland angekündigt. Das sei nötig, um Moskau klarzumachen, dass es für den Angriffskrieg gegen sein Land mit eigenen Verlusten bezahlen müsse, sagte Selenskyj in seiner abendlichen Videobotschaft.
1: Moskau droht zwar mit Vergeltungsschlägen, doch Selenskyj setzt selbstbewusst auf Attacke. Dabei ist unwahrscheinlich, dass er den Kreml hier in Moskau auf diese Weise zu Verhandlungen zwingen kann. Vielmehr belächeln russische Kommentatoren, dass Selenskyj einerseits Moskau droht und er sich andererseits nun mit einem Hilferuf an US-Präsident Trump wendet. In einem Brief bittet er Trump um mehr Raketen für die Abwehr von Moskaus Angriffen. Aus Moskau, Ulf Mauder.
0: Auf der Bahnstrecke Hamburg-Berlin gibt es seit dem Abend Verzögerungen. Grund ist der Ausfall eines Stellwerks bei Lüneburg. Nach Angaben der Bahn kann es noch bis Donnerstagnachmittag zu Verspätungen und Zugausfällen kommen.
2: Es fahren noch ICE-Fernzüge zwischen Hamburg und Berlin, betont die Bahn, aber nur alle 2 Stunden. Und um die Stellwerksstörung zu beheben, brauche man voraussichtlich noch bis Donnerstag. Betroffen ist auch der Regionalverkehr. Die lokale Bahngesellschaft Metronom etwa teilte mit, dass sich der Verkehr immer weiter aufstaue. Fahrgäste sollen möglichst auf den ohnehin fahrenden Ersatzverkehr ausweichen. Die Strecke Hamburg-Berlin wurde seit letzten Sommer generalsaniert. Seit Mitte Mai ist ein Teil wieder freigegeben. Mitte Juni soll die ganze Strecke wieder befahrbar sein. Aus Berlin, Ronny Tochau.
0: Griechenland greift durch. Die Regierung in Athen will Minderjährigen die Nutzung von E-Scootern auf Straßen verbieten und kündigte einen entsprechenden Gesetzentwurf an. Grund ist die steigende Zahl verletzter Jugendlicher. In Griechenland haben Unfälle mit E-Scootern auch unter Touristen deutlich zugenommen.
3: Das Wetter.
4: Ja, in dieser Nacht kühlt es mal richtig ordentlich ab. Stellenweise nur noch 6 Grad bei uns, Spitze 11 Grad. Also da kann man mal ordentlich durchlüften. Wobei es war ja tagsüber auch nicht so richtig warm. Ne? Mit 28 Grad war es ganz gut aushaltbar. Und das geht auch nachher so weiter. Also das Wetter von gestern kriegen wir heute quasi nachher nochmal. 28 Grad, sehr viel Sonnenschein. Erst am Freitag und am Samstag rechnen wir mit Regenschauern und stellenweise auch Gewitter.
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5: A30 Osnabrück-Bad Oeynhausen zwischen Bad Oeynhausen-Ost und Kreuz-Bad Oeynhausen. 2 Kilometer Stau. Und A44 Dortmund-Kassel zwischen Büren und Lichtenau. 1 Kilometer stockender Verkehr. Wir wünschen allen unterwegs gute Fahrt.
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4: Hallo, schöne Nacht mit uns. Und wenn du merkst, du bist jetzt schon im Donnerstag angekommen, quasi Woche fast geschafft, was sagst du dann?

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0: weiß nicht, habt ihr schon mal drüber nachgedacht, eine Kreuzfahrt zu machen? Das ist ja unser großes Thema diese Woche. Wir schauen, was so Kreuzfahrten alles können. Wir schauen auf die Pros, auf die Kontras, was es alles so für Kreuzfahrtenmottos gibt, für verschiedene Reedereien. Immer mehr Leute, das ist so unsere Feststellung, haben Bock auf so Kreuzfahrten. Aber es gibt, glaube ich, bei keiner anderen Urlaubsart so zwei Lager. Das eine Lager, was total begeistert von Kreuzfahrten ist, und das andere Lager, was sagt, was für ein Blödsinn, würde ich nie machen. Wir haben euch mal gefragt, wie sieht's aus? Kreuzfahrt, ja oder nein?
1: Bis jetzt habe ich nur Positives davon gehört. Diese Atmosphäre finde ich irgendwie interessant, dass man diese Wassertage auch natürlich hat. Und auch der Fakt, dass man oft halt so verschiedene Orte gleichzeitig irgendwie bereisen kann. Das finde ich interessant. Das spricht mich auf jeden Fall persönlich an.
2: Ich bin absolut Strandlieger. Also mit Kreuzfahrt habe ich nichts mit am Hut.
3: Habe ich noch nie gemacht, muss ich sagen. Aber würde mich auf jeden Fall mal interessieren. Wird bestimmt ganz schön sein. Würde mit meinem Partner mal gerne so eine Kreuzfahrt machen. Vielleicht mal über Mittelmeer irgendwo schön, so ein paar Tage mal erholen.
4: Ja, nein, weil es mir zu eng ist. Ich brauche die Freiheit und ich mag Schiffe einfach nicht so.
0: Ja, irgendwie alles dabei, ne? Die einen haben total Lust, die anderen sagen, ey, ne, so eingepfercht auf so einem engen Kahn mit so vielen Leuten und meistens alles Deutsche. Och nee. Irgendwie kann ich auch beides verstehen, sag ich ganz ehrlich.
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0: Das Wetter.
1: Das ist eine Nacht, die relativ kühl wird. 6 bis 11 Grad erwarten wir. Dazu niederschlagsfrei. Hier und da mal eine Wolke, aber es ist nachts. Komm, stört uns auch alles wirklich nicht. Nachher geht's dann sonnig weiter. Paar mehr Wolken als gestern, aber immer noch warm. 28 Grad erreichen wir nachher. Erst am Freitag und am Samstag können ein paar Gewitter runterkommen. Dementsprechend auch Regenschauer sind da möglich. Es bleibt aber weiter warm.
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2: A44 Dortmund-Kassel zwischen Werl Süd und Soest. 1 Kilometer Stau. Wir wünschen allen unterwegs gute Fahrt.
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1: Kommt gut durch die Nacht mit uns. Jetzt mit Rihanna und Don't Stop the Music. Please.

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0: Torn und Ordinary hier bei uns. Einen schönen Mittwoch, Kevin Zimmer hier. Und jetzt haben wir neue Musik für euch von Austis. Und sie hat einen Song rausgebracht, der klingt so anders als das, was sie bisher rausgebracht hat. Ja? Dirty Dancing, ja, Angel Eyes oder so, das waren so richtige Power-Hits. Aber jetzt hat sie gesagt, hey, komm, es muss melancholischer werden, denn der Song ist halt thematisch auch sehr melancholisch. Es geht um gebrochene Herzen. Es geht um die große Trennung. The Art of Letting Go heißt der Song. Und es geht um Trennungsschmerz.
1: So it's about letting go.
2: Es geht ums Loslassen und vor allem darum, damit okay zu sein. Es geht um schöne Erinnerungen, Herzschmerz, Küsse, wie man als Mensch wächst und darum, dass du das alles nicht immer mit den Menschen erlebst, mit denen du es dir vorgestellt hast.
1: You were gonna do it with, but that's okay.
0: Ja, that's okay. Und dann hören wir mal rein in den neuen Song von Austis. Jetzt hier im besten Mix.
1: Hi, this is Austis and you're listening to my new single, The Art of Letting Go.

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1: Ich bin Diana Kramer. Die Wirtschaftsweisen erwarten in diesem Jahr wegen der Auswirkungen des Iran-Kriegs nur ein Mini-Wachstum der deutschen Wirtschaft von 0,5%. Im vergangenen Herbst hatte der Sachverständigenrat der Bundesregierung noch mit einem Plus des Bruttoinlandsprodukts von 0,9% gerechnet.
2: Sprit ist teurer geworden, Öl, Gas und das

0: Angesichts der geänderten Bedrohungslage soll die Reserve der Bundeswehr künftig eine größere Rolle spielen. Dafür bereitet das Verteidigungsministerium eine Gesetzesänderung vor. Es will künftig auch in Friedenszeiten die Möglichkeit haben, Reservisten zum Dienst zu verpflichten, heißt es. In bestimmten Ausnahmen soll aber ein Einsatz von Reservisten nur bei Freiwilligkeit möglich sein, etwa bei Amtshilfe im Inland im Fall einer Naturkatastrophe oder bei Auslandseinsätzen. Menschenhandel soll in Deutschland künftig konsequenter verfolgt und härter bestraft werden können. Das sieht ein Gesetzentwurf aus dem Bundesjustizministerium vor, den das Bundeskabinett beschlossen hat.
1: Wer Menschen mit falschen Versprechungen nach Deutschland lockt, um sie hier dann unter Zwang arbeiten zu lassen, der wird künftig bei einer Verurteilung mit bis zu 10 Jahren Haft rechnen müssen. Diese Maximalstrafe ist bislang nur bei besonders schweren Fällen möglich. Neu ist außerdem, dass sich auch Kunden und Kundinnen strafbar machen, wenn sie etwa Leistungen bei Anbietern einkaufen, die klar fragwürdig sind. Da gibt es viele schwarze Schafe, etwa auf dem Bau und bei Nagelstudios. Aus Berlin, Lea Matschulat.
0: Nach dem Unfall mit 2 toten Kindern in Dienstlaken am Niederrhein prüfen Ermittler, ob bei der Autofahrerin ein medizinischer Notfall vorlag. Es spreche nichts für eine absichtliche Tat, teilte die Kreispolizei in Wesel mit. Die 47-Jährige hatte vor einer Schule die Kontrolle über ihr Auto verloren und war in eine Gruppe von 3 Jungen gefahren. 2 12-Jährige starben später im Krankenhaus, der 3. wurde leicht verletzt. Die Autofahrerin kam schwer verletzt in eine Klinik.
2: Das Wetter. Diese Nacht ist relativ kalt, muss man sagen. 6 bis 11 Grad und etwas weiter oben sogar nur noch 4 Grad. Da sind wir gar nicht mehr gewohnt. Nachher geht's aber wieder rauf auf 28 Grad. Wir bekommen wieder sehr viel Sonnenschein. Es wird trocken bleiben. Regen ist erst ab Freitag und Samstag in Sicht. Regenschauer sind da nämlich gemeldet. Und ab und zu kann da auch mal ein Gewitter dabei sein, das aber nur örtlich.
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4: A445 am Arnsberg zwischen Werl Nord und Kreuz Werl. 1 Kilometer Stau. Wir wünschen allen unterwegs gute Fahrt.
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2: Mark Forster ist ja nicht nur mittlerweile Sänger, sondern er ist zu einem Meme geworden. Ich weiß nicht, ob ihr das schon gesehen habt. Ja? Da wird über Mark Forster, unser Deutschsein und unsere Wurstigkeit so ein bisschen aufs Korn genommen. Mark Forster kann selbst drüber lachen, über diese Memes, wo er ja mal zu sehen sein wird. Und dann stehen da so Sachen wie, Mark Forster ist derjenige, der sagt, oh, es gibt Kuchen, wenn es Kuchen gibt. Das ist, ich finde es sehr lustig. Aber ich freue mich auch, dass er neue Musik wieder rausgebracht hat. Ein Lied hören wir jetzt bei uns. Und damit wünsche ich euch eine

0: Sascha Fassbender ist da. Bist du eigentlich schon in WM-Stimmung?
1: Ja. Ja, dann bringen wir dich jetzt mal in WM-Stimmung. So.
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1: So. Ich meine, wir müssen ja langsam reinkommen. Die deutsche Fußballnationalmannschaft startet ja jetzt ins Trainingslager im fränkischen Herzogenaurach. Ab jetzt geht's nur noch um Fußball, um Sport. Also eigentlich. Kollege Sascha Fassbender, es gibt in den Trainingsquartieren auch immer verrückte Geschichten, oder?
3: Ja, fangen wir an mit meiner absoluten Lieblingsgeschichte. 1974 ist Sepp Maier, Torwart, ne, aus dem Trainingslager in Schleswig-Holstein, abgehauen.
1: Wo wollte er hin?
3: Richtung Hamburg, wo die Spielerfrauen ihr Quartier hatten.
1: Ganz zufällig, ne?
3: Ja, doofen nur, dass die Bremse beim Auto offenbar ausfiel. Sepp Maier war die Reise aber anscheinend so wichtig, er fuhr mit Hilfe der Handbremse weiter, den kompletten Weg. Am nächsten Tag hatte er Blasen an der Hand.
1: Nein.
3: Und er musste das Training abbrechen.
1: Gut, Weltmeister sind wir 74 trotzdem geworden.
3: So, ne? Genau wie 2014 bei der WM in Brasilien da ja auch. Da hatte man offenbar Bedenken, das Essen vor dem Spiel gegen Brasilien könnte verunreinigt sein. Also schickten die den DFB-Mannschaftskoch los. Ne? Höchstpersönlich auf dem Markt musste er entscheiden. Und er solle doch bitte abgepackte Lebensmittel kaufen.
1: Ja, ich würde mal sagen, Ende ging gut aus. Ja, 7:1. Offenbar braucht es solche Geschichten für erfolgreiche Turniere.
3: Ja, ja, absolut. 1982 auch ein gutes Beispiel. Da war die Nationalmannschaft im Trainingslager im Schwarzwald am Schluchsee. Einige Spieler, angeblich rund um Paul Breitner, sollen da aber dicke Feten gefeiert haben. Auch hier schön mit Saufi Saufi. So hat die deutsche Medienlandschaft den Schluchsee dann zum Schlucksee gemacht. Am Ende wurden die Deutschen dann 1982 in Spanien immerhin Zweiter.
1: Also, wir brauchen, Sascha, wir brauchen solche kuriosen Geschichten, auch aus Herzogenaurach, damit das was wird mit dieser Fußball-WM. Also, Jungs, wenn ihr uns zuhört, ja?
3: Was ich rufe da gleich mal an.
1: Genau. Und fahrt mit dem Auto zu den Spielerfrauen. Wir hoffen, dass die Bremsen kaputt sind, ja? Oder, keine Ahnung was. Macht irgendetwas da.
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0: Das Wetter.
1: Ja, in dieser Nacht kühlt es mal richtig ordentlich ab. Stellenweise nur noch 6 Grad bei uns, Spitze 11 Grad. Also da kann man mal ordentlich durchlüften. Wobei es war ja tagsüber auch nicht so richtig warm. Ne? Mit 28 Grad war es ganz gut aushaltbar. Und das geht auch nachher so weiter. Also das Wetter von gestern kriegen wir heute quasi nachher nochmal. 28 Grad, sehr viel Sonnenschein. Erst am Freitag und am Samstag rechnen wir mit Regenschauern und stellenweise auch Gewitter.
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2: A3 Frankfurt-Köln zwischen Siebengebirge und Lohmar. 1 Kilometer Stau, 6 Minuten Zeitverlust. Wir wünschen allen unterwegs gute Fahrt.
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1: Ja, gefühlt ist die Woche ja fast schon geschafft, ne? Wenn du hier schon Donnerstag früh hast, also sehr, sehr früh, muss ich sagen. Donnerstag noch, Freitag noch und dann, ja, Woche im Sack. The Killers jetzt mit Human.
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0: 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Queen, Another One Bites the Dust. Schöne Nacht. 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
1: Ich bin Diana Kramer. Der UN-Sicherheitsrat wird sich heute mit der Lage im Ukraine-Krieg beschäftigen. Kiew hatte die Sondersitzung beantragt. Der ukrainische Präsident Zelensky hat sich nach Medienberichten inzwischen wegen mangelnder Flugabwehr per Brief mit einem Hilfegesuch an Washington gewandt.
2: Nach dem verheerenden Angriff auf Kiew und weiteren Drohungen aus Moskau sucht der ukrainische Präsident Zelensky Hilfe bei den USA und den Vereinten Nationen. Das höchste UNO-Gremium hat schon viele Male zu dem Thema getagt, ohne viel bewirken zu können. Resolutionen werden von den Vetomächten Russland und China niedergeschlagen und Aufrufe zum Frieden verhallen im Nichts. Zelensky betonte, dass sich die Ukraine bei der Abwehr der Angriffe auf die ganze Welt verlasse, bei der Abwehr von ballistischen Raketen, aber vor allem auf